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2: Hallo ihr Lieben, mein Name ist Dennis Klostermann und diesen Jingle solltet ihr schon irgendwie kennen. Es ist der Jingle der Tonspur und ich möchte in dieser Stunde ein bisschen zurückblicken auf schon jetzt fast 15 Jahre Tonspur. Und in dieser Stunde möchte ich die aktuelle Tonspur spielen, aber auch die Tonspur von vor 10 Jahren und von vor 5 Jahren. Ich hoffe, das ist auch in eurem Sinne mal zu hören, was damals so uns musikalisch bewegt hat. Ja, und los geht's. Viel Spaß bei der nächsten Stunde.

0: 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Artist:
1: Town of Saints.
0: Album:
1: No Place Like This. Mit der musikalischen Liebe ist es so eine Sache. Ob die so ist wie diese andere Liebe, die ungleich unbedeutendere, haha, sei dahingestellt. Ähnlichkeiten gibt es sicher. Nun ist da diese kleine Band, bestehend aus zwei Menschen, die selber ziemlich verliebt ineinander sind. Sie Finnen, virtuos schnell an der Fiedel, und er Niederländer aus Groningen an Gesang und Gitarre. Sie spielen schnell und singen dabei so herzzerreißend, dass das einerseits nach Irish Pub klingt, gleichzeitig nach Straßenmusik und dann vor allem nach mitten ins Herz mitspringen, mitjauchzen und nach etwas viel Größerem. Die Zuhörer gutieren das mit Euphorie. Und dann passiert es. Die Band merkt, dass sie gut ist. Man holt sich ein paar Mitmusiker ins Boot, nimmt die mit auf Tour und baut sie in die Musik ein. Mehr Möglichkeiten, Tüfteleien, mehr Bombast. Es kann sein, dass die besondere Essenz dieser Band, in die man sich mal verliebt hat, dadurch in den Hintergrund rückt. Also die hektische Fiedel vor reduzierter musikalischer Kulisse, der Gesang, der immer rau genug für die Straße klang. Es kann sein, dass die Band sich so sehr verändert, dass man als Resultat weniger verliebt ist oder sogar noch an Schlimmeres denkt. Aber man kann die Sache auch anders angehen. Man kann anerkennen, dass diese immer noch überaus sympathischen Musiker Neues probieren wollten und eben auch mal fett klingen. Man kann feststellen, dass die Band live immer noch die beste finnisch-niederländische Kombo des Planeten ist. Und vielleicht das Fazit ziehen, dass die Band, wenn nun auch vielleicht nicht mehr ganz so liebevoll und verspielt, immer noch wunderbar ist. Nur anders. Die Rede ist übrigens von der Band Town of Saints, die ich einmal kurz vor Weihnachten in Erfurt sah und dann sehr beglückt war. Bei einem Auslandsaufenthalt in den Niederlanden konnte ich sie mehrmals erhaschen und feststellen, dass, so wenig konventionell die Band ist, sie doch jeden mitzureißen vermag. Euphorie von Menschen aus Kanada, Tschechien, Italien, Finnland, ratzfatz. Jeder, der Town of Saints mal gesehen hat, ist zumindest ein klein wenig verknallt. Das Pärchen besteht übrigens aus Heta Salkolati, die so unglaublich schnell an der Fiedel ist, und Harmen Ridderboss aus Groningen. Die beiden trafen sich einst in den österreichischen Bergen. Wenn sie also groß und berühmt werden, wird genau dort der Hollywood-Film über ihre Karriere beginnen und die beiden werden ungeheuer stylische Funktionskleidung tragen. Zurück zur Musik. Nach dem tollen Album Something to Fight With und unzähligen Konzerten nun also das neue namens No Place Like This. Heta darf nun mehr im Vordergrund singen, was sie auf jeden Fall kann, und der Sound ist insgesamt, nun ja, fetter. Wer mehr Instrumente hat und statt zu zweit zu fünft ist, probiert logischerweise auch was aus. Die Songs sind geradliniger, das Album rund und abwechslungsreich. Das ist einerseits gut und andererseits muss ich damit leben, dass ich nicht alle Songs gleichsam lieben kann. No Place Like This ist mir ehrlich gesagt schon ein wenig zu fett. Dafür sind die niedlichen Wind und Shapes herzerwärmend und mit Short Circuit Breakdown und It's Beautiful kann jeder zufrieden sein, der die alte Band vermisst hat. Aber mal grundsätzlich. Wer meckern will, kann das gerne tun. Ich hüpfe lieber zu dieser durchaus mögens- und gar liebenswerten Band durch die Wohnung. Dazu empfehle ich einen Song, der vielleicht ein bisschen drüber ist und nach cheesy Western Saloon klingt, aber die bewährte Town of Saints Euphorie auf den Punkt rüberbringt. Wir hören Town of Saints mit Short Circuit Breakdown.

La Femme, Paradigme. Irgendwann und zurückblickend erscheint einem die Zeit, ein wild gewordenes Etwas zu sein, das immer zu schnell voranschreitet und die keinen Moment zur Reflexion zugesteht, habe ich in einer Reportage auf Arte eine französische Band namens La Femme kennengelernt und mich sofort begeistert. Ein Song wie Sur le Plan war so ungewöhnlich für das, was ich sonst aus Frankreich gewohnt war und was mich oft genug sehr befremdet. Ein mitreißend gespielter Bass, ein unwiderstehliches Schlagzeug, das mich sicherlich auch irgendwie an LCD Sound System erinnerte, die auch dieses treibende Schlagzeug perfekt in ihre Songs integrieren. Dazu eine gesäuselte Stimme, die aber auch damit den Sound voranbringt. Seitdem taucht die Band immer wieder in meinem Umfeld auf, ohne dass man direkt ihr Handeln verfolgt, zum Beispiel wenn sie ihre neue Platte herausbringen, so wie dieses Mal. Und deswegen Grund genug, sich mit der neuen Platte zu beschäftigen. Neue Weltanschauungen, neue Paradigmen. Genau das will die französische Elektropop-Band La Femme mit ihrem neuen Album Paradigme schaffen. Die Band ist bekannt für ihre Weigerung, sich vereinnahmen zu lassen. Soundhopping mit jeder Veröffentlichung. Wenn man an französische Musik denkt, denkt man wahrscheinlich an langsame, sinnliche Dramen mit viel Zigarettenrauch vorgetragen. Aber mit ihrem Debüt 2013 definiert La Femme die Landschaft des französischen Pops neu. Wenn sie Schubladen trotzen und in einem großen Kessel an Einflüssen mischen, was ihnen vor die Finger kommt. Warum sollte man sich einschränken, wenn das Ergebnis dann doch so gut klingen kann? Einerseits ist dann natürlich der große Schatz der eigenen musikalischen Vergangenheit. Natürlich hören wir Chansons von Künstlerinnen wie François Hardy oder Sylvie Varin. Wir haben es immerhin noch mit einer französischen Band zu tun. Aber verquirlt wird das Ganze mit viel mehr Einflüssen. Da trifft Wave auf Krautrock, Psychedelic trifft auf Surf, Punk trifft auf Big Beat und noch viel mehr. Und sollte irgendwann Tarantino auf die Band aufmerksam werden, wird sie sich in irgendeinem seiner Filme wiederfinden. Da bin ich mir ganz sicher. La Femme wurden gegründet von Keyboarderin Marlon Magnet und dem Gitarristen Sascha Groth in Biarritz in Frankreich. Die restlichen Bandmitglieder stießen später dazu. Darunter auch der Bassist Sam Lefebvre, die Schlagzeuger Noé Delmar und Lucas Nunes aus Paris. Die Band gab sich im Jahre 2010 den Namen La Femme. Und um den Bandnamen auf Deutsch die Frau gerecht zu werden und auch etwas gesangliche Varianz zu schaffen, wurde die Gruppe von den Sängerinnen Alma Jodorowsky, Clara Luciani, Clémence Quelneck, Grace Eisel und Jane Pernaud unterstützt. Nach ihrem letzten Album Mystère haben La Femme fast 5 Jahre auf neue Musik warten lassen. Nach der relativ langen Pause schaffen sie aber nun ein spektakuläres Comeback. Auf das Album soll im Laufe des Jahres noch einige Filme folgen. Eine Mischung aus Monty Python und Phantom of the Opera. Und momentan befindet sich die Band noch in der Postproduktion der Filme. Angesichts des Sounds der Platte kann man gespannt sein, was da auf uns zukommt. Aber so viel ist schon mal durchgesichert. Michel Foucault hat in Disconnection ein Gastauftritt. Gerade die etwas verwirrende Mischung aus Vampir, Michel Foucault und 80er Jahre Dancefloor macht Paradigme zu einem spannenden neuen Projekt. Mit 15 neuen Songs hat sich La Femme dieser ambitionierten Aufgabe angenommen. So entsteht auf Paradigme eine herrlich absurde Mischung aus Nostalgie mit Retro-Charme und futuristischen Synthesizern, dem man sich kaum entziehen kann. Wir hören heute Nouvelle Lorient und dazu wünsche ich viel Spaß. Ihr Dennis Klostermann.

Luisa, Call Me the Witch. Wer hat Angst vor Pop? Dann bitte den Sender wechseln oder so, denn heute wird es in der Tonspur sehr poppig. Andere hören bei der nun folgenden Künstlerin Fleetwood Mac und Kate Bush raus und sogar Michael Jackson und Taylor Swift, wobei ich selbst Letzteres noch nicht entdeckt habe. Es geht um Luisa und ihr neues Album Call Me the Witch. Und es sei dazu gesagt, dass ich sicher nicht ganz objektiv bin, da ich neulich ein Konzert mit ihr mitveranstalten durfte und da neben eines knackigen Konzerts mit sehr viel Energie auf der Bühne und einem begeisterten Publikum bei voller Hütte auch eine sympathische Musikerin mit ebenso sympathischer Band kennenlernen durfte. Was geschah davor? Mit ersten Alben und dem Song New Woman als kleinem Hit hatte Luisa sich über die letzten Jahre schon eine Fancrowd und Aufmerksamkeit erspielt. Nicht zuletzt auch als Support für Simply Red und Alanis Morissette, was doch auch einige Leute zu ihren eigenen Shows gespült zu haben scheint. Größere Bühnen sind also an sich nichts, was Luisa und Band noch erschrecken könnte. Der eher profitorientierte Teil der Musikwelt hatte Luisa dann zwischenzeitlich auch auf dem Radar und ihr Potenzial für mehr Gefälligkeit und bessere Vermarktbarkeit attestiert. Und empfohlen, sich doch einen berühmten männlichen Produzenten zu holen, ein bisschen weniger rau zu singen und dann glattgebügelt durchzustarten. Vielleicht passiert sowas ja ziemlich oft und man wundert sich, warum man sich mehr so fühlt mit der neuen Musik von der alten Lieblingsband und es tut einem irgendwie auch leid um Band und die verlorene Liebe zu ihr. Es kann aber eben auch so laufen wie bei Luisa. Erst Wut, dann volles Empowerment. Luisa hat kurzerhand einfach alles selbst in die Hand genommen, sich in einer Garage ein Studio eingerichtet und die Produktion ihres Albums Call Me the Witch selbst durchgezogen. Das Ergebnis ist ein wunderschöner Stinkefinger an besagte Herren und die patriarchal geprägte Musikindustrie und Gesellschaft und strickt mal eben einen Hexenkult drumherum. Es ist fast schon ein bisschen, ja, zauberhaft, wie Luisas Popsongs in ihrer lupenreinen Deutlichkeit die Message rüberbringen. Dabei geht's jetzt nicht immer um Subtilität. In Magical Female Rage kommt die Botschaft für das Geübte in die Ohr schon fast irritierend unsubtil rüber. 9 Songs, 33 Minuten, eine hohe Hitdichte und irgendwie ein 80er-Feeling durch Synthie-Klänge, klassischen Bandsound, euphorische Chöre und einen Gesamtklang, der schon auch ganz gut auf SWR 3 laufen könnte. Schon länger gab es den Song My Love is Easy zu hören und nicht umsonst gab es dafür den Female Producer Preis von Sony. Radioklang, Vibrato in der Stimme, Ohrwurm. Ein ähnliches Feeling gibt es bei Stay the Night mit sehnsüchtigen 80er Keyboard-Sounds und wunderbarem Schmalz. Der Hexenkult wird bei Call Me the Witch mit leicht irrem Lachen und Gruselchören beschworen, geht dann aber nahtlos in Disco-Pop über. Es gibt noch einen Hit und er hätte wirklich gut auf eines der ersten Alben von Haim gepasst. Summer in the Woods. Sommerhit in Spee, hoffentlich. Das war die Hitfraktion auf dem Album und dann gibt es noch einen ganzen Batzen ruhigerer Songs, die auf Luisas Stimme fokussieren, am Ende aber immer noch mal groß aufgebaut werden. Wie bei My Mind is a Time Machine. Irgendjemand hat bei diesem Album auch The War on Drugs rausgehört und das passt wahrscheinlich am besten zum ziemlich tollen Song Pace. Wir können von Luisa und ihrem Album Call Me the Witch auf jeden Fall eins mitnehmen, nämlich, dass großgedachte und sauber produzierte Popmusik trotzdem Seele haben und berühren kann. Wir hören Luisa mit einem der Gassenhauer ihres Albums Call Me the Witch. Und was könnte da besser passen als die Hexenbeschwörung? Luisa mit dem Titelsong ihres Albums Call Me the Witch, besprochen von Laura Eckbrecht.

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1: Ja, die Filmredaktion hat sich heute hier versammelt und das sind Michael Tusche und ich. Und wir haben uns ein Thema vorgenommen, was uns beiden eigentlich so ein bisschen auf dem Herzen gebrannt hat. Und wir reden heute über Guilty Pleasures.
2: Genau, also Filme oder Serien, für die sich manche schämen würden, das würde es tatsächlich hier in Anführungsstrichen zu setzen, weil ich glaube, viele dieser Sachen, die wir heute vielleicht vorstellen, da wird sich der ein oder andere vielleicht fragen, ja, kann man sich schon schämen für, aber eigentlich auch wieder nicht, weil es ist natürlich, man ahnt es vielleicht, das sind halt Serien, wo man vielleicht eher denkt, okay, ja, kann man schon gucken, aber vielleicht nicht, aber hat trotzdem irgendwie Charme. Und es geht natürlich um Trash-Movies, also trashige Filme.
1: Richtig, und da hast du natürlich mehr Expertise als ich bei diesen Trash-Filmen. Ich habe mich bei der Guilty Pleasure-Frage mal rumgeschaut, was habe ich eigentlich so gesehen in den letzten Jahren. Und mir ist aufgefallen, dass ich eigentlich mich für keine dieser Filme und Serien so wirklich schuldig fühle oder, sage ich mal, schäme, weil ich glaube, ich trenne ganz klar in, das mag ich und das mag ich nicht. Vertraue da meinem Geschmack schon so ein bisschen. Und selbst wenn ich irgendwelche Trash-Filme gucke oder irgendwas, wo ich schon weiß, das kommt nicht gut bei der breiten Masse an, dann weiß ich ja auch, worauf ich mich dann so ein bisschen einstelle. Aber wir probieren trotzdem heute da so einen Austausch hinzubekommen. Wir haben uns beide eine Auswahl an Filmen gemacht. Ich weiß nicht, ob du auch Serien dabei hast.
2: Ich habe tatsächlich zwei Serien mit dabei, die eigentlich auch zusammengehören. Genau, aber und auch zwei trashige Filme tatsächlich, die der ein oder andere vielleicht sogar kennen würde oder könnte.
1: Ja, wer möchte denn starten von uns beiden? Ich glaube, jetzt haben wir die Einleitung schon ein bisschen durch. Jetzt können wir eigentlich direkt rein.
2: Genau, vielleicht mache ich den Anfang.
1: Ja, gerne.
2: Und würde auch ganz gerne mit diesen beiden Serien starten wollen. Vor geraumer Zeit. Es war einmal.
1: Wenn
2: damals.
1: Das schon so anfängt. Nein, okay.
2: Genau, da mache ich eine riesengroße Spannweite wieder auf. Aber so weit und so riesig ist die gar nicht. Es geht tatsächlich um eine paranormale Geister-Doku-Serie, wenn man das so benennen oder benamsen wollen würde. Und zwar um die Geisterakten. 2015 startete diese Serie und ist eigentlich so als kleines Hobbyprojekt eher an den Start gegangen. Das ist eine Gruppe von Menschen, die sich aufmachen, mit bestimmten Gerätschaften bestimmte Locations zu untersuchen und auf paranormale Aktivitäten, also Geisteraktivitäten, abzuklappern. Das alles ist im Dokumentarstil gehalten. Das heißt, man bekommt Originalaufnahmen von den Schauplätzen mit Intervieweinschüben, mit Einschätzung, was da gerade passiert ist und was man da eigentlich sieht oder gesehen hat oder was als nächstes passieren wird. Die arbeiten sehr Cliffhanger-mäßig und das war aber noch nicht in der ersten Staffel so der Fall gewesen. Das hat sich so ein bisschen dann eingeschlichen, um die ZuschauerInnen ein bisschen bei der Stange zu halten. Und das ist ganz spannend gemacht. Also man könnte jetzt sagen, ja, das ist alles gestellt und zusammenfingiert und ich persönlich sage, ja, könnte tatsächlich sein. Natürlich spielen sie mit diesem Blair-Witch-Gedanken, das ist alles echt und das ist alles wirklich passiert. Aber ich stelle mir die Frage, okay, sei dahingestellt, oder wenn es tatsächlich so wäre, dass es nicht echt wäre, ich fühle mich aber trotzdem unterhalten. Also
1: richtig, du brauchst, glaube ich, gar nicht so diesen Wahrheitsfaktor. Für dich reicht das einfach. Nein. Würdest du sagen, es ist, ich habe es selber persönlich nicht gesehen, aber würdest du sagen, es ist trashig? Oder ist es eher ein besonderer Geschmack? Ich weiß ja nicht.
2: Es ist ein Special Interest, definitiv. Okay. Weil stell dir vor, du bist mit einer Gruppe von Leuten unterwegs und du hast irgendwie vorher Informationen zu einem bestimmten Ort eingeholt. Da gibt es jetzt Spukphänomene oder was weiß ich, oder eine besondere geschichtliche Bewandtnis bezüglich dieses einen Ortes, wo du gerade bist. Und du gehst dahin mit bestimmten Gerätschaften. Was verwenden die? Also ganz abgespult, also ganz verspulte Geräte, also die man vielleicht nicht so wirklich auf dem Schirm hat. Zum Beispiel so eine Art umgebautes, ich würde es schon fast Radio nennen.
1: Ja.
2: Die sogenannte Spirit Box, und die ist so eingestellt, die hat einen Sweep. Das heißt, die wechselt im Sekundentakt zwischen den Frequenzen und erzeugt auf diese Weise ein sogenanntes weißes Rauschen. Und die Idee ist dahinter, dass Entitäten, so werden diese Wesenheiten dann und wann genannt, sich dieses weißen Rauschens bedienen und daraus Worte formen. Und so hast du halt eine Gruppe von Leuten, die dann in einem Lost Place stehen quasi und halt wirklich Fragen in den Raum hineinstellen und warten, dass irgendeine Antwort aus diesem Gerät kommt, was natürlich im ersten Fall dann noch nicht so zu hören ist, sondern dann in der Auswertung erst quasi herausgearbeitet wird.
1: Also würdest du sagen, es ist dann schon so eine Atmosphäre, die sich aufbaut? Oder kann man das jetzt vergleichen mit irgendwelchen YouTubern, die in verlassene Häuser gehen und dann irgendwelche Aufnahmen machen, die ganz schnell auf Erschrecken getrimmt sind?
2: Tatsächlich ist es sehr professionell produziert. Ja. Also also es hat wirklich diesen dokumentarischen Charakter. Mhm. Man will halt irgendwelchen Besonderheiten oder Geschehnissen oder auch historischen Ereignissen ein bisschen auf den Grund gehen oder also Ereignisse, die mit bestimmten Personen zusammenhängen, auf den Grund gehen. Mhm. Und das baut sich halt schon sehr interessant auf. Dann merkst du halt mal, wie eine Tür aufgeht. Und dann allein das, es ist in so einem Kontext ja mega gruselig und das baut sich schön auf. Die gucken sich erst so die Location an, machen eine Erstbegehung, laufen mit Geräten rum, die halt bestimmte Wörter oder Sprache ausgeben, ja. Und es baut sich so auf. Also es ist schon ein Spannungsbogen zu erkennen, aber halt wirklich mit diesem dokumentarischen Flair. Und da hat sich auch eine bunte Fan-Community mittlerweile gebildet und dieses Team, der sich aus unterschiedlichen Personen zusammensetzt, zum Beispiel Daniel Janssen ist so der Urheber, also der Kopf hinter der ganzen Sache, der das mit angestoßen hat. Und die sind dann halt, wie gesagt, in bestimmten Ortschaften unterwegs. Und ja, die haben ihr Ritual, die dann halt darin besteht, dass man sich erst den Ort anschaut und dann halt sich mit bestimmten Gerätschaften an einen bestimmten Hotspot begibt und dort dann eine sogenannte Session durchführt und dann versucht, eine Art Kommunikation aufzubauen. Das macht Spaß, sich das anzuschauen. Und wenn man so ein bisschen, klar, es geht in Richtung Spiritismus.
1: Ja, klar.
2: Aber wenn man das so ein bisschen hinten anstellt und sagt, okay, komm, ich lass mich da jetzt mal drauf ein und ich bin ja so oder so ein totaler Gruselfan und Geister hat mich vielleicht schon immer mal interessiert, da ist das was. Also das fetzt.
1: Ja, fantastisch. Ich kann auch verstehen, dass man da eine Faszination dafür entwickelt, ne? Wenn man diese Schwelle überschritt und dann wirklich dann sagt, okay, es ist jetzt nun so, ich lass mich drauf ein und dann, wo die Reise halt hingeht. Genau, dann würde ich mal anknüpfen, es sei denn, du hast jetzt deine zweite Serie noch, über die du direkt sprechen
2: möchtest. Das ist tatsächlich die Dämonenjäger, die passen halt genau, das ist halt ein Side-Projekt.
1: Ja.
2: Und da geht's halt wirklich um das Erkunden von Ortschaften, wo halt wirklich dämonische Präsenzen sind. Mhm. Also da wird's ein bisschen, da ziehen sie ein bisschen die Schraube an. Da merkst du halt wirklich, sie haben aus den vorhergehenden Projekten ein bisschen was mitgenommen, ein bisschen gelernt von wegen, wie Dramaturgie funktioniert. Und das macht dann noch mehr Spaß, weil dann geht's richtig an die Substanz. Dann wird gepoltert, dann hörst du Schritte, dann wird irgendwo geklopft und du weißt nicht genau, wo das ist. Und dann beginnt plötzlich ein Kronleuchter zu pendeln oder eine Lampe. Und eine Tür schlägt plötzlich zu und es baut sich so ein bisschen auf. Du hast halt, es ist ein bisschen mehr, es geht ein bisschen mehr in die Substanz.
3: Schaut man sich die Berichte dieses Falles hier an, kommt man wirklich, man kommt wirklich an die Grenzen. Es ist an Abartigkeit einfach kaum noch zu übertreffen.
4: Puppe.
3: Nee.
5: Was?
3: Puppe.
6: Puppe?
4: Erkunden.
3: Wir sollen die Puppe erkunden?
6: Ich habe da ein Wesen bei dir, klammert sich an dein Bein und jetzt an deinem Rücken fest.
3: Also hinter mir?
6: Ja, genau an deinem Rücken.
3: Okay.
2: Es hat schon immer noch diesen Doku-Flair.
1: Ja, okay.
2: Aber es ist ein bisschen, das Thema ist halt anders. Es geht halt nicht um Geister im Allgemeinen, sondern halt eher, die beiden haben sich dann, also Stefan und Daniel, dann in dem Zusammenhang, also zwei Personen aus diesem Geisterakten-Team, also die Hauptperson teilweise sogar, wenn man es so benamsen wollen würde, die haben sich dann halt ein bestimmtes Thema rausgepickt, was ihnen dann während ihrer Ermittlungszeiten in diesem Kontext dann irgendwie aufgefallen ist. Und dem wollen sie auf den Grund gehen, auf den Zahn fühlen.
1: Ja, cool, dann haben wir die ersten beiden Serien schon mal abgehandelt und du bist ein großer Fan davon und ich kann das auch verstehen, ne? Wenn man sich dann in so ein Thema reinfuchst und dann Serien das wirklich gut einfangen können, das verstehe ich schon. Ich würde mit einem Film nachlegen, ich gucke mal kurz in meine Liste, welchen ich davon nehme und ich habe, ja, wie soll ich sagen, weil ich halt diesen hundertprozentigen Trash, so würde ich es auch gar nicht bezeichnen, dass wenn, dann hätte ich da auch eine distanziertere Haltung dazu, aber ein Film, den ich eigentlich bis heute, wenn ich mal mit Leuten drüber quatsche, mal ein bisschen verteidigen muss, der heißt The Neon Demon.

0: Ein Film von Nicholas Winding Refn, der auch unter anderem Drive gemacht hat oder Valhalla Rising oder Bronson.
1: Du wirst jetzt wahrscheinlich lachen, den habe ich bei mir auch zu Hause stehen.
0: Ach ja, da siehst du. Ja. Es gibt wirklich eine Fangemeinde dafür und ich würde, und das ist natürlich dann auch ein Hot Take ein bisschen, aber das ist mein liebster Refn-Film. Ich würde sagen, es ist sein allerbester Film.
1: Wow, da machst du aber ein riesen Ding auf, weil ich habe ein Interview tatsächlich zu diesem Film gesehen und Refn war da echt, ich weiß nicht, sehr verspult. Also hat er Sachen in den Raum gestellt, wo ich mir dachte, holy shit.
0: Ja, er reiht auch seine eigenen Filme immer zu den ganz großen Klassikern mit ein. Also er ist sehr von sich eingenommen, ein großes Ego, aber auch teilweise gespielt. Ne? Er weiß um seine Persona und hat sich da auch mal mit William Friedkin an den Tisch gesetzt und Friedkin hat ihn dauerhaft angeschrien, wie kannst du denn von dir behaupten, du bist der Beste aller Zeiten und was soll das denn?
1: Das klingt nach ihm.
0: Ja. Genau. Und den Neon Demon habe ich gewählt, weil der allgemein nicht gut wegkommt. Und genau die Gründe, warum Leute diesen Film nicht mögen, sind die Gründe, warum ich ihn mag.
1: Oh, jetzt
0: und es wird gesagt, der Film sei oberflächlich, die Dialoge sind hölzern, er ist zu stark ausgeleuchtet, also er sieht fantastisch aus, dieser Film. Aber Leute werfen ihm vor, dass er nicht viel Profil und Charakter hat. Aber wenn man sich das Thema des Films vor Augen führt, ist das Teil des Konzepts. Also genau so soll dieser Film sein.
1: Vielleicht zum Bewusstwerden, es geht um die Mode-Model-Branche tatsächlich.
0: Richtig, ja. Genau. Und da ist eine sehr junge Elle Fanning, ich glaube, sie ist 18 oder 19 Jahre alt, als sie diesen Film mit Refn gedreht hat. Und sie spielt eine ähnlich alte Frau, die in Hollywood oder in Los Angeles Model wird. Das heißt, sie ist ganz neu in der Industrie und das passt auch zu ihrem echten Lebenswandel, als sie dann in Hollywood ankam und dort Filme gedreht hat. Sie wird Teil der Modelindustrie und wird auch bevorteilt aufgrund ihres Aussehens und eigentlich ist sie eine sehr unschuldige Person, die sehr vorsichtig an alles herangeht, aber dann kommt sie in eine Industrie, die sie eigentlich aufisst. Und da gibt es eine tolle Szene, als sie in einem Motel übernachtet. Am nächsten Tag hat sie, glaube ich, ein Fotoshooting oder so. Und dann taucht, war es ein Löwe oder ein Gepard? Auf jeden Fall irgendein gefährliches Tier taucht in ihrem Motelzimmer auf. Und das ist metaphorisch dafür gedacht, okay, jetzt ist sie wirklich im Dschungel der Mode- oder Modelindustrie. Und die Dialoge sind hölzern. Es ist alles sehr, sehr oberflächlich, aber genau das ist auch diese Industrie.
1: Es dient halt dem Zweck.
0: Richtig. Und es könnte sein, dass der Film klüger ist als sein Schöpfer, weil es kann auch sein, dass Refn einfach diese Ästhetik mag und generell Schönheit zelebriert und die Industrie auch gar nicht verteufeln möchte. Ne? Merkt man auch an den ganzen Werbespots, die er auch macht für Prada oder was auch immer. Ne? Aber ich interpretiere den Film halt wirklich so, dass es eine richtige Abrechnung mit dieser Industrie ist und mit den ganzen Machenschaften, mit der Manipulation, die da einhergeht, mit Eifersuchts-Dingen, die da zwischen den Models passieren, das werden wir dort auch erleben. Elle Fanning in dem Film ist für die anderen Models zu schön, laut deren Aussagen, und da entsteht dann ein großer Konkurrenzkampf, der halt auch dann sehr, ich sag mal, blutig und gewalttätig endet.
1: Der Film spitzt sich hinten raus richtig zu. Insofern absolut. Kann ich auch verstehen, warum du der Auffassung bist, dass er eher so ein kritisches Licht auf diese Branche wirft. Wenn man diesen Gedanken wenn man sich diesen Gedanken vor Augen hält und genau unter diesem Gedanken diesen Film schaut, dann trifft das tatsächlich zu. Der Film geht sogar so weit, dass er auch das Verständnis von Schönheit oder einem Schönheitsideal kritisch hinterfragt.
0: Ja.
1: Und spiegelt. Und den Spiegel vorhält. Unglaublich.
0: Richtig, das möchte man halt meinen. Ne? Ob das Refn wirklich so gemeint hat, das weiß ich nicht. Und ich glaube, er hat sich auch nicht groß dazu geäußert. Aber den Film zu gucken, das ist immer noch unangenehm auf diese Art und Weise, wie Refn inszeniert und das mögen viele Leute nicht. Und das ist auch vollkommen legitim, wenn man das nicht mag, aber dem Film vorzuwerfen, dass er das dann irgendwie falsch macht oder irgendwie amateurhaft, finde ich nicht richtig, weil eigentlich ist all das, was da passiert, das dient alles dem Film. Ja. Also diese Oberflächlichkeit, die auch in der Gesellschaft so verankert ist, dass man das halt auf Instagram sieht, generell in sozialen Medien, zieht sich ja das ganze Thema durch. Und der Film ist eigentlich die Verkörperung davon, von diesen Idealen, die man anstrebt, von dem Konkurrenzkampf, der auch in unserer Social-Media-Kultur ist. Ne, Körperbilder, wie auch immer, wie man sich halt inszeniert selber und welchen Standards man gerecht werden möchte. Genau, deswegen habe ich diesen Film gewählt. Drive ist, glaube ich, für alle der verträglichste Film aus Refns Filmreihe.
1: Damit bin ich auch mit ihm warm geworden, tatsächlich.
0: Richtig, und ich bin an dem Punkt, wo ich den Neon Demon so oft gesehen habe, dass ich ihn über Drive stellen würde. Und das hätte ich auch nicht gedacht, aber
1: ganz ehrlich, man kann sich auch fast jedes Bild im Standbild an die Wand hängen.
0: Ja, ja, es gab auch einen tollen Kommentar, wo jemand gesagt hat, ich möchte, dass der Regisseur meine ganze Wohnung ausleuchtet. ja, fantastischer Film, meiner Ansicht nach, toll ausgeleuchtet. Und man sollte dem mal eine Chance geben, wenn man halt für Arthouse-Kino offen ist.
1: Auf jeden Fall.
0: Und ja, ein bisschen langsameres Filme machen mag, was abseits der Norm ist. Genau, jetzt spiele ich den Ball mal dir wieder rüber. Und genau. Dann
1: ja, wir greifen jetzt ganz tief in die Trash-Filmkiste. Und zwar, wir gehen jetzt mal zu in das Land der Raketenwürmer. Ah. Im Original heißt der Film Tremors, ist ein US-amerikanischer Horrorfilm aus dem Jahr 1990 und er spielt in der Wüste Nevada. Im Land der Raketenwürmer ist die deutsche Übersetzung, wie gesagt, oder wie angedeutet, und der Name verspricht eigentlich genau das, was dann kommt.
2: In Perfection passiert eigentlich nie etwas, außer unter der Erde.
1: Wir sind in einem Land, also in einer Wüste, und dieses Land ist von Raketenwürmern untergraben. Und das ploppt so allmählich in dem Film auf. Und das Schöne an diesem Film ist, dass die ganzen Designs, also die ganzen Kreatureffekte, handgemacht sind. Ja. Das hat nicht diesen 3D-schlechte Animationscharme, vielleicht der halt in den 90er Jahren halt doch dann und wann üblich gewesen ist, sondern handgemachte Effekte, überzogener Splatter-Teil, also was heißt Splatter? Also Splatter eher in Richtung auf die Monster, die dann halt schön verhackstückt werden. Und es ist ein Fest. Es ist ein Fest. Der Film kommt, steigt so ein bisschen langsam ein. Die Hauptcharaktere sind zwei Tausendsasser, zwei Tagelöhner. Und zwar der liebe Wall und Earl. Genau. Wall McKee wird übrigens von Kevin Bacon gespielt. Und Earl Bassett von Fred Ward. Und die beiden sind so die Hauptcharaktere, die dann irgendwann auf dieses Phänomen der Raketenwürmer aufmerksam werden und sich halt auf die Fahne schreiben, diesem Phänomen nicht nur auf den Grund zu gehen, sondern diesen Würmern ein bisschen in den verlängerten Arsch zu treten. Also es ist sehr interessant. Also es geht dann teilweise darum, dass die Hauptfiguren sich dann irgendwelche höher gelegenen Ortschaften suchen müssen, um halt nicht auf der Speisekarte dieser Würmer zu landen. Und das ist so dieses Spiel. Und dann gibt's so eine, kann mich an eine Szene erinnern, da sind sie mitten in der Wüste und müssen halt irgendwie gucken, dass sie halt nicht wirklich den Boden berühren. Und da gibt's so mehrere steinige Erhebungen und von diesen Erhebungen hangeln sie sich dann halt durch. Und ja, es ist ein sehr amüsanter und kurzweiliger Film. Es ist jetzt keine hohe Kunst, keine Frage. Aber darauf kommt's gar nicht an. Ich meine, es ist halt ein Film, wo man halt mal abschalten kann. Und ich glaube, Trash-Filme haben genau diesen Habitus. Ich habe zwei Sorten von Trashfilmen tatsächlich kennengelernt. Das ist eine Seite oder eine Sorte, die sich ernst nimmt und man denkt sich, um Gottes Willen, warum? Ja. Wieso? Und dann gibt es Filme, die sich halt gar nicht ernst nehmen. Und im Land der Raketenwürmer geht genau in diese Richtung. Es ist eine witzige Idee am Anfang gewesen. Die hat man dann komplett ausbuchstabiert und man wollte eigentlich genau das machen. Also einen Film zeigen, wo ein Wüstengebiet von Raketenwürmern untergraben ist und Menschen sich halt dessen erwehren müssen. Und es ist gar nicht mal, wie gesagt, zu ernst zu nehmen, sondern mit einem Augenzwinkern. Das finde ich sehr amüsant, weil du hast dann auch, einer der Charaktere ist ein sehr schießwütiger Charakter mit seiner Frau. Der spielt dann auch später immer wieder eine größere Rolle. Jetzt muss ich überlegen, wer dieser heißt. Weiß ich gerade gar nicht, tatsächlich nicht.
0: Ich habe den auch damals geguckt, das ist ein bisschen länger her nun und ich mochte den auch. Das ist ja mittlerweile ein richtiger Kult-Trash-Film.
1: Ja. Ja.
0: Und größtenteils wird er auch gemocht von den Leuten, die ihn schauen. Es gibt noch mehr Tremors-Filme, die kamen aber nicht gut weg. Ne? Also sie wurden Stück für Stück, es lag auch am Regisseurwechsel, der glaube ich Film für Film immer einen neuen Regisseur hatte. Und die Formel war irgendwann dann auch bedient. Ne? Ich weiß nicht genau, worum es dann in den nächsten Teilen noch geht. Es gibt, glaube ich, nicht wenige Nachfolger.
1: Es gibt, glaube ich, so 3-4 weitere Folgen, Filme. Und die Idee ist halt, dass sich diese Tiere dann immer weiterentwickeln und dann halt nicht nur im Boden zu finden sind, sondern plötzlich halt auch oberhalb, also auf dem Erdboden unterwegs sind, fliegen können und explodieren können und so weiter und so fort. Das wird immer hanebüchen absurd, aber das trägt auch so zu diesem Trash-Charakter, glaube ich, bei.
0: Absolut. Das ist halt nicht so ein Über-Trash, wie es jetzt Sharknado zum Beispiel sein möchte.
1: Oh Gott, was für eine Perle.
0: Ja, genau, aber wo man halt auch über den Film lacht. Bei Tremors habe ich das Gefühl, man lacht eigentlich mit dem Film so ein bisschen. Wo ich vielleicht anschließen würde, Das ist jetzt die Frage, ob ich daraus ein Double mache. Aber auch ein Film, der nicht sonderlich gut wegkommt und ich verstehe nicht, warum. Doch, ich verstehe warum. Aber ich verstehe die Begründung meistens nicht. Man muss dazu sagen, dass dieser Film, über den ich jetzt sprechen möchte, im Fahrwasser von Hangover erschienen ist, bedeutet, dass die Leute zu der Zeit auch was ganz anderes erwartet haben. Wenn man sich ein bisschen durch die Kritiken durchliest und was generell das Publikum dazu so gesagt hat, dann liest man häufig, dass die Leute Hangover erwartet haben, also so eine Art Partykomödie. Aber was sie im Endeffekt bekommen haben, ist der Film Spring Breakers aus dem Jahr 2012, glaube ich.
1: Okay, okay.
0: Und Spring Breakers ist ein Film von Harmony Korine, der unter anderem auch Gummo gemacht hat oder The Beach Bum, den ich auch sehr mag. Aber er ist ein sehr, sehr umstrittener Regisseur. Er hat zum Beispiel auch das Drehbuch für Kids geschrieben. Das war das war ein Film, der war nicht wirklich ohne. Also der Mann hat was drauf. Und irgendwann hat er aber gesagt, hier, ich mache jetzt einfach mal, worauf ich Bock habe. Und Spring Breakers ist eigentlich so eine ein Verriss Amerikas, wenn ich es mal grob fassen möchte. Also die Spring Break Kultur, die es in Amerika gibt, die hat ja auch ganz viele Schattenseiten und Harmony Korine hat dann auch das ein bisschen mitbekommen am Rande und wollte sich darüber teilweise lustig machen, aber auch darauf hinweisen, wie gefährlich so eine exzessive Partykultur sein kann. Und was hat er gemacht? Er hat ehemalige Disney-Stars gecastet.
1: Oh mein Gott.
0: Und da ist unter anderem Selena Gomez in der eigentlichen Hauptrolle. Sie ist nicht lange im Film, aber in der eigentlichen Hauptrolle. Vanessa Hutchins ist noch dabei. Ich glaube, Harmony Korines eigene Tochter ist auch noch mit dabei. Und sie begeben sich halt zum Spring Break. James Franco ist auch dabei. Und James Franco hat auch Gulds im Mund, eine ganz typisch Mitte 2000er weiß umrandete Brille. Also sieht auch wirklich fürchterlich aus. Er hat auch so Cornrows und so. Und dann wird halt gefeiert, aber das geht halt dann so weit, dass das Feiern in einen richtigen Albtraum stürzt. Und dieser Albtraum hat auch passende Musik. Der Soundtrack wird größtenteils von Skrillex dominiert.

Und da gibt es am Ende tatsächlich eine Szene, wo es eine orchestrale Version von dem Song Scary Monsters and Nice Sprites, glaube ich, heißt der von Skrillex, läuft. Da kamen mir beinahe die Tränen. Ich kann das nicht begründen, nicht erklären.

0: es ist eigentlich ein Film, der meiner Meinung nach klüger ist als das, was er gemacht wird.
1: Okay.
0: Und ja, eigentlich so ein bisschen dieses ganze...
1: Ich habe so leichte, ey Mann, wo ist mein Auto-Vibes?
0: Können, ja, irgendwie schon, aber Spring Breakers nimmt sich halt dabei noch ernst. Also okay. Es ist so eine Gratwanderung zwischen, was ihr hier seht, ist komplett absurd, aber es ist tatsächlich auch ein richtiger Krimi-Film irgendwie, ne? Also Genres vermischen sich. Quietschbunt, die Hauptdarstellerin laufen eigentlich nur in Bikinis rum.
1: Klingt auch wieder wie ein Film, der einfach ganz normal anfängt und sich dann hinten raus zuspitzt.
0: Oh ja.
1: Oh.
0: Also,
1: ja. Spring Breakers notiert.
0: Spring Breakers. Und ich möchte dann einfach nur ganz kurz noch am Anschluss einen Film mit reinhauen, der eigentlich auch eine ähnliche Kerbe schlägt. Der kommt besser weg, weil er von einem eher renommierten Regisseur ist. Und der Regisseur heißt Greg Araki. Und der Film heißt The Doom Generation. Und ist Ende der 90er entstanden. Und eigentlich geht es in diesem Film nur um Sex, Gewalt und gute Musik.

0: Das ist alles im Konzept verankert. Bedeutet, es ist nicht einfach nur hier Shock Value und da sagen Leute ganz viele Schimpfwörter und das geht jetzt einfach so weiter für zwei Stunden. Sondern die Doom Generation, sagt ja auch der Titel schon, eine Generation, also die um die Jahrtausendwende, da passt es ja auch mit dieser Millennial, mit diesem neuen Millennium, mit dieser Anxiety, die dazukommt, eine Generation, die nicht weiß, wohin mit sich. Und dementsprechend sich halt nur im Exzess verwirklichen kann. Also mit Sex, mit Gewalt, mit allem drum und dran und da auch schon abgestumpft wird, bedeutet, sie erleben das alles, sie sehen das alles, aber im Endeffekt reagieren sie gar nicht wirklich drauf. Und es ist eigentlich im Grunde genommen ein Road-Movie, aber sie fahren los und kommen aber nirgends an. Das heißt, der Film hat eigentlich mit offenem Ziel und auch über das, kann man schon mal sagen, es ist ja kein großes Spoiler, über das Ende hinaus. Bedeutet, die Fahrt nimmt kein Ende. Und zwischendurch passieren halt ganz viele skurrile Dinge und warum man den vielleicht abstoßend finden könnte, ist, weil da passiert, also es wird nur schockiert. Da nochmal, da nochmal, da nochmal und das zieht sich den ganzen Film durch. Rose McGowan spielt zum Beispiel mit in einer echt tollen Rolle. Ich würde die Zitate jetzt im Radio nicht direkt nennen, weil sie halt auch wirklich in der Sprache gesagt werden. Ja, keine Ahnung. Aber der Film kommt nicht so schlecht weg wie Spring Breakers, gerade auch aufgrund des Casts und den Leuten, die dahinter stecken. Aber so einen zu empfehlen, ist halt immer so ein bisschen schwierig, weil man halt auch erklären muss, warum der halt doch klüger ist, als er scheint.
1: Also klingt so ein bisschen wie, dass er sehr plakativ ist, dass es ein bisschen effekthascherisch zugeht.
0: Effekte großartig gibt es dann nicht, aber es ist halt, Greg Araki hat eine wunderbare Sammlung an Musik und die wird da gespielt. Das heißt, man wird mit Musik beschallert, man sieht wirklich knallige Bilder, aber jetzt nicht mit Effekten so arg. Also es ist halt einfach, es sieht super aus. Also man könnte sich theoretisch Tarantino, den frühen Tarantino hochgedreht vorstellen von seiner Optik. Also es ist wirklich diese Peak 90s coolere Optik. Ja, auch was mit, die Leute tragen Sonnenbrillen, die sind schick gekleidet, was auch immer. Ne? Also jeder, every frame a painting, sagt man ja. Und das ist bei dem Film auch der Fall. Aber es ist natürlich so Pulp-Action, so Grindhouse-artig. Also man sollte
1: schon ein bisschen drüber quasi.
0: Total drüber. Man sollte jetzt nicht irgendwie Hochglanz-Kino erwarten, aber auch keinen dummen Film. Und das möchte ich halt bei allen Filmen, die ich bis jetzt gesagt habe, das sind keine dummen Filme, aber sie werden von der Gemeinheit meistens so bezeichnet.
1: Ja, ich habe da noch eine andere Trash-Perle mitgebracht. Also wer wirklich Trash-Filme mag, das ist wirklich eine absolute Adresse. Ich stelle euch den Film Psycho Gorman vor. Das ist eine Horror-Komödie mit so einem Horror-Comedy-Sci-Fi-Mix von 2020, inszeniert von Stephen Konstanski. Und der Film, der macht echt keine Gefangenen.
2: Vor langer Zeit schlossen sich die Mächte des Lichts zusammen und stürzten den finsteren Tyrannen von seinem Thron. Man nahm ihn gefangen, denn sollte er jemals befreit werden, brächte er nichts als Tod und Verdammnis über alles, was existiert.
3: Ist das Angst, die ich witter? Es ist an der Zeit, diese neue Macht zu nutzen.
4: Mimi, guck mal!
3: Sie zu zerstören.
5: Ist das deins?
3: Oh.
5: Sprich?
4: Oh, mein Gott!
1: Alter, also wer Creature Designs, gut gemachte Creature Designs mag, wirklich handgemachte, der kommt da wirklich auf seine Kost. Es geht um eine außerirdische Identität, also Entität, die, sagen wir mal es nett ausgedrückt, alles andere als freundlich ist. Also kennst du solche typisch personifizierten Bösewicht aus irgendwelchen frühen 80er, 90er Jahre Comicfilmen. Stell dir Skeletor vor. Stell dir Skeletor vor, okay, in noch böser. Und okay, das ist Psycho Gorman. Skeletor in richtig mies drauf. Mhm. In ich habe einen schlechten Tag und bin Skeletor und werde jetzt alles und jeden vernichten, den ich vernichten möchte. Und das ist Psycho Gorman. Das Problem bei Psycho Gorman ist aber, den Namen hat er sich nicht selbst gegeben, sondern er kommt auf unsere Erde. Aus unerfindlichen Gründen, eine größere Vereinigung von außerirdischen Identitäten und Völkern verbannt ihn quasi und er landet bei uns auf der Erde. Und sein Pech ist es, dass er einem Geschwisterpaar begegnet, die sein Herzstück an sich nehmen. Und ohne dieses Herzstück oder dieses Juwel funktioniert er nicht. Er kann seine kompletten Kräfte nicht entfalten und er ist demjenigen auf Gedeih und Verderb ausgeliefert, der dieses Herzstück hat.
0: Der Psycho Gorman funktioniert ohne sein Herz nicht.
1: Das ist, lass das sacken. Und das Witzige ist, dieses Juwel wird von einem kleinen Mädchen gefunden, von einem 10-jährigen Mädchen, das echt over the top ist. Also die ist wirklich drüber. Also komplett drüber. Also überzeichneter Charakter. Absolut. Und die lässt ihn dann natürlich auch sehr witzige Sachen machen, weil sie halt über ihn verfügen kann. Und der Film wird immer absurder. Also diese anderen Völker versuchen ihn dann auch wirklich auszuschalten, weil sie mitkriegen, oh, Moment, den gibt's ja doch noch. Verdammt, was machen wir? Ja. Und dann wird's ein bisschen splatterig. Und dann geht's richtig ans Eingemachte. Also der Film ist wirklich herrlich. Also was von den Designs, also die Designs sind großartig gemacht. Und ja, also das ist auch ein ganz kleiner Cast im Endeffekt. Also zu den Hauptrollen gehören Nita Yosehana und spielt die Mimi, das kleine Mädchen, Owen Murr als Luke und Matthew Ninaber als Psycho Gorman. Und herrlich, einfach. Also wenn ihr solche Filme, die so ein bisschen ans Eingemachte gehen und die wirklich ein bisschen drüber sind, aber sich nicht so wirklich ernst nehmen, dann ist das eine Adresse.
0: Und du sagst, die ja sich nichts für schwache Nerven sind in dem Sinne. Gorman heißt es, es gibt auch viele Gore, Blut mm-hmm. und Splatter. Ja, okay. Mm-hmm. Also der Titel hält, was er verspricht.
1: Es wird saftig. Okay. Es wird richtig saftig. Also nicht so saftig wie in den früheren Filmen von Peter Jackson.
0: Ja.
1: Also damit abstrichen. Also es wird jetzt kein Braindead-Film. Definitiv mm-hmm. nicht. Also man hat nicht das Gefühl, dass die Charaktere im Kunstblut warten. Das ist nicht der Fall. Es okay. hat immer noch... So,
0: hält die Balance ein bisschen.
1: Hält die Balance, genau.
0: Ja, klingt aber, wie so ein freiwilliger Trash, der aber mit geringem Budget eigentlich ein großes Herz hat.
1: Ja, ja genau. Mhm. Und halt mit witzigen und sehr ausgefallenen Ideen um die Ecke kommt und einfach mal dieses Bösewichten-Ding einfach komplett anders durchspielt. Wie ist es, wenn ein Bösewicht quasi einem Kind ausgeliefert ist, das über ihn verfügen kann, über diese Wesenheit verfügen kann. Mhm. Und der Typ ist halt wirklich nicht nett. Also, aber auch die anderen Völker sind irgendwie, weiß ich nicht, die tun so, als wären sie nett, aber irgendwie, man denkt sich so, da stimmt irgendwas nicht. Da geht was nicht mit rechten Dingen zu. Und es baut sich herrlich auf. Also man kommt auf seine Kosten, wenn man solche Filme mag.
0: Klingt wirklich so, als könnte man damit Spaß haben. Und das, ja, allein solche Titel, wenn man die schon hört, dann kann man sich schon drunter vorstellen,
1: Ohröffner.
0: Und was da passiert. Dann würde ich mit einem Film weitermachen, wo ich weiß, dass du ihn auch ganz lustig und vielleicht sogar gut findest. In diesem Film wird Pizza mit Schere geschnitten.
1: Mit Schere?
0: Ja.
1: Wer macht denn sowas?
0: Erinnerst du dich noch? Da klingelt noch nichts, okay. Die City Cobra.
1: Oh
0: mit Sylvester Stallone.
1: Oh mein Gott.

0: Das ist eine der 80er Jahre Perlen.
1: Richtig, 1986 kam der raus, Mitte in den 80ern.
0: Wie viele One-Liner magst du? Alle.
1: Richtig, ist fantastisch. Also vollgepackt mit One-Linern. Sylvester Stallone hat eine Sonnenbrille auf und lächelt nicht einmal in diesem Film.
0: Keines Mal, er verzieht keine Miene. Nee. Und er hat jedes Mal so ein Gesicht, wo du denkst, Alter, wer hat ihm in den Kaffee piep?
1: Richtig, wir wissen es bis heute nicht.
0: Nein.
1: Aber alles an diesem Film ist wirklich so stereotyp cool.
0: Ja.
1: Also ich habe es gerade schon angesprochen, Sylvester Stallone sitzt da in seinem Office oder wo auch immer er sitzt, hat ja ein Office, ich weiß es gar nicht. Auf jeden Fall sitzt er dann irgendwo am Tisch und schneidet seine Pizza wirklich auseinander mit Schere. Das ist ein ganz großes Meme geworden. Und der Film hat aber wirklich, und da geht mein 80er-Jahre-Herz auf, ich bin 1998 geboren, ich kann kein 80er-Jahre-Herz haben, das hat sich erst später entwickelt.
0: 85.
1: aber ich fühle eine Nostalgie zu 80er-Jahre-Filmen aus irgendeinem Grund. Und der Soundtrack, da gibt es ein Lied, das heißt Angel of the City. Und das ist so gut, also es ist wirklich 80er-Jahre-Schmalz, aber es ist so gut. Und ich glaube, weil eine meiner absoluten Lieblingsserien aller Zeiten ist Miami Vice aus den 80ern.
0: Und auch eine Adresse.
1: Richtig. Und diese 80er-Jahre-Ästhetik, die funktioniert bei mir eigentlich irgendwie immer. Ich kann mit gutem Gewissen sagen, dass ich Cobra als nicht gut einstufen würde, aber ich ihn wirklich mag.
0: Weil der Film auch mit einem sehr verheerenden Frauenbild um die Ecke kommt.
1: Ja, absolut.
0: Er arbeitet mit einem typischen filmbekannten Bild, mit der Dams in Distress, mit der Jungfrau in Nöten. Und ja, dieser Film buchstabiert das komplett aus. Obwohl eigentlich die Hauptdarstellerin ist, jetzt musst du mir mal helfen.
1: Kann ich leider gar nicht, weiß auch nicht mehr.
0: Aber es ist eine bekannte, tatsächlich auch in Europa bekannte Schauspielerin, die eigentlich
1: Brigitte Nielsen,
0: ja, genau, die in Red Sonja auch mitgespielt hat.
1: Genau.
0: Oh mein Gott.
1: Auch ein Klassiker.
0: Auch ein Klassiker. Ist eine starke Frau, eine starke Frauenfigur, spielt die halt öfters, aber in diesem Film halt nicht.
1: Ja. Ja, richtig.
0: Irgendwie nicht, nee.
1: Das Poster sah cool aus, die Musik war super, dachte ich mir, ich gucke den mir mal an. Ich wusste aber auch schon, dass ich den mit ein bisschen Bedacht gucken muss.
0: Der Film fängt schon total verspult an.
1: Also, ja.
0: Vor allen Dingen das Auto, in dem man drin sitzt, ja, was er fährt, das ist doch keine Karre, das ist ein Panzer.
1: Richtig.
0: Halt die Esse fest.
1: Richtig. Ja, er kann halt einfach alles. Er ist der coolste Mensch auf Erden und das passt halt in die 80er. Da waren die ganze, ich weiß gar nicht, ob das hier, wie heißt denn das eine Filmstudio, was immer so ganz kuriose Filme gemacht hat. Ich erinnere mich gerade gar nicht. Da gab es auch eine Dokumentation dazu über die Trash-Filme der 80er, vor allem die hieß Electric Boogaloo. Die war auch fantastisch. Da gab es einen auf jeden Fall Studio, ach, wenn ich auf den Namen kommen würde, die haben halt wirklich, wo du halt denkst, die kramen irgendwelche wahllosen Themen aus einem Topf und machen dazu einfach einen Film,
0: ja,
1: und verbinden das einfach noch mit viel nackter Haut und Gewalt und dann ist ein Film da. Das waren halt die 80er, ne? Fantastisch.
0: Zumindest solche Filme wie City Cobra. Und wie gesagt, stellt euch einen Film vor, mit Sylvester Stallone war da halt wirklich in Höchstform. Mhm. Also hat er seinen Peak gehabt.
1: Definitiv. Ich glaube, er sagt vielleicht 2-3 Sätze im Film.
0: Der komplette Dialog, also das komplette Skript passt auf einen Bierdeckel.
1: Ja, absolut. Ach, vielleicht bleibe ich auch gleich nochmal da, nur mit einem kurzen Nachtrag. Und ich weiß, dass den viele nicht kennen werden, den Film. Das ist Gone in 60 Seconds und das ist aus dem Jahr 1974. Und die erste Hälfte des Films ist fürchterlich. Also das sind die schlimmsten Dialoge, die ich jemals gehört habe, die man möglicherweise dann auch nicht mal versteht, weil sie mit einem Ton aufgenommen sind, der einfach die so Leute...
0: Mit Kartoffel so, aufgenommen.
1: Genau, als wären sie wirklich einfach extrem weit weg vom Mikrofon. Den Rest, ich muss mir das einfach zusammenreimen, um was es geht in der ersten halben Stunde. Aber dann die zweite halbe Stunde, also es ist ein 1,5-Stunden-Film, glaube ich, gibt es meiner Ansicht nach die beste Verfolgungsjagd, die ich je gesehen habe. Die letzte Stunde ist eine komplette Autoverfolgungsjagd. Es passiert nicht mehr. Ja, es gibt keine Dialoge mehr großartig, es wird einfach eine Verfolgungsjagd für eine Stunde gezeigt. Und da war mein Puls so weit oben, ich war voller Adrenalin, es war unglaublich.
0: Scheint dann aber wirklich auch gut inszeniert zu sein.
1: Ja, und es liegt auch daran, dass der Regisseur eigentlich kein Regisseur ist und auch kein Drehbuchautor, das sind Stuntmänner.
0: Au!
1: Und auch Rennsport-affin. Also die sind eigentlich in der Sparte, sind die drin. Im Film geht es ursprünglich eigentlich um eine Gruppe und eine Bande an Leuten, die regelmäßig Autos klauen. Und beim letzten Autoklau geht irgendwas gehörig schief und dann kommt halt die Verfolgungsjagd, die lange. Aber es sind keine Filmemacher an sich, aber wie die Action inszenieren in der letzten, ist ein komplett anderer Film.
0: Okay.
1: Bedeutet...
0: Weil es Männer vom Fach dann sind.
1: Richtig. Ja. Und bedeutet, man sollte jetzt einfach nach der ersten halben Stunde nicht sagen, was ist das für ein Quatsch? Kann man schon sagen, weil die erste halbe Stunde ist Quatsch, aber danach geht's erst los.
0: Quasi ein Film, wo man halt wirklich im Vorhinein wissen müsste, dass man durchhalten muss.
1: Ja.
0: Und ich habe tatsächlich, nachdem du mir das so beschrieben hast, Death Proof sofort im Kopf gehabt.
1: Ja, ein Film, den Tarantino selber nicht mal so wirklich mag. Er hat Regie geführt, aber er sagt, es ist sein schlechtester Film und ich verstehe es nicht.
0: Ich auch nicht. Es ist ja auch quasi hinten raus dann eine einzige Verfolgungsjagd. Und daran musste ich gerade denken, tatsächlich.
1: Das kann ich verstehen. Hast du noch einen Film auf der Uhr, Micha?
0: Nee, tatsächlich nicht.
1: Dann würde ich noch mal einen nachhaken, und zwar, als du Psycho Gorman vorhin erwähnt hast,

0: spricht der Titel schon, was tatsächlich passiert?
1: Ja, es ist in Tokio, es ist sehr viel Gore und es geht um die Polizei. Tokyo Gore Police.
0: Ich glaube, es hatte irgendwas mit Zombies zu tun, oder?
1: Zombies, weiß ich gar nicht mehr. Es ist auf jeden Fall ein junges Mädchen, was irgendwie ihren Vater verloren hat, auf eine sehr brutale Art und Weise und sich dann langsam entwickelt zu einer, wie man sie vielleicht aus Kill Bill kennt, so eine Bride, die eigentlich dann nur noch nach Liste abarbeitet und dann halt Teil dieser Police wird und diese Police agiert sehr, sehr brutal und da ist sie eigentlich so die Frontrunnerin, die die ganzen Aufträge erfüllt und das wird immer skurriler, immer absurder, immer brutaler, immer, es ist geschmacklos schon. Man kann sagen, der Film ist geschmacklos in dem, was er dann zeigt, sagt und es hört nicht auf. Und am Ende ist man nicht klüger, man ist einfach verstörter. Das kann ich gar nicht anders sagen. Ja, ich wollte ihn einfach nur noch mal einwerfen, keine Ahnung.
0: Ja, Takeshi Miike hat ja auch etliche solcher Filme produziert, die in diese Richtung gehen. Und wo einfach auch die Idee gewesen ist, die Menschen einfach oder die ZuschauerInnen so ein bisschen auf die Füße zu treten. Also das, was ihr sehen werdet, ist jetzt vielleicht nicht das, was ihr sehen wollt, aber ihr werdet trotzdem hinschauen. Es ist wie ein Autounfall, ihr werdet trotzdem sehen wollen, wir haben euch. Ja.
1: Richtig.
0: Oder in der Richtung zumindest. Also kann ich mir zumindest so vorstellen, dass man das sich so zusammenreimt und solche Drehbücher dann schreibt.
1: Ja, man hat ja auch immer noch die Distanz, dass man Dinge von zu Hause guckt oder halt von der Leinwand und dann das alles auch nicht echt ist. Ja gut, ich würde sagen, wir haben jetzt einen kleinen Abriss gemacht unserer Guilty Pleasures. Das werden bei weitem nicht alle sein. Also
0: passt gar nicht in der Stunde rein.
1: Nee, auf gar keinen Fall. Wir merken jetzt auch gerade schon, dass wir wieder echt lang gequatscht haben, obwohl wir uns im Vorfeld nicht so wirklich Gedanken gemacht haben. Aber naja, so ist es eben.
0: So ist es, genau.
1: Gut, dann würde ich sagen, danke dir, Micha, für diese spontane Aktion. Und wir hatten ja vor einiger Zeit schon mal, vielleicht habt ihr es auch in der Wiederholung nochmal gehört oder so, gab es eine Sense of Wonder Filmsendung, wo wir ein bisschen darüber gesprochen haben, welche Filme bei uns so dieses Augenleuchten noch hervorrufen. Das war jetzt die zweite Folge unserer inoffiziellen Reihe, wo wir über Besonderheiten im Kino sprechen, im Film und in Serien. Und das wird auch noch ein weiteres Mal sicherlich passieren. Ja, und damit verabschieden wir uns jetzt von unserer Guilty Pleasure Special-Sendung.

Hallo, hallo, hallo. Hier ist Jule Niedergesäß von der Musikschleife. Und ja, ich bin heute mal wieder live im Studio. Das habe ich auch ein bisschen vernachlässigt in der letzten Zeit. Aber es passiert einfach so viel. Dann ist man krank. Jetzt habe ich heute meine Periode bekommen. Es ist alles immer ungünstig. Sorry, dass ich das im Radio sage. Am Karfreitag. Ich hoffe, ihr könnt euch ein bisschen entspannen an diesem Feiertag, freien Tag, und ja, und auch die nächsten Tage, und habt irgendwie ja eine schöne Zeit irgendwie. Und ja, ich weiß, heute ist Tanzverbot und so, aber wir können ja trotzdem Musik hören. Ob ihr dann tanzt, ist ja eure Sache, ne? Vielleicht tanze ich hier, ja, wer weiß. Vielleicht auf dem Balkon. Uiuiui. Naja, heute ist das Thema in der Musikschleife so ein bisschen so 70er. Ich glaube, das meiste ist sogar aus den 70ern. Ich glaube, ich habe gar nicht so wirklich was aus den 80ern. So ein bisschen City-Pop-mäßig, aber eigentlich nicht. Das ist auch so ein Wort, was ja sich irgendwer mal ausgedacht hat. Und dann viele sagen, eigentlich ist das ein dummes Wort. Und das Thema ist so ein bisschen folkig, country-mäßig und Blues und alles irgendwie zusammen in so ein... Ja, es ist ein bisschen wie meine Durch-Gerstenfelder-Durch-Rapsfelder-Sendung damals. Aber ich habe irgendwie keine Lust gehabt, mir ein Feld nochmal auszudenken. Also es ist einfach, was es ist. Und ja, wir haben viele, viele Menschen, die alle irgendwie auch mal miteinander gearbeitet haben. Und es ist eigentlich alles wieder verbunden, so wie es immer ist mit Musik aus den 70ern und 80ern aus Japan. Und ja, die erste Person, mit der wir anfangen, das war auch der Song, der so ein bisschen das Thema für diese Sendung gegeben hat. Der ist von Ayumi Ishida, die hatte ich auch schon mal gespielt. Die hat nämlich eben dieses legendäre Album, zu dem wir gleich kommen, gemacht, wo es auch viele wunderbare Songs gibt. Die ist aber eigentlich auch Schauspielerin gewesen, hat in vielen Filmen mitgespielt, Preise gewonnen und ist aber vor fast genau einem Jahr verstorben, am 11. März 2025, und ja, hat sogar 2024 noch im Film mitgespielt. Also ja, und da war sie dann 76 Jahre alt, als sie gestorben ist. Sie hat auch sehr, sehr viel Musik veröffentlicht, das hat dann aber Ende der 70er geendet. Und hat sehr, sehr, sehr viele, also gar nicht mal so viele Alben rausgebracht, aber sehr viele Singles. Und die waren fast alle in den Top 10, was auch krass ist. Einfach eine sehr krasse Karriere. Und eins ihrer letzten Alben, das war 1977, und das war mit der Band Tin Pan Alley, die auch eine lange Geschichte hat und viele krasse Menschen beinhaltet. Und von denen hören wir heute auch noch ein bisschen was, aber nicht von der Band direkt. Aber ja, die Band hat mit ihr praktisch das Album gemacht, und da waren eben auch Leute beteiligt, wie Tatsuro Yamashita, Akiko Yano, Haru Mihosono, Minako Yoshida, Tatsu Hayashi, Shigeru Suzuki, Hiroshi Sato, Toru Okada und weiter noch. Aber ja, viele dieser Menschen kommen heute nochmal vor, also hier schön Gehirn anstrengen. Und ja, wir hören den Song Dancing von diesem wunderbaren Album, und dabei wünsche ich viel Spaß.

Das war ein Happy End mit dem Song Sayonara Dori Sanbanchi. Und diese Band habe ich auch schon sehr oft vorgestellt, weil es einfach eine der legendärsten Bands überhaupt ist, aus dieser Zeit vor allem. Und ja, die haben eben so diesen Folk-Rock-Sound auch geprägt mit anderen Bands zusammen. Und da waren drin, jetzt wieder aufpassen von vorhin, ne? Haruomi Hosono, Ichi Otaki, Takashi Matsumoto und Shigeru Suzuki. Die Band entstand, als Hosono und Matsumoto eben ja aus April Fool raus sind und haben dann 1969 diese Band gegründet. Und ich finde es immer unglaublich, wie lang einfach Haruomi Hosonos Karriere schon geht. Einfach seit den 60ern bis heute immer noch. Dauernd bringt er was Neues raus. Auch irgendwie heute mit Toa-Tee zusammen haben, glaube ich, einen Song raus. Also es ist wirklich krass. Ja, und die haben aber nur 3 Alben rausgebracht in den 70ern. Und das zweite vor allem war dann so ein bisschen das, was als Meisterwerk gesehen wurde. Aber ich finde alle 3 sehr, sehr gut. Und haben dann auch eben dieses dritte Album, Happy End heißt das auch, rausgebracht. Das ist auch vom Albumcover sehr, lehnt das sehr an die Albumcover, die auch Ichi Otaki genutzt hat, mit diesen Bildern aus den 50ern mit irgendwie einem Mann und einer Frau und die lehnen sich irgendwie aneinander oder küssen sich oder irgend so ein Bullshit. Und ja, 1972 haben sie sich dann aber für einen Monat getrennt, dann wieder zusammengekommen und ja, es ist alles so ein bisschen kompliziert, weil irgendwie ja alle irgendwie auch noch zusammengearbeitet haben, auch wenn sie nicht als Band zusammen waren oder doch, aber ist auch eigentlich egal. Genau, und Ichi Otaki ist sowieso leider 2013 verstorben, aber ja, da sind sie dann auch nochmal so zu einem Abschiedskonzert praktisch aufgetreten. Und die nächste Band ist, da ist auch Haruomi Hosono mit in dieser Band gewesen. Und zwar ist das Makoto Kubota and the Sunsets. Und die gibt es auch in verschiedenen Variationen. Makoto Kubota hat natürlich auch solo ganz viel gemacht. Aber mit dieser Band, da waren Haruomi Hosono, Kini und Inoue, Makoto Kubota eben, Norio Watanabe, Sandy, die ja auch noch eine große Legende ist, Takashi Onzo und Yusuke Fujita, und Sandy and the Sunsets gibt's auch, da ist dann sie eher so die Hauptsängerin und das war so ein bisschen mehr ihr Solo-Kram auch. Und dann, ja, dann haben sie irgendwie in verschiedenen Variationen Musik gemacht. Und wir hören einen Song von Lucky Old Sun. Das ist das 4. Album von Makoto Kubota and the Sunsets. Und da gibt es aber einfach, ich finde, jedes Album hat so einen eigenen Charakter. Und manche sind so mehr so Country-mäßig, manche haben so mehr diesen Tropical Sound, das Album auch ein bisschen. Und es ist so. Und dann gibt es noch so Einflüsse aus so traditioneller Musik, und das finde ich einfach großartig. Also wenn man einfach mal irgendwo lange Zug fährt oder so, einfach mal diese Alben hören und man ist irgendwie glücklich, aber auch so entspannt. Und ja, wir hören den Song Funky Walking Boy.

Sadistic Mika Band mit dem Song Sora no Hate ni Kosika Kette, oder wie der englische Titel heißt, I'm Sitting on the Edge of the Skies. Und die Sadistic Mika Band habe ich ja auch schon öfter vorgestellt, weil die einfach auch eine der legendärsten Bands der 70er waren und auch immer noch sind. Und da gab es dann auch nochmal tausend andere Formationen von. Gestartet haben sie aber eben dadurch, dass Kazuhiko Kato, der auch bei den Frog Crusaders war, die ja versucht haben, traditionelle japanische Lieder ein bisschen rockiger, so in die Psychedelic Rock Richtung wieder aufzuarbeiten. Und ja, und dann hat er eben diese Band gegründet mit seiner Frau Mika, und der Name ist ein bisschen orientiert an der Plastic Ono Band. Dann gab es noch Masayoshi Takanaka in der Band, der ja auch sehr bekannt ist. Es gibt so Leute, die hören dann immer nur so ein bisschen japanische Musik aus den 70ern und die kennen aber immer Takanaka. Und ich habe gesehen, es gibt auch sehr viel Merch. Er hat auch einen Instagram-Kanal, der sehr viel bespielt wird. Ja, am Schlagzeug war natürlich Yukihiro Takahashi, der auch vor, ich glaube, jetzt 3 Jahren verstorben ist, oder 2 Jahren, ist auch schon lange her schon wieder. Und dann, ja, waren die einfach sehr, sehr erfolgreich, hatten einfach diese wunderbare Besetzung und haben ihr erstes Album rausgebracht, von dem wir gerade den Song gehört haben. Sadistic Mika Band hieß auch das Album, es kam 1973 raus, und dann kamen noch ganz viele andere Alben. Die sind mit Roxy Music auf Tour gegangen in der UK, und dann haben eben Mika und Kazuhiko Kato sich getrennt, geschieden. Und dann war es natürlich auch vorbei mit der Band. Dann gab es so diese Jazz-Rock-orientierte Band Sadistics, von der ich auch schon mal Songs gespielt habe, wo dann auch, glaube ich, Yukihiro Takahashi ein bisschen mehr auch den musikalischen Stil übernommen hat und auch Daji sehr viel mitgesungen hat. Die gab es dann bis 79. Aber ja, da gab es dann noch... Sie sind immer wieder aufgetreten, und dadurch, dass sowieso alle miteinander gearbeitet haben, ne? Dann gab es auch noch Sadistic Yuming Band, die war natürlich mit Yumi Matsutoya, die hören wir auch später noch, und da war auch Ryuichi Sakamoto mit dabei. Aber ja, wir kommen zur nächsten Künstlerin, die heißt Dabi Nakayama. Die wird gerne als weibliche Bob Dylan Frau betitelt, was ich immer irgendwie dumm finde, diese Vergleiche, vor allem wenn es immer so in diese westliche Richtung geht, aber sowas passiert sehr oft, aber manchmal hilft es auch zu merken, wie wichtig diese Personen dann waren. Sie ist leider auch schon verstorben im Jahr 2021 und hat bis 2012 Alben veröffentlicht. Und ja, hat einfach eine sehr markante Stimme und passt natürlich auch perfekt in diese Sendung. Und wir hören einen Song von dem 3. Album, das heißt Honor Death, also ich bin eine Frau praktisch. Und der Song heißt Ate no Nai Ichinichi. Viel Spaß.

Das war Ninningashi mit Oso Sugite. Das ist ein Song, der kam auf dem Album, beziehungsweise gibt es auch nur ein Album, das heißt Heavy Way. Das hat in der Version, wie es jetzt gerade digital rumgeht, ein anderes Albumcover als im Original. Auf dem Original ist ein Adler, glaube ich. Ich kenne mich mit Vögeln nicht so aus. Das eine Mitglied dieser Band an ja, so Seilen hält, an Schnüren hält, und er hat so Papierflügel und fliegt so in der Luft, I guess. Und in dem digitalen Albumcover, jetzt wo es auch ja, eben auf Streaming-Plattformen verfügbar ist, ist eben einfach eine Stadt abgebildet, also so ein Dorf mit so klassischen Häusern eben, und dann gibt es einen Laden praktisch, wo sein Name noch steht, oder der Name der Band, und dann Heavy Way. Und ja, das ist eine Gruppe praktisch, eine Band aus Hiroshima, die im Juni 1970 gegründet wurde, und die hat aber, glaube ich, nur ein Mitglied, oder es hat irgendwie gewechselt, aber das hauptsächliche Mitglied ist Kazuhisa Okubo. Und ich habe dieses Album gefunden, weil das irgendwie ein bisschen viral ging, glaube ich. Ich habe auch einen Artikel gefunden, den dann jemand darüber geschrieben hat, so das lang verschollene Album oder so in die Richtung. Aber es hat sich alles immer so angehört, als wäre Kazuhisa Okubo nicht bekannt, aber er war in der Band Neko und in Kase. Das sind beides zwei sehr bekannte Folkbands aus der Zeit. Ich glaube, ich hatte von beiden auch mal einen Song gespielt, ich bin mir aber nicht sicher. Und die würden auch sehr gut in diese Sendung passen. Also eigentlich ein sehr bekannter Mensch. Und er hat dann irgendwann angefangen, als Apotheker zu arbeiten in Tokio. Also auch sehr interessant. Und ja, wir hören als nächstes, ihr hört übrigens gerade die Musikschleife am 3. April 2026. Wenn ihr die wann anders hört, dann ist es eine Wiederholung. So, nächster Song ist von Morio Agata. Der wird mir auch immer irgendwie angespült. Der hat so ganz viele Songs, die irgendwie sehr ins Ohr gehen. Aber man ist immer so, okay, was ist der Kontext? Weil ich habe auch nicht gefunden, auf welchem Album der Song ist, den wir gleich hören. Naja, passiert. Der hat auch drei Filme, da hat er Regie geführt und 74 Alben veröffentlicht. Das möchte ich nochmal sagen, 74 Alben. Und damit hat er 1970 begonnen. Also ja, auch er mag Bob Dylan. Bob Dylan kommt nochmal vor und hat auch dessen Songs gecovert und hat auch generell auch viele Songs gecovert. Ich weiß gar nicht, ob der Song gleich ein Cover ist, wahrscheinlich schon, denn es ist auf irgendeiner Compilation mit ausländischen Liedern oder so. Aber irgendwie heißt das Album hier gerade auch anders, ich weiß es nicht. Wo und wann der Song als erstes erschienen ist, auf jeden Fall ist er auf dieser Compilation nochmal 2013 erschienen. Er hat auch mit ganz, ganz vielen Menschen so im Folk-Bereich gearbeitet, aber er war auch in der Band Virgin Versus, die ich auch schon oft vorgestellt habe, weil das eine Band ist, die ich sehr, sehr gerne mag, und die ist eben in diesem Spektrum so ein bisschen New Wave-ig, aber auch so ein bisschen diese klassischen Rock-Sachen, und dann die machen einfach irgendwie alles und haben irgendwie alles in ihrer Musik verbunden, und dann ist sie auch gleichzeitig irgendwie ein bisschen albern. Aber ja, wir hören jetzt von Morio Agata den Song Daisy.

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Und ja, wenn man einfach so einen großen Überblick erstmal bekommen will, so einen kleinen Einblick, da gibt es dieses Album Golden Best, da sind schon ein paar Banger drauf. Das hat so ein Cover mit, ich weiß gar nicht, was da drauf ist. Das ist einfach nur irgendwie so Farbe und so ein bisschen disordered mit Lila und Orange hauptsächlich. Das findet man schon irgendwie. Und dieser Song wurde geschrieben von Haruomi Hosono und ihr selber und Tatsudo Yamashita. Und das war auch ein großer Teil ihrer Karriere, mit den beiden zu arbeiten, mit Eti Otake und Matsumoto Takashi. Also alles Leute, die wir heute auch schon mal irgendwie gehört haben. Und eben dadurch, dass sie in diesen großen Sphären unterwegs war, hat sie eben auch diese wunderbare Solo-Karriere mit wunderbaren Songs, die mit den ganzen Menschen mitgeschrieben wurden oder arranged wurden oder was auch immer. Und ja, einfach sehr, sehr tolle Person, auch immer noch aktiv. Ich folge ihr auch auf Instagram und sie treibt sich wirklich auf der ganzen Welt die ganze Zeit rum. Noch sehr, sehr aktiv. Und original war der Song nicht nur auf diesem Golden Best Compilation, sondern auch auf dem Album Flapper, das kam 76 raus, da hatten wir auch schon mal was von gehört.

Nächste Person ist auch sehr bekannt, Yumi Adai, die natürlich auch sehr viele Songs für Ghibli-Filme gemacht hat oder Filme, Songs, die dann in Ghibli-Filmen gelandet sind. Und ja, die hat Musik unter Yumi Adai und Yumi Matsutoya veröffentlicht, weil sie irgendwann Masataka Matsutoya geheiratet hat, der auch einen großen Teil ihrer Musik mitproduziert hat. Und wir hören einen Song von ihrem dritten Album, den hatte ich auch, glaube ich, schon mal im Nerd Talk vorgestellt, weil es einfach ein großer Ohrwurm von mir war, vor allem vor 2 Jahren. Und ich den eigentlich auch immer mal in irgendeiner Sendung mit unterbringen wollte, das passt jetzt auch. Wir hören einen Song vom dritten Album, wo auch viele dieser Menschen, die ich eben erwähnt habe, mitgearbeitet haben. Auch Minako Yoshida, Taiko Unuki war dabei und dadurch ist es natürlich auch ein wunderbares Album, Cobalt Hour. Und ja, wir hören den Song Skoshidake Kata Omui.

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Das war eine Band, die gab es zwischen 71 und 74. Die waren so zur gleichen Zeit eben mit Happy End auf der Welt und haben diesen japanischen Folkrock sehr geprägt und bestanden aus Keiichi Suzuki und und Morio Agata war da auch mit dabei. Also alles wieder verbunden und miteinander. Und ja, die haben ein Album als eigene Band veröffentlicht. Und das war Sentimental Street in 1974, von dem wir eben auch gerade diesen Song gehört haben. Beziehungsweise 73 habe ich auch gesehen. Ich weiß nicht, wann genau dann das Album rauskam, was da richtig ist. Aber genau. Wir hören noch zwei Songs. Wir gucken mal, ob wir das jetzt noch schaffen zeitlich. Ich sag einfach nicht mehr so viel. Der nächste Song ist ein wunderbarer Song, den ich sehr gut finde. Den habe ich aber nur auf so einer Single Collection gefunden. Ich weiß nicht, auf welchem Album der Original rauskam. Kamome von Maki Asakawa, die einfach auch eine wunderbare, tolle Stimme hat. Die wurde 42 geboren, ist aber 2010 leider verstorben aufgrund eines ihres Herzens, das nicht mehr so richtig wollte. Und sie war eben in diesem Blues-Bereich tätig, hatte natürlich auch dementsprechend sehr viel gecovert von Leuten, die in den USA den Blues geprägt haben und aber auch natürlich eigene Musik veröffentlicht in den Ende der 60er, Anfang der 70er vor allem, hat auch ein bisschen geschrieben. Und als letzten Song hören wir noch einen von Happy End, Shin Shin Shin. Ich habe ja vorhin schon genug zu Happy End erzählt. Der Song kam 1970 raus. Und da wünsche ich noch ganz viel Spaß. Ich hoffe, ihr hattet auch Spaß mit dieser Sendung heute am 3.4.2026 am Karfreitag. Und hoffe, ihr habt noch ein entspanntes Osterwochenende. Am Montag um 14 Uhr kommt die Wiederholung und ja, vielleicht hört ihr das auch sonst generell mal in der Wiederholung. Ich wünsche euch auf jeden Fall ein schönes Wochenende und bis bald. Das war die Musikschleife mit und von Jule Niedergesäß, heute mit japanischen Folk aus den 70ern. Und ja, wir hören Kamome und Shin Shin Shin als nächstes.

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5: Ja, einen wunderschönen guten Tag, sag ich mal.
6: Schönen guten Tag.
7: Hallo.
5: Genau, die Erika Tief mal wieder in der Ausgabe. Letzten Monat ist es ausgefallen, glaube ich, da haben wir es nicht geschafft, die Stunde zu füllen. Diesen Monat sind wir wieder am Start hier beim Comic-Magazin auf Radio Lotte, immer am dritten Samstag. Und genau, ein solcher ist wieder. Und wir haben uns als Anlass genommen, heute mal über Comics zu sprechen, und zwar die 500. das 500. Heft vom Mosaik. Genau, darum soll es quasi die kommende Stunde gehen. Am Mikrofon die Florence.
6: Und Michael Tuscher.
7: Und ich bin Christian.
5: Genau, und wir haben ein bisschen Musik auch mitgebracht, aber vielleicht als Einstieg, also ich mache heute so ein bisschen hier die so tut, als hätte sie von nichts eine Ahnung, und die Kollegen hier befragt sozusagen. Als Einstieg vielleicht die Frage, wann seid ihr zum Mosaik gekommen?
6: Vielleicht ich zuerst. Bei mir war es eigentlich ziemlich unspektakulär gewesen, wie ich dazu gekommen bin. Mein Vater hat dann einen Stoß Mosaikhefte gehabt, noch ganz alte, also da hießen sie noch Dick Duck und Dicke Duck. Also da waren noch die Dicke Ducks mit am Start gewesen und die Hauptfiguren. Und ich fand das interessant, hab die dann hervorgekramt und hab die dann auch fleißig gelesen. Später bin ich dann über solche Hardcover-Sammelbände in der Bibliothek gestolpert, also hab sie dort aufgefunden und hab dann da auch mal reingeguckt und fand immer die Geschichten sehr spannend und ja, interessant. Es war mal was anderes als das, was man vielleicht aus der Mickey Maus her kennt oder aus solchen amerikanischen geprägten Serien. Und habe mich da reingelesen und fand das unglaublich spannend, interessant. Also es war halt wirklich eher so aus dem familiären Kontext heraus, dass ich damit warm geworden bin. Und habe ich mich dann eigenständig dafür auch interessiert.
5: Ungefähr in welchem Alter?
6: Da war ich 13, 14 Jahre alt.
5: Okay. Christian, bei dir, wie sieht es bei dir aus? Wann bist du zum Mosaik gekommen?
7: Also das Mosaik kenne ich eigentlich, solange ich denken kann. Also mein Bruder hat die Mosaik schon gelesen und ich bin dann als kleines Kind sozusagen dann damit auch in Berührung gekommen, als ich noch gar nicht lesen konnte. Da wurden mir die Hefte schon gezeigt und habe zumindest die Bilder da verfolgen können. Und also ich bin quasi mit der Musik aufgewachsen und das ist überhaupt meine erste Berührung mit Comics oder wie es damals hieß, noch mit Bildergeschichten. Und inzwischen habe ich die Hefte, was jetzt inzwischen schon vor einigen Jahren, Jahrzehnten von meinem Bruder übernommen. Ich kaufe die Hefte heute immer noch oder habe das Abonnement, was inzwischen jetzt, so 35 Jahre alt ist, quasi geerbt, mit übernommen und habe meine Sammlung aber auch peu à peu erweitert, eben auch auf die Dicke Ducks ausgedehnt und ja, so läuft das.
5: Ein Experte sozusagen.
7: Naja.
6: Langjähriger Leser.
7: Das trifft es vielleicht, ja.
5: Genau, also wir werden heute auf jeden Fall versuchen, so ein bisschen in die Materie einzusteigen. Mich hat einen größeren Text vorbereitet, quasi nochmal zu den Hard Facts und auch ein bisschen...
6: zur Entstehung und zur Aufbereitung, also wie es gestaltet ist.
5: Genau, und bevor wir das machen, hören wir die erste Musik. Michael, die hast du rausgesucht?
6: Ja, ganz interessant. Das ist der Titeltrack zu Adolas fantastische Abenteuer. Und das ist eine Serie, beziehungsweise Zeichentrickfilmserie gewesen aus den 50er, 60er Jahren, glaube ich, sogar aus den 70er, 80ern. Und zwar ist die in Ungarn entstanden, ist eine Zeichentrickserie. Und die hat, es lief fast zeitgleich wie Mosaik. Ist halt nicht so früh entstanden, natürlich nicht. Aber hat auch diesen Comic-Touch, diesen Ost-Charakter. Also Es ist eine Ostblock-Zeichentrickserie. Ich fand das total passend.
5: Und wie bist du da rangekommen? Über YouTube?
6: Ja. Nein, ich habe die irgendwann als Kind mal im Fernsehen gesehen. Da lief die im ZDF und habe mich dran erinnert. Und irgendwann bin ich mal tatsächlich bei YouTube drüber gestolpert und habe die mir nochmal angesehen und fand das total spannend und faszinierend. Die Erzählweise, die Thematik ist eine Science-Fiction-Serie tatsächlich und kuschelt sich so ein bisschen an die Stanislav Lem Sci-Fi-Romantik an und greift das so auf. Also ein kleiner Junge, der sich in ein selbstgebasteltes Raumschiff setzt, das er mittels Hochdruckbehälter aufbläst und fliegt jeden Abend zu einem anderen Stern und erlebt dort fantastische Abenteuer mit seinem Hund Struppi.
5: Okay, dann hören wir jetzt mal, wie das so klingt.
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5: Ja, wenn ich das so höre, fällt mir so ein bisschen die Frage ein, habt ihr Kontakt tatsächlich mal schon gehabt zu diesen Apafax Audioprodukten? Also es gibt ja irgendwie, habe ich gesehen, also auf jeden Fall irgendwie so, naja, schon Musik, aber wahrscheinlich auch Hörspiele, oder?
7: Also Hörbücher, so viel ich weiß, habe ich auch noch nie gehört.
6: Ich auch nicht.
7: Es wurde auch in den 90er Jahren mal ein Kinofilm produziert, der aber ganz stark gefloppt ist. Also den ich auch noch nie gesehen habe. Ich glaube, Unter schwarzer Flagge hieß der. Mit, also wo
5: Piraten?
7: Ja, wo es um Piraten ging, Blackbird, und wo auch die Hauptfigur von Nena synchronisiert wurde. Aber also da war man bei Musik sehr stolz drauf, aber irgendwie, das kam überhaupt nicht an. Die Qualität soll auch nicht so gut gewesen sein. Ich habe es nie gesehen.
6: Mir ist gerade aufgefallen, der Hund hieß Schnuffi, nicht Struppi.
5: Das war ein anderer Hund.
6: Er war ein anderer Hund, aber egal.
5: Okay, kommen wir zu den Hard Facts.
6: Zu den Hard Facts. Hard Facts. erfunden wurde ja Mosaik von Hannes Hegen. Das war 1955. Damals erschien die Serie im Verlag Junge Welt, im Junge Welt Verlag, soweit ich weiß. Und zu dem Zeitpunkt hießen die Figuren ja noch die Dicke Dachs. Später, erst so 1975, wurden sie umbenannt in Abrafaxe. Aber vor dieser Zeit, also vor 1975, hießen sie Dicke Dachs. Und genau.
7: Die Figuren wurden nicht umbenannt. Also es wurden neue Figuren entwickelt. Das möchte ich
6: machen. So,
7: also das ist kein Kontinuum. Hm. Also was ich so sagen kann, also Hannes Hegen hatte, ja, wie du schon gesagt hast, diese Figuren entwickelt. Damals kam man mit der Idee eben auch zu dem Verlag Junge Welt, und es wurde aufgenommen, und erst vierteljährlich später, dann im Monatsabstand, wurden dann diese Hefte produziert. Er hatte dann ein immer größeres Team, und so ging das halt, 20 Jahre etwa. Dann gab es aber, sag mal, Diskrepanzen zwischen Hannes Hegen und dem Verlag. Und Hannes Hegen hat dann beschlossen, die Produktion von dem Mosaik einzustellen, beziehungsweise, also wollte er nicht mehr weiterarbeiten, und da wurde beschlossen, das Mosaik unter dem gleichen Namen fortzuführen. Allerdings, da er die Rechte an den Figuren, an den Dicke Dachs besaß, hat eine Zeichnerin da aus seinem Team, Luna Ritschel, die Abrafaxe entwickelt, die sich äußerlich, also naja, schon etwas unterscheiden, bis auf die Haarfarbe sehend, also hier schwarz-rot-gold seltsamerweise, oder schwarz-rot-blond, wie auch immer, sind ja die Haarfarben von den drei Figuren. Und die wurden beibehalten, aber sonst unterscheiden sich die Figuren rein äußerlich schon. Und auch der, also den Abrafaxen wurde auch jeweils ein eigener Charakter mitgegeben. Das können wir ja vielleicht später nochmal sagen. Das war bei den Dicke Dachs längst nicht so ausgeprägt. Da waren die sehr austauschbar.
6: Ja, das wurde auch, glaube ich, oft kritisiert. Ich denke mal, das hat die Abrafaxe auch deutlich hervorgehoben, dass sie halt wirklich eigene Charakterzüge haben. Mhm. Und die Dicke Dachs eben nicht, das, wie du schon gesagt hast, die waren austauschbar, man konnte sie charakterlich nicht so richtig verorten. Und im Vordergrund stand bei den Comics auch immer, was sie erlebt haben. Also schon ihre Person, aber eher so, welche Abenteuer sie gerade zu bestreiten hatten, was gerade für Probleme waren, mit welchen Leuten sie gerade interagiert haben. Das sind ja Zeitreisen, wenn man so möchte. Mhm. Greifen ja unterschiedliche Epochen ab, sind ja auch in unterschiedlichen Erdteilen dann auch unterwegs, was die sehr, sehr spannend macht. Und man hat ja dann das Gefühl, beziehungsweise man weiß dann auch gleich, okay, das ist eine Abenteuerserie, die auch mit Humor, soweit ich weiß, arbeitet, mit einem kleinen Augenzwinkern. Und ich weiß nicht, also ich glaube, ich hatte dann immer das Gefühl, also gerade als dann plötzlich als man das umbenannt hat, beziehungsweise die neuen Charaktere erfunden hat, Barbrax, Kalifax, gerade wie die Namen heißen, musste ich automatisch an Asterix und Obelix denken. Es sind auch Abenteuergeschichten mit dem Augenzwinkern und Humor, aber halt ein bisschen anders aufbereitet, ein bisschen anders gestaltet.
5: Ich habe tatsächlich zur Namensgebung erst gelesen gehabt, dass quasi Abrafaxe quasi ein Kunstwort ist aus Abracadabra und Faxen. Also dass man sozusagen Magie und Spaß verbinden wollte und deswegen quasi die Abrafaxe heißen und daran natürlich dann das ABC angelehnt, die einzelnen Namen.
7: Also so wird das auch immer wieder, oder so wird es auch wieder erzählt von den Erfindern sozusagen, ja.
5: Genau.
7: Was wollte ich gerade noch sagen, zur Austauschbarkeit fällt mir auch noch eine, bei den Dickedacks war auch über längere Zeiträume, also in einigen Serien sind die dann nur zu zweit aufgetreten, also nur Dick und Duck und Dicke Duck war irgendwie verschwunden, verschollen.
6: Ja, in der Römer-Serie
7: ja, ist wurde verschollen. Dann, das genau. wurde dann später auch thematisiert, aber das zeigt auch, dass zwei Figuren auch ausgereicht haben. Mhm. Also bei drei Figuren ist es dann auch schon schwieriger, jeweils den einzelnen Aufgaben zuzuweisen und da wurde dann entschlossen, einfach mal als zwei eben auch völlig ausreichend, um die Handlung voranzutreiben.
5: Aber das gab es ja bei den Abrafaxen auch, ne? Dass dann zwischendrin mal, dass getrennt, sie getrennt sind.
7: Getrennt waren die Abrafaxe auch schon öfters. Allerdings, da wurden in den Heften auch immer die einzelnen Handlungsstränge von den auch verschollenen Figuren in jedem Heft quasi mitgezeichnet. Also wie gesagt, als dann Dicke Duck wieder auftauchte, gab es dann so in ein, zwei Heften Rückblicke, was er da getan hat. Aber während der Römer-Serie selbst ist Dicke Duck nicht wieder in Erscheinung getreten. Also vielleicht mal kurz erwähnt worden, aber was da passierte, wurde nie thematisiert.
6: Aufgetaucht ist er ja, glaube ich, erst in der Ritter-Runkel-Geschichte am Ende, soweit ich weiß.
7: Ja, genau.
6: Ja. Was ich noch sagen möchte zur Gestaltung, zu den Hard Facts, es ist, zu Beginn war ja Mosaik ein klassischer Comic mit Sprechblasen, aber im Verlauf der Gestaltung, der Ausarbeitung und der Entwicklung haben sie dann später auf die Sprechblasen komplett verzichtet und dann hat man nur das Bild gehabt und den Prosatext unten, also es wurde prosaischer. Mhm. Und ich habe erfahren, beziehungsweise gelesen, dass man sich dazu entschieden hat, auf Sprechblasen zu verzichten, weil man nicht wollte, dass irgendwelche störenden Elemente in den Bildern sich befinden. Aber später hat man dann doch wieder auf die Sprechblase zurückgegriffen, aber nicht in der typischen Form, nicht in der runden Form, sondern eher auch wieder eckig. Und wieder am Rand des Bildes. Man wollte halt wirklich nicht das Bild verstellen. Das Einzige, was dann halt den Bezug, also zwischen Text und Figur hatte, waren halt wirklich diese Verweise, also diese grafischen Mittel, wer halt was sagt, also dieser Zipfel quasi, wie man das bei einer Sprechblase kennt.
7: Ja, das mit den Sprechblasen, das ist sehr interessant, wie weil du es gerade ansprichst, so wie das Heft auch gestaltet wurde. Bei den Sprechblasen, also einerseits um die Bilder eben nicht zu stören, aber es wird auch gesagt, oder es wird heute, also kann man das noch nachlesen, dass es auch eine Vorgabe vom Verlag war. Also um sich auch explizit von westlichen oder amerikanischen Comics abzugrenzen, also das Mosaik ist halt auch nie in der DDR zumindest nicht als Comic bezeichnet worden, sondern eben als Bildergeschichte. Mhm. Und man muss... Also das muss man ja heute auch betonen, damals hatte der Verlag einen großen Einfluss darauf. Hannes Hegen hat sich da auch an vielen Sachen gestört. Da wurden eben auch Themen vorgegeben und also zum Beispiel auch diese ganze Weltraumserie, das ist auch, vielleicht nicht nur dem Zeitgeist geschuldet, also damals als der Sputnik ins All geschossen wurde, dann später Juri Gagarin als erster Mensch im Weltall, sondern das sind auch so Vorgaben, die vom Verlag halt auch gewünscht waren oder zumindest, also das hat mehr Zustimmung bekommen als dann später vielleicht auch die Wildwest-Serie.
5: Vielleicht wollen wir an der Stelle einfach mal wieder ein bisschen Musik hören.
6: Ja.
5: Ich habe jetzt mal hier zur Konferenz in Rostock rausgesucht. Willst du zwei Sätze sagen?
7: Das ist von einer Band, die heißt Eva Wartburg, eine schwedische Band, die angeblich mit dem Wörterbuch in der Hand da so ja, Reime auf den sozialistischen Alltag in der DDR mit interessanter Jazz-Klamauk-Musik verbindet.
5: Mitte der 90er, aber, ne, war das?
7: Mitte der 90er, aber ich glaube, dieses Lied ist auch ein Instrumental, da ist jetzt, glaube ich, kein Text dabei, aber spiel's ruhig ab.
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5: EFA Wartburg zur Konferenz in Rostock. Ihr seid immer noch hier bei Erika Tief, dem Comic-Magazin auf Radio Lotte Weimar, und wir beschäftigen uns heute mit den Abrafaxen bzw. auch mit dem Mosaik. Im letzten Monat, also in der August-Ausgabe des Mosaiks, mittlerweile ist ja die September-Ausgabe auch schon veröffentlicht, gab es das 500. Heft. Das erste Mosaik mit den Abrafaxen erschien im Jahre 1976. Wir haben jetzt gerade schon ein bisschen was gehört, was davor sozusagen los war. Ein bisschen haben wir gerade schon gewitzelt über zum Beispiel die Haarfarbe, ne? Schwarz, Rot, Gold. Wie politisch waren denn die Abrafaxe?
7: Ich will gerade, das hatten wir jetzt auch bei der Musik, ich will mal kurz auf die Zählung eingehen. Also das 500. Mosaik bedeutet halt wirklich das 500. Heft mit den Abrafaxen. Man muss noch erwähnen, dass es eben mit den Dicke Ducks auch gute 200 Hefte gab, ich glaube 229, wobei die letzten 6 oder 7 halt dann quasi Neudrucke waren aus der Runkel-Serie. Also du hast ja vorhin schon gesagt, Michael, dass Hannes Hegen so im Juni 1975 gesagt hat, dass er eben aufhört oder hat zumindest die Arbeit eingestellt. Und da wurde dann im Hochdruck in einem halben Jahr eben das Konzept der Abrafaxe entwickelt, die Zeichnung. Und dieses halbe Jahr hat man überbrückt, indem man eben alte Ausgaben nochmal neu aufgelegt hat. Deswegen ist die Zählung immer ein bisschen schwierig. Also insgesamt gibt es jetzt so ungefähr 730 Mosaiks, wenn man die Dicke Ducks dazu zählt, und eben jetzt 500, beziehungsweise jetzt im September schon 501, ein Hefte der Abrafaxe. Und kannst du deine Frage nochmal sagen? Ach so, der politische Einfluss.
5: Also ist es jetzt wirklich Schwarz-Rot-Gold? Gab es da tatsächlich irgendwie damals vielleicht schon eine Idee von einer Wiedervereinigung?
7: Na gut, 1955 war das Thema Wiedervereinigung der beiden deutschen Staaten vielleicht noch nicht komplett vom Tisch. Man kann auch Hannes Hegen, also zu Hannes Hegen sagen schon, dass er da, schon vielleicht eine gewisse patriotische Einstellung hatte. So. Also zumindest nicht nur für ihn, auch für viele andere Deutsche in Ost und West war das noch nicht ganz unvorstellbar, dass die beiden deutschen Staaten, die da gerade mal 5, 6 Jahre alt waren, dass die dass sie sich nie wieder vereinigen können. Das wurde erst 1961 mit dem Bau der Mauer dann offensichtlich. Aber mal davon abgesehen, Politik im Mosaik, natürlich gab es da Politik. Also es war ja von der DDR auch vorgegeben, also ein unpolitisches Heft. Also Hegen hat schon versucht, Politik weitgehend rauszuhalten, aber in einigen Heften oder Serien ist das sehr offensichtlich geworden. Michael, du sagtest vorhin, hast die Weltraumserie ja erwähnt, wo ja also mitten im Kalten Krieg eben so mit Sputnik-Schock und so weiter, wo das schon sehr thematisiert wurde, auch eben kalte Krieger in den USA und so weiter. Da war das ganz explizit, und dann später, nicht nur bei den Dicke Ducks, auch bei den Abrafaxen, da war das vielleicht nicht ganz so explizit, aber die Abrafaxe, die standen und stehen natürlich immer auf der Seite der Guten. Und die Guten waren in beiden Serien, waren es natürlich die armen, unterdrückten Menschen, Minderheiten, und die Gegenspieler waren oft Adlige, Könige, Großgrundbesitzer, Kapitalisten. Also was ja erstmal nicht grundsätzlich verkehrt ist, sag ich mal. Aber das kann man auch sagen, das hat sich seit 1990 auch ein bisschen verändert im modernen Mosaik. Also da zählen so, sag mal, Fürsten oder Könige nicht mehr per se zu den Bösewichtern, sondern sind da auch teilweise Freunde oder der Abrafaxe, oder werden eben auch positiv dargestellt.
5: Die Abrafaxe konnten ja tatsächlich, und das ist vielleicht auch so ein bisschen politisch, also viel umherreisen.
7: Ja, und das ist auch interessant. Also viele Leute, die eben das Mosaik eben aus der DDR kennen, die sagen auch, dass sie eben auch durch das Mosaik die weite Welt kennengelernt haben, oder auch viele sagen, dass sie dann nach der Wende in den 90er Jahren auch viele Reisen aufgrund des Mosaiks auch geplant haben, dass sie dann tatsächlich an die Originalschauplätze nach Venedig, nach Österreich, nach Ungarn oder sowas erstmal gefahren sind, weil sie das eben auch schon aus Mosaik kannten. Man darf auch den Einfluss des Mosaiks auf die damals vor allem Jugendlichen in der DDR, das darf man nicht unterschätzen. Also das Mosaik war eine der wenigen Comic-Zeitschriften oder also überhaupt, die es in der DDR gab. Oder sagen wir es mal so, das war das einzige Vollcomic. Es gab noch andere Zeitschriften, die Frösi, die Atze. Da waren auch Comicserien drin, aber nicht ein ganzes Heft war nur mit feststehenden Figuren gefüllt, die dann jeden Monat ein neues Abenteuer erlebt haben.
5: Habt ihr denn eine Einsicht, einen Einblick, wie funktioniert das denn? Wie funktioniert denn das, dass ein Redakteur eine Geschichte zeichnet über ein Land, wo er selber nie war?
6: Na, ich kann mir nur vorstellen, dass er halt bestimmte Referenzmaterialien und Recherchematerialien zu Rate zieht. Es wird wahrscheinlich genauso sein wie bei Karl May. Karl May hat den Western-Roman geschrieben, war aber wahrscheinlich oder mit großer Wahrscheinlichkeit nie wirklich im Western gewesen. Er hat wahrscheinlich darüber gelesen und hat das dann in seine Romane eingebaut. Und ich denke mir, also ich würde mich vielleicht zu weit aus dem Fenster lehnen, wenn ich das sage, dass Hannes Hegen vielleicht das ähnlich gemacht hat, dass er sich über solche Orte, über solche Zeiten belesen hat und das dann hat einfließen lassen in seine Geschichten.
7: Mhm. Auf alle Fälle. Also da muss ich aber auch sagen, die Digidax-Hefte, die waren lange Zeit noch relativ fantastisch. Also das fing also erst mit der letzten großen Serie, mit der Wildwest-Serie, wurde das Mosaik quasi realistisch. Also vorher war das noch die Figuren, auch die Schauplätze waren sehr aus der Fantasie heraus erfunden und sagen wir es mal so, die zum Beispiel in der Römerserie, die Uniformen von den römischen Soldaten sind keineswegs originalgetreu. Also das ist so angelehnt und wirklich erst mit der Wildwest-Serie ist das tatsächlich zeichnerisch sehr realistisch dargestellt worden. Also die Zeichner damals, dann auch später, die haben sich akribisch vorbereitet, haben in der Bibliothek Bücher gewälzt, Zeichnungen und ja, wie gesagt, ich bleib mal bei der Wildwest-Serie, haben dann auch technische Zeichnungen von irgendwelchen Mississippi-Dampfern oder sowas studiert, um die dann akribisch genau dann auch zeichnen zu können. Und das ist auch sehr gut gelungen. Bei den Abrafax war das von Anfang an so, dass das ziemlich realistisch war. Deswegen finde ich auch, also es gibt viele von so älteren Lesern, die sagen hier, die Dicke Dachs sind die größten und die Abrafax ist nur ein Mythe-Abklatsch. Ich sehe das nicht so. Bin ich ganz andere Meinung. Ich finde, im Laufe der Jahre hat sich das Heft qualitativ dann wirklich weiterentwickelt. Und ja, die Dicke Dachs, die sind Kult, weil es sie zuerst gab und so weiter, aber die Abrafaxer müssen sich da überhaupt nicht dahinter verstecken.
6: Was ich ja auch sehr interessant finde, es sind ja, wie gesagt, Zeitreisende, aber ich hatte nie das Gefühl, dass so der Vorgang des Zeitreisens thematisiert wurde. Also du hast nie die technischen Hilfsmittel gesehen, mit denen sie gereist sind. Oder das war ja, glaube ich, eher so, dass sie durch Zufall angefangen haben, diese Zeitreise anzutreten und durch die Zeit quasi notgedrungen irgendwie, ohne ihren eigenen Willen daran zu haben, hineingeworfen wurden.
7: Also bei den Digidax wurde das überhaupt nicht thematisiert. Bei den Abrafaxen in den ersten Jahren oder bei den ersten Übergängen der verschiedenen Serien auch gar nicht. Da wurde nur mal einfach auf der ersten Doppelseite mal kurz vorgestellt, das nächste Abenteuer handelt woanders. Also da wurde der Zeitsprung überhaupt nicht thematisiert. Dann ab 1981, glaube ich, als es dann nach Spanien ging, da war das noch so, dass sie so durch eine Art Zeittor gegangen sind und inzwischen ist es so, dass sie auch durch Handauflegen Zeitsprünge machen können. Aber wie das genau funktioniert, wird nicht aufgelöst. Das ist halt das Geheimnis, das Mysterium sozusagen.
5: Wie wird das bei den Digidax?
7: Das wurde gar nicht thematisiert. Also es gab dann einfach eine neue Serie und sie waren dann woanders. Da wurde halt vielleicht auch auf der ersten Seite das mal eingeführt. Also zum Beispiel, dass sie jetzt eben auf ihren oder anders bei den Digidax war das oft auch so, also so eine Art Rahmenhandlung gab es, wo dann gesagt wurde, auf ihren vielen Reisen erzählen wir jetzt die Geschichte so und so. Also da wurde mehr oder weniger so suggeriert, dass es sie schon immer auf der Erde gibt oder also es ist so ein bisschen schwierig. Das wurde bei den Digidax überhaupt nicht erklärt, gar nicht. Also einfach neue Handlung, neue Geschichte, fertig.
6: Und die Rahmenhandlung wurde auch oft in Form von klassischen Erzähltexten vermittelt. Also nicht aus dem Bild heraus entwickelt, sondern durch den einführenden Text.
7: Ja.
5: Genau, das gab es ja bei den Abrafaxen auch immer noch. Ne? Also lange Zeit, dass wirklich diese erste Seite komplett voll war mit einer Einführung oder auch einem Rückblick auf die letzten Hefte. Ne, dass man immer noch mal für Leute, die neu einsteigen oder quer einsteigen.
7: Na, das ist jetzt bei den Modernen so. Also früher gab es einmal so so einen Kasten, wo dann entweder die Abrafaxe oder andere handelnde Figuren aus der Geschichte eben mal so in wenigen Sätzen sozusagen erzählen, was in den letzten Heften passiert ist oder was da so geht. Ja.
5: So. Du hast vorhin schon mal ein bisschen kurz angesprochen, Christian, Comics in der DDR, wie sah es denn allgemein aus, außer dem Mosaik? Was gab es da noch und wen hat das angesprochen?
7: Also Comics in der DDR gab es überhaupt nicht. Das waren, wie schon sagte, Bildgeschichten, Comics. Das ist das, was als westliche US-amerikanische Schundliteratur irgendwie verstanden wurde. Und da musste sich die sozialistische Bildgeschichte, sag ich mal, halt auch absetzen, eben auch durch politische Inhalte. Es gab natürlich, sag mal, Bildgeschichten, die aber nie den Umfang von Mosaik erreichten. Also es gab viele Zeichner, die eben gewirkt haben in, meinetwegen auch als nur in Cartoonform oder als Karikatur, anfangs noch in so Zeitschriften wie zum Beispiel dem Eulenspiegel oder explizite Jugend- oder Kinderzeitschriften waren dann noch Früsi oder Atze, die halt, wo der Schwerpunkt aber nicht auf den Bildgeschichten und den Comics lag, sondern eher, wie soll man sagen, also die Früsi, das war eher so eine bunte Kinderzeitschrift mit allen möglichen Themen, die eben auch durch Zeichnung ergänzt wurden oder wo es auch einige feststehende Serien gab, die dann als One-Pager oder nur als Strip eben so aufgetaucht sind. Also was fällt mir da ein? Otto und Alvin oder also in der Früsi zum Beispiel oder Archie und Archibald und sowas. Und in der Atze, da gab es auch, was gab es da? Max und Maxi und Pats Reiseabenteuer, Fex und Fax, darf man nicht vergessen. Und immer noch aber auch eine, also die Hälfte etwa des Hefts hat eine Geschichte gefüllt, also über ein politisches Thema, oft wie war es damals im Partisan im Zweiten Weltkrieg oder der Aufbau der DDR oder sowas. Also was wirklich, wo politische Agitation mit Bildern illustriert wurde und wo man zuvor auch versucht hat, einen Einfluss auf die Kinder zu erreichen. Aber da muss man das Mosaik tatsächlich ausnehmen, weil das es hatte natürlich, politisch war es gefärbt, aber niemals so massiv, dass man sagen konnte, da gucken jetzt hier die Kommunisten irgendwie hinter jeder Seite hervor. Auf gar keinen Fall. Also da hat sich Hegen dagegen gewehrt und die späteren Mosaikmacher haben das auch vermieden, eben das so offensichtlich zu bringen. Also wie gesagt, es gab, ist eindeutig, war immer, wer die Guten sind, wer die Bösen sind, aber nirgendwo war da Marx oder Lenin erwähnt.
6: Also man hat nirgendwo Hammer und Sichel gesehen oder was derartig ist. Es wurde nicht mit dem Holzhammer gearbeitet, sondern es war eher politisch betrachtet unterschwellig gewesen.
7: Naja, subtiler. Also kann ich nur wiederholen, die Abrafaxe und auch die Dicke Dachs, die standen immer auf der Seite des einfachen Volkes, um es mal so zu sagen. Und sagen wir so, reiche, mächtige, adlige, herrschende Personen waren immer verdächtig, halt die Bösen zu sein, haben sich auch böse verhalten. Also gibt da auch Ausnahmen natürlich, aber das gute und böse Schema war da ziemlich, ziemlich deutlich, ja.
5: Wir machen mal wieder einen kleinen Musikbreak zum kurz durchatmen. Micha, du hast hier so einen Soundtrack auch von Asterix mitgebracht. Du hast ja vorhin schon gesagt, es gibt so, findest vom Klang her Ähnlichkeiten. Da können wir dann auch gleich nochmal eine Brücke danach, nach der Musik vielleicht spannen und zwar zu quasi Westcomics in der DDR. Also wie war vielleicht das Verhältnis zu eben Asterix oder auch Mickey Mouse? Aber als erstes die Musik. Gibt es dazu noch was zu sagen?
6: Das ist ein kleiner Schnipsel aus dem Soundtrack, glaube ich, Asterix gegen Caesar, aber im Original.
5: Greetings, Duck in the Stick. Ja, das war der Soundtrack von Asterix gegen Caesar. Wir waren gerade stehen geblieben, genau bei also Westcomics in der DDR. Wie war da so das Verhältnis zum Mosaik? Also ich kann mir vorstellen, dass man dann vielleicht doch auch einfach als Jugendlicher doch auch viel drum gegeben hat, vielleicht auch mal so ein Westheft dann in der, also das Mosaik dann irgendwie ja doch schon so ein bisschen, naja, kannte man halt und hat man vielleicht auch gehabt. Wie, oder war das überhaupt so einfach zugänglich oder musste man da zu den Auserwählten gehören, um da ein Mosaik zu haben? Das ist ja vielleicht auch schon mal spannend.
7: Das sind zwei Fragen. Ich fange mal mit der zweiten an. Das Mosaik war in der DDR sehr begehrt, vor allem ein Abonnement. Die waren sehr begrenzt und so ein Abo hat man, ich sag mal, entweder durch Glück, durch Zufall bekommen oder weil man jemanden bei der Post kannte. So lief das und auch die frei verkäuflichen Hefte am Kiosk, die waren sehr schnell weg. Also das Kontingent, das Papierkontingent der DDR war auch immer begrenzt. Es gab da keine hohen Auflagen und also nicht jeder, der so ein Musikheft haben wollte, hat auch eins bekommen. Die vorhandenen wurden auch, also wie ist man dann zu Mosaics gekommen? Die wurden getauscht. Und jetzt zur ersten Frage, das Verhältnis zu Westcomics. Westcomics waren wie eigentlich alles aus dem Westen. Und ich sage nochmal, alles aus dem Westen, sehr begehrt in der DDR. Also und wer Westkontakte hatte und an solche Comics herankam, war natürlich, also der hatte in der Schule viele Freunde, sagen wir es einfach mal so. Und ja, ich, da muss man nachdenken. Also ich hatte auch irgendwie von meinem Bruder auch irgendwie so ein Donald Duck Büchlein geerbt, aber sonst hatte ich wenig Kontakt zu Westcomics. Also so Tim und Struppi oder Asterix oder dann auch hier diese ganzen DC-Comics oder sowas, das kannte ich alles gar nicht. Also ich glaube, so ein Asterix-Film, der kam Ende der 80er mal im Fernsehen oder im Kino oder da habe ich das vielleicht mal gesehen, aber die Hefte, nein, die kannte ich gar nicht.
6: Ich bin ja der Auffassung, ich bin nun nicht in der DDR groß geworden, ich bin 85er Jahrgang, aber nachdem ich halt die Digidax und die Apefax auch gelesen hatte, habe ich festgestellt, dass diese Comics oder diese Bildergeschichten eine größere Nähe zum franco-belgischen Comic, also zu Asterix und Co. besitzen, als zu den amerikanischen. Man hat wirklich von der Machart her sich komplett davon abgrenzen wollen, wollte was Eigenes erfinden, wollte etwas quasi was Europäisches, etwas in dem Zusammenhang Deutsches machen und wollte, also so wie ich es gelesen habe, finde ich, dass Hannes Hegen sehr bemüht war und seine Leute eine eigenständige Bildersprache und überhaupt Erzählsprache zu finden.
7: Dem stimme ich auf alle Fälle zu und da muss man auch sagen, gerade man sieht auch eine ganz deutliche Entwicklung von den Anfängen der Hegen-Mosaiks dann später. Also ganz am die ersten Digidax-Hefte, die haben sich noch tatsächlich sehr an westlichen Vorbildern orientiert, aber später hat sich das sehr stark geändert. Und der Unterschied, der mir auch schon als Kind aufgefallen ist, also so ein Donald Duck-Comic, das habe ich auch sehr gern gelesen, aber schon als Kind ist mir aufgefallen, dass sie deutlich oberflächlicher sind. Also da gibt es auch halt Gut und Böse und so, aber die gehen längst nicht so in die Tiefe, Konflikte werden nicht ausgetragen und so weiter. Und also das Mosaik hatte auch auf alle Fälle einen pädagogischen Anspruch. Oder da wurde auch gesagt, dass, also um sich eben auch gegenüber dem westlichen, ich sage jetzt mal, Schundcomic halt abzugrenzen, wurde da viel Wert drauf gelegt, dass da eben das auch realistischer ist, dass da auch, dass es eben auch einen Anspruch hat. Und da fällt mir auch ein, bei den Digidax-Heften gibt es ja auch diese sogenannte Erfinderserie, die ja ein sehr pädagogischen und auch wissenschaftlichen Anspruch hat, wo quasi verschiedene Erfinder immer in jedem Heft vorgestellt worden sind und ihre Erfindungen, also was weiß ich, die Dampfmaschine, also oder eigentlich geht es da um, ja genau, also so um physikalisch-technische Entwicklung, Dampfmaschine, Rakete, was war noch alles dabei, Lokomotive und so. Und das wurde sehr genau erklärt und eben dann quasi das Leben der Erfinder in dem Moment, wo sie Entdeckung gemacht haben, so wurde dann so ein bisschen nachgezeichnet und dann war dann eben auch die Digidax dabei. Das ist beispielhaft, das ist toll und das heißt immer wieder, dass die Leute, die das damals als Kind gelesen haben, dass ihnen das in der Schule geholfen hat, da die Zusammenhänge zu verstehen oder die dann gar einen Vortrag in der Schule darüber gehalten haben, weil das da viel besser erklärt war als im Physikbuch und so weiter.
5: Aber wo? Es gibt ja diesen Wissensteil, ne, im Mosaik.
7: Seit Anfang der 90er Jahre, ja.
5: Genau, ist da ein Resultat sozusagen vielleicht auch aus diesem pädagogischen Anspruch
7: heraus? Gewiss, bestimmt. Also nach der Wende wurde dann überlegt, wie man das Heft verändern kann, um sich auch auf dem westdeutschen oder kapitalistischen Markt zu behaupten. Und seitdem kam dieser sogenannte Mittelteil hinein, wo unter neben Leserbriefen und sag mal auch moderater Werbung auch, naja, also so einige Phänomene oder also irgendwelche Sachen, die im Heft vorkommen, nochmal genau erklärt werden. Es können ja technische Sachen sein, geschichtliche Sachen, gesellschaftspolitische, je nachdem, wo dann die Aprofaxe sind. Das ist ja, das ist interessant und wird auch immer wieder in Leserbriefen gesagt, dass die Leser, die Kinder da viel draus lernen, das auch in der Schule verwenden können oder dass auch Lehrer selbst das Heft als Unterrichtsmaterial benutzen.
5: Und in diesem Mittelteil ist natürlich mittlerweile auch sehr, sehr viel Werbung, ne? Muss man auch sagen. Also nicht nur quasi eingekaufte Werbung, sondern tatsächlich auch für Mosaik-Merchandise. Also da gibt es ja mittlerweile auch alles.
7: Also
5: von der Wanduhr zum Bettbezug, zum, keine Ahnung.
7: Ja. Also sicher, da gibt es, also Werbung in eigener Sache gibt es da tatsächlich immer so zwei Seiten. Eingekaufte Werbung ist wirklich relativ wenig. Ich glaube, das ist eine Seite im Heft, maximal zwei Seiten. Und also da gab es auch Beschwerden von Lesern, die das eben so nicht haben wollten. Und naja, die Redaktion ist tatsächlich drauf eingegangen. Also es gibt da Werbung, aber Werbung im Mosaik mag der gelernte DDR-Bürger irgendwie anscheinend nicht. Und da kann auch nicht einfach drüber hinweggeblättert werden. Also es ist vorrangig Werbung in eigener Sache, wo man alte Hefte noch kaufen kann, wo man so dieses, ja, inzwischen gibt es da viel Merchandising, also was weiß ich, Tassen, T-Shirts, Kinderbettwäsche mit den Aprafaxen drauf.
5: Eine Wanduhr ist jetzt ganz neu im Katalog.
7: Was weiß ich, also jeden Kram. Also wie das halt, ja, vielleicht nicht so umfangreich, wie das mit Asterix und Obelix ist oder so, aber na klar, versuchen die Leute eben auch die Figuren andersweitig zu vermarkten. Also immerhin gibt es das Mosaik noch. Das ist keine Selbstverständlichkeit. Also das Mosaik ist eine der wenigen DDR-Zeitschriften, die heute noch existieren. Da fällt mir eigentlich außer dem Magazin nichts weiter ein.
5: Melodie und Rhythmus.
7: Melodie und Rhythmus, die gibt es noch. Okay, okay. Aber
6: die Kinder-Cola gibt es.
7: Das ist keine Zeitschrift. nee, aber Kinderzeitschriften gibt es keine.

0: wie gesagt, die Abrafaxe und auch Digitax, die sind ja viel umhergereist. Hatten die, also gab es eigentlich Probleme tatsächlich, dass man da irgendwie gesagt hat, von Startzeiten aus, dass wir finden das nicht gut, weil es vielleicht eben doch so ein Fernweh auslöst?
1: Also nicht, dass ich wüsste. Also klar sind die überall in der Welt umhergereist, was eben der normale Einwohner der DDR nicht konnte. Allerdings, das waren auch immer sehr weit zurückliegende Zeiten. Also was am nächsten an der Gegenwart dran war, war tatsächlich die Wild-West-Serie von den Digitax in den 1870er Jahren so etwa. Und erst nach der Wende sind die Abrafaxe ein bisschen näher an die Gegenwart herangerückt. Ich glaube, das nächste an der Gegenwart, was im Mosaik behandelt wurde, war die 20er Jahre des 20. Jahrhunderts in den USA. Und, aber es gibt auch einige, also vom Mosaik abgesehen, so einige Bücher, also die jetzt nicht zur normalen Serie gehören, wo die Abrafaxe tatsächlich Abenteuer in der Gegenwart erleben.
0: Ich würde ja fast nochmal eine Musikbreak machen. Mhm. Wir haben allerdings gar nicht mehr so viel Zeit, also es ist jetzt schon wieder 3/4. Ich habe jetzt Wild Wild World anliegen, wo ich dachte, das passt ganz gut.
1: Ja.
0: Geht aber 5 Minuten, müssen wir mal gucken, ob wir den ganz ausspielen. Willst du noch 2 Sätze sagen?
1: Ja, das ist eben auch von einer DDR-Band, Die Art aus Leipzig, und beschreibt genauso das Fernweh der Menschen in der DDR, wie eben auch das Mosaik, das immer so anklingen lässt.

0: Ja, es gibt noch so viel zu sagen, deswegen gehen wir hier mal raus. Die Art war das mit White, White, Word. Genau, Micha, du hast noch ein bisschen was vorbereitet zum Erscheinungsbild und wie sich das verändert hat.
1: Also, ja genau, zur grafischen Entwicklung. Weil ich finde schon, dass es da einen deutlichen Unterschied zwischen den Digidux und also auch jetzt den jetzigen, also überhaupt, na klar, zu den jetzigen Ausgaben gibt. Wie gesagt, oder zu Beginn gesagt, war es ja so gewesen, dass zu Beginn ja, oder etwas später als zu Beginn, die man eher auf Prosatexte zurückgriff als auf Sprechblasen, weil man die Bilder nicht verstellen wollte. Also der Fokus lag immer genau auf dem Bild und dadurch hat sich ja eine ganz andere Art des Erzählens ergeben. Also man hatte ja dann so zwei Ebenen, das war das Bild, das erzählt hat, aus sich heraus erzählt hat und der Text, der als Ergänzung zu dem Bild zu verstehen gewesen ist, aber halt nicht Bestandteil des Bildes war, sondern eher so auch eine Art eigene Existenz hatte, wenn man so möchte. Und die Zeichnungen waren immer sehr schlicht gehalten, wie ich finde. Sie waren nicht hochkompliziert oder sehr technisch gewesen. Eben halt wirklich an ein junges Publikum adressiert gewesen. Die Figuren waren und sind es immer noch sehr ikonografisch gehalten, eben wie es für typische Comicfiguren normal ist. Ich weiß gar nicht, inwiefern Hannes Hegen das mit hat einfließen lassen. Ich denke, er wollte schon Figuren schaffen, die einen gewissen Wiedererkennungsfaktor haben, genauso wie es bei den übrigen westlichen Figuren gewesen ist, wie bei Mickey Mouse, Donald Duck etc. pp. Und das hat sich ja dann auch durchgezogen. Aber ich finde, dass die Zeichnungen im Verlauf der Jahre ein bisschen anspruchsvoller geworden sind. Ein bisschen, also man hat gemerkt, dass die Leute dazugelernt haben, beziehungsweise dann dieser künstlerische Anspruch dann auch irgendwann stark in den Vordergrund mitgerückt ist.
2: Würde ich so auch unterschreiben. Also die ersten Digidux-Hefte, also ich will das wirklich mal kurz unterscheiden, Digidux und Abrafaxe. Die ersten Digidux-Hefte, da wurde noch sehr viel herumexperimentiert und wer das erste Heft mal gesehen hat oder ein Faksimile oder kann man im Netz auch finden, da sehen die Digidux überhaupt noch nicht wie Digidux aus. Also die waren, wenn du so willst, eher fratzenhaft verzerrt. Also kein Vergleich zu den späteren. Okay, unser jüngster Mitmoderator muss mal kurz den Raum verlassen. In den ersten Heften wurde viel experimentiert, sagte ich. Also da war auch noch nicht ganz klar, ob die Digidux tatsächlich serienfüllend sind. Hannes Hegen hat da auch mit so anthropomorphen Tiergestalten experimentiert. Also einige Hefte sind tatsächlich, da kommen die Digidux gar nicht vor, sondern eben, naja, so in Anlehnung an, sag ich mal, so Gestalten, wie es hier Donald Duck, Mickey Mouse oder diese ganzen dieser ganze Entenhausen-Kosmos, eben war das eher in dem Stil gehalten, hatte Hegen auch eindeutig an westlichen Vorbildern orientiert. Und dann später, als klar war, dass die Digidux eben serienfüllend sind,

0: hat er dann da einen eigenen Stil gefunden und die Dicke Ducks haben sich auch sehr wenig bis zum Ende der Serie verändert. Also das kam dann aus der Hand eben von Hegend größtenteils und die sind sehr gleich geblieben. Bei den Nebenfiguren muss man sagen, hat eine deutliche Entwicklung stattgefunden. Die waren auch anfangs gerade so auch Bösewichte, sage ich mal, sehr überzeichnet. Also teilweise so, sag mal, fast fratzenhaft, manchmal auch mit sehr witzig irgendwelche Seeräuber oder sowas mit grüner oder lila Hautfarbe und so. Das ist schon dann später, wo ich dann eigentlich sage, so der Höhepunkt der Dicke Ducks hier, die Weltwestgeschichte, war das viel realistischer und auch, also das waren keine, die Figuren waren dann nicht mehr Typen, sondern wirklich Charaktere so. Mhm. Und so wurde das dann im neuen Mosaik mit den Abrafaxen auch weitergeführt. Da gab es dann aber auch, also die ersten Serien oder Jahre von 76 bis, naja, sag mal so 84, waren noch sehr im alten Dicke Ducks-Stil und nachher wurde der Stil auch schlechter. Es gab neue Zeichner, es wurde sich auch nicht mehr so viel Mühe gegeben mit der Geschichte, denke ich. Und das bis zur Wende flaute das immer weiter ab. Und nach der Wende wurde auch lange noch viel herumexperimentiert und da gab es auch in 90er, Ende der 90er auch üble Entgleisungen bei den Zeichnungen. Also die Abrafaxe waren teilweise, ich will jetzt nicht sagen, nicht wiederzuerkennen, aber wurden auch in anderen Stilen gezeichnet. Das kam bei den Lesern gar nicht gut an, aber so seit den 2000er Jahren hat sich das wieder sehr gegeben, dass die Zeichnung wieder deutlich qualitativ höherwertiger geworden, ja.
1: Was mir auch aufgefallen ist zu den Älteren, also gegenüber den Älteren und Neueren, eben der Fluss der Bilder. Das ist sehr spannend, finde ich, weil durch diesen Prosa-Text da unten mit dran geklebt war, hatte ich das Gefühl, als ich es gelesen hatte, dass ich nicht so flüssig von Bild zu Bild komme. Mhm. Bei den Comic-Varianten war das einfacher gewesen. Mhm. Da wurde man auch schön durch das Layout geführt. Mhm. Und bei den älteren Varianten, man hat wirklich gemerkt, das ist eher so bildergeschichtenmäßig aufgelegt, aufgebaut. Und die Leute haben wahrscheinlich die Künstler haben wahrscheinlich zu dem Zeitpunkt noch rumprobiert, wie sie die Leser von Bild zu Bild führen können. Und ich finde, das hat man gemerkt, dass da ein gewisser Probierprozess gewesen ist, dass man das ausprobieren wollte, durch die Texte, durch diese Text- und Bildverzahnung, die Leute durch die Bilder auch zu führen. Und ich fand es zu Beginn, also als die ersten Exemplare, die ich gelesen hatte aus dieser Zeit, fand ich sehr stockend von dem Erzählfluss her.
2: Wenn ihr jetzt hier so ein bisschen über die Gestaltung sprecht, stellt sich bei mir jetzt auch so die Frage, inwiefern war das Mosaik vielleicht mal ein Kinderheft und vielleicht ist es jetzt mitgewachsen? Also ist es tatsächlich jetzt einfach so ein Nostalgie-Ding, dass die Leute, die es als Kind gelesen haben, jetzt immer noch lesen und natürlich irgendwie die Ansprüche an ein Comicheft einfach auch mit den Leuten sozusagen mitgewachsen?
0: Das lässt sich sehr einfach beantworten. Ich denke, das Mosaik hat für eine Comic-Zeitschrift ein sehr hohes Durchschnittsalter der Leser. Die erwachsenen Leser, die sind bestimmt alle aus dem Osten. Und die lesen das, weil sie das seit ihrer Kindheit kennen oder von ihren Eltern kennen. Und bei den jüngeren Lesern wird es bestimmt auch einen höheren Ostanteil geben, aber sicher, das Mosaik ist auch in Frankfurt oder München erhältlich und wird da bestimmt auch einige kleine Fans haben. Aber ja, klar. Es ist teils. Es ist eine Kinderzeitschrift, aber auch ein Erwachsenencomic. Und es nochmal zum Thema Text und Sprache. Es sind auch viele Anspielungen drin, die Kinder nicht verstehen oder also auch gar nicht verstehen können. Es tauchen immer mal Figuren auf. Mal hier die Olsenbande zum Beispiel wird auch mal ganz klein in irgendwelche Bilder hineingezeichnet. Ein heutiges Kind weiß nicht, vielleicht kennt er manche die Olsenbande, aber eigentlich ist das ein Witz halt für Erwachsene, die es lesen. Und zur Sprache, also es gibt da auch inzwischen wahnsinnig viele wissenschaftliche Arbeiten angefangen von Studentenarbeiten, über Masterarbeiten, selbst Doktorarbeiten gibt es darüber. Mit der Sprache wird sich viel beschäftigt. Also es ist so, dass im Mosaik eben viele Sprachspiele vorkommen, Anspielungen, sprechende Namen und es wird da schon ein ganz eigener Humor gepflegt, der eben auch durch die Bilder unterstützt wird. Also Beispiel jetzt zu bringen, ich glaube, da reicht die Zeit nicht mehr und muss auch gar nicht sein.
2: Ja, apropos Zeit, uns rennt die Zeit davon, wir haben noch 5 Minuten. Vielleicht nochmal so eine ganz kleine Zusammenfassung aktuell. Wir sind ja, wie gesagt, wir haben ja so ein bisschen als Anlass genommen, das 500. Heft. Wo sind die Abrafaxe gerade, was erleben sie gerade, worum geht es in der aktuellen Serie?
0: Die Apafaxe sind momentan in Deutschland im 16. Jahrhundert. Also passend zur 500 Jahre Reformation spielt das 500. Heft eben auch zu dieser Zeit. Martin Luther ist eine der Hauptfiguren in der derzeitigen Serie. Und auch die ganzen Figuren drumherum. Lukas Cranach kommt vor, Philipp Melanchthon, der Kurfürst von Sachsen, Johannes Eck. Also historische Figuren werden da im Comic gezeichnet. Und auch, naja, sag mal, die Eckdaten sind auch mehr oder weniger historisch korrekt, dass da, also so einzelne Begebenheiten, natürlich werden die sich ausgedacht. Aber das wird auch immer wieder vorgehoben, dass eben das Mosaik auch, naja, also pädagogisch wertvoll ist, weil da tatsächlich Geschichte eben auch anschaulich für Kinder dargestellt wird.
2: Ja, waren Sie in Weimar eigentlich?
0: In der Serie? Im Heft 501 steht auf der letzten Seite, dass Sie im Heft 502 auch in Weimar sind. Das okay, ist noch nicht raus.
2: Das kommt
0: das wird noch ein paar Tage dauern.
2: Am 30.8.? Nee, ach so, das war das. Okay, also jetzt Ende September kommt
0: also
2: das
0: hier raus. In zwei Wochen gibt es ein neues Heft, die Nummer 502. Und da sollen sie laut Vorankündigung auch in Berührung mit Weimar kommen.
2: Also
0: aber ich glaube, Weimar kommt da nicht so gut weg. Aber mal sehen.
2: Für alle Weimar Mosaik-Fans quasi nochmal der Hinweis. Genau, apropos Hinweis vielleicht, also wer hier die 500. Ausgabe auch noch bei sich liegen hat, das ist vielleicht auch nochmal ganz spannend, hat auch noch die Möglichkeit bis Ende September jetzt quasi selber Teil des Mosaiks zu werden. Es gibt quasi so für diese Jubiläumsausgabe die Möglichkeit, dass man kann man sich so registrieren lassen mit seinem Heft. Also man braucht diesen alle durchnummeriert bei dieser Ausgabe und dann kann man sich mit seiner Nummer registrieren lassen und da werden drei Leute ausgelost und die werden dann als Comicfigur im Mosaik finden die sich wieder. Eigentlich auch noch eine ganz witzige und spannende Idee, finde ich. Okay, im Großen und Ganzen war es das. Schlusssätze?
1: Ja, also ich hoffe, dass das Mosaik auf jeden Fall noch weiter besteht und weiter gelesen wird. Ich finde, es ist ein schönes Beispiel für einen Comic, der ja mal was anderes ist als das, was man im Superhelden-Genre so kennt. Also ich lese es sehr gerne, um einfach auch mal von diesem ganzen Kram ein bisschen Abstand zu gewinnen, muss ich ehrlich sagen.
0: Dem kann ich schon zustimmen. Das Mosaik ist ein anspruchsvolles Comic in mehreren Beziehungen. Trotzdem, also Kinder haben da ihren Spaß und ja, ich kann als Erwachsener auch noch viel Spaß haben und eine neue Generation von Mosaiklesern wächst ja gerade heran. Also mal sehen, das wird schon klappen, denke ich.
1: Genau.
2: So, ich suche nochmal ganz schnell hier unser Trailer raus. Okay, super. Das war's mit Erika Tief für diesen Monat. Nächsten Monat am dritten Samstag gibt es auf jeden Fall wieder eine Erika Tief Ausgabe, dann mit Jan Witte. Und genau, das war's für dieses Mal. Schön, es hat Spaß gemacht. Ich habe mich gefreut, so viel über das Mosaik zu erfahren.
0: Gut, tschüss.
2: Zack.
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1: Die Anzahl der extrem rechten Musikveranstaltungen hat im vergangenen Jahr einen neuen Höchststand erreicht. Insgesamt 100 Veranstaltungen hat die mobile Beratung hier in Thüringen, kurz MOBIT, gezählt. Über die rechtsextreme Konzertszene hier in Thüringen waren wir mit Stefan Herdegen von MOBIT im Gespräch.

0: Insgesamt wurden ja 100 Veranstaltungen, die eben unter dem Begriff extrem rechte Musikveranstaltung von MOBIT erfasst im letzten Jahr. Nach welchen Kriterien wurden eben diese Zahlen erfasst?
1: Ja, das sind sehr harte Kriterien, wie zum Beispiel, es muss sich um Live-Veranstaltungen handeln und dann so ein bisschen verhandelbare Sachen, die in der Natur der Sache liegen. Wir gucken uns an, wer ist denn da aufgetreten? Also da gibt es Einzelfälle, die sind dann eben sehr klar, weil das altbekannte neonazistische Musiker sind. Na, dann ist die Sache relativ hart und manchmal gibt es da aber auch so Musiker, die in den letzten Jahren immer mehr Richtung extreme Rechte drifteten, wo man sich dann erstmal die Frage stellen muss, ab wann zählt man das denn? Ja, genau, das ist also, was für ein Musiker ist also das Zweite. Das Dritte ist, wo findet das statt? Findet das beispielsweise in klaren extrem rechten Zusammenhängen, Immobilien oder so statt? Auch da gibt es klare Fälle, ne? Und es gibt so welche, wo das nicht so unbedingt zutrifft. Es gibt zum Beispiel auch den öffentlichen Raum, ne, wo Sachen stattfinden können. Aber das ist ein Kriterium, das man sich auf alle Fälle anguckt und das gegebenenfalls auch dazu führen kann, dass man das entsprechend zählt. Und dann eben auch nochmal sowas, was ist das, an wen richtet sich die Musikveranstaltung? Ne? Ist es ein extrem rechtes Publikum beispielsweise, was angesprochen werden kann und soll? Und das Ganze passiert halt deshalb, weil wir wollen halt einerseits Live-Acts zählen und zweitens eben all die Sachen zählen und abbilden, die irgendwie zur Szenebindung, zur Stärkung von Szene, von inneren Zusammenhalt, aber auch zum Gelderwerb für die Szene beitragen. All solche Dinge gucken wir uns an und da haben wir eben im letzten Jahr 100 Veranstaltungen gezählt.
0: Und diese Zahl ist ja sozusagen eine Art Höchststand, wenn man sich jetzt mal so diese Entwicklung von den Konzertveranstaltungen, die sich eben in dieser Szene bewegen, in den letzten Jahren anschaut. Wie ist dieser Trend denn zu bewerten?
1: Ja, also erstmal ist er einerseits sicherlich überraschend, also und auch sehr drastisch, ne, weil der alte Höchststand waren 71 bis 72 Konzerte. Die gezählt worden waren und das war dann 2018 und danach pandemiebedingt fiel das und stieg dann wieder in gewisser Weise an, aber dass es dann dieses Jahr so steil nach oben geht, ist einerseits überraschend für uns, die wir das zählen, also ich mache das nicht allein, ich mache es mit einer Kollegin zusammen, nur insofern nicht überraschend, weil wir das eben schon das ganze Jahr beobachten und es eben abzusehen war, dass das ein Stück weit, dass das passieren wird und das hat halt ganz viel zu tun mit der Immobilie des Neonazis Tommy Frank in Brattendorf in Südthüringen, ne, weil wir da eben beobachten, dass er dann eher nahezu jedes Wochenende dort Musikveranstaltungen, Konzerte stattfinden lässt, Freitag, Samstag, Sonntag und so werden das eben auch große Zahlen.
0: Ja, Sie haben es gerade schon angesprochen, Brattendorf ist einer der Hotspots, wo eben sehr viele Veranstaltungen da stattfinden in der Szene. Was sind denn die anderen Hotspots, die Sie da identifizieren konnten?
1: Das ist tatsächlich bei der aktuellen Sachlage gar nicht so einfach. Ich finde, es gibt, also wenn man das vergleicht mit Brettendorf, gerade keine anderen Hotspots, also was den Begriff, also das heißt ja auch so ein bisschen Brennpunkt, verdient. Denn die anderen Orte, die da eine Rolle spielten, die sind halt wirklich unter ferner Liefen. Ne? Wir reden in Brattendorf von 63 Konzerten und wir haben in anderen Kreisen dann eben sowas wie 6 Konzerte. Ja, oder anderen Orten, wie in Erfurt beispielsweise. Da hatten wir dann 6 Konzerte oder in Gera haben wir auch 6 gezählt. Ne? Das ist aber, also das hat nur einen deutlichen Unterschied zu 63 allein in Brattendorf, weswegen ich das gerade mir das schwerfällt, andere Hotspots zu identifizieren.
0: Und wenn man sich das so ein bisschen anschaut, Thüringen ist ja, wenn man Rechtsrockkonzerte beobachtet, kein unbeschriebenes Blatt. In der Vergangenheit gab es ja immer hier wieder Veranstaltungen, vor allem auch Großveranstaltungen, wie eben das Festival in Thema. Woran liegt das eigentlich, dass eben in Thüringen hier diese Szene so ausgeprägt ist?
1: Ja, das ist über Jahre eine ähnliche Antwort, die sich halt aber immer wieder neu verfestigt. Sicherlich haben wir so Sachen, die wir auch nicht verändern können. Thüringen liegt in der Mitte Deutschlands, liegt auch verkehrstechnisch nicht so schlecht zu erreichen. Ne, so gerade rund um Erfurt rum mit dem Autobahnkreuz, das kann man gut ansteuern, wenn man auch aus mehreren hundert Kilometern Entfernung zum Konzert anreisen will, ist sowas natürlich von Vorteil. Aber das wäre zu einfach, darauf zu beziehen. Das andere ist, dass wir einerseits hier musikaffine, subkulturell geprägte Neonazis haben und hatten, die also einfach Lust darauf hatten, Konzerte zu machen und die dann, und daher hat Zusammenspiel mit dem dritten Punkt, auch von Behörden handeln oder auch schlecht, muss direkt so sagen, schlechten Behörden handeln, da auch noch fit gemacht wurden, wie man sowas tut. Na, denn es braucht auf der einen Seite eben die Kontakte in die Szene zu den MusikerInnen der Szene, um solche Konzerte zu veranstalten, aber damit die reibungslos passieren, denn wir reden ja über extrem rechte bzw. über Neonazi-Veranstaltungen, die nicht immer, aber oft sind, da braucht für diese reibungslosen Ablauf braucht eben schon auch noch eine gewisse Rechtssicherheit. Und die haben sich diese Musikveranstalter und so auch Tommy Frank über Jahre eben erarbeitet. Ne, mit wenn dann schlecht gemachte Auflagen vor Gericht angegriffen wurden und dann eben auch wieder einkassiert werden mussten, dann ist da eben eine Rechtssicherheit geschaffen. Dann ist dann eben klar das nächste Mal, dass das halt passieren darf. Oder ne, so solche Dinge. Dass man auch tatsächlich, das finden wir immer wieder, dass Behörden auch zu laissez-faire reagieren. Das für nicht zuständig erklären oder eben tausend Gründe finden, warum das alles immer, warum man da nichts machen kann, statt zu gucken, was können wir denn tun?
0: Ja, Sie haben ja gerade schon was angesprochen, das Handeln der Behörden, darauf würde ich später nochmal ganz gerne eingehen. Auch nochmal hier an der Stelle die Frage, wenn ich das jetzt richtig rausgehört habe, also ist diese Entwicklung dieser Szene vor allem möglich, weil man sich hier, also die Neonazi-Szene, weil sie sich eben eine Art Wissen und Netzwerk innerhalb der letzten Jahre eben durch Versäumnisse aufbauen konnten?
1: Ja, und eben auch, wie gesagt, also auch noch dieses Know-how, was man auch außerhalb der extremen Rechten einfach bei Konzertveranstaltungen haben muss. Ne? Also man muss natürlich ein gutes Telefonbuch haben, man muss wissen, welche MusikerInnen kriege ich worüber, was kosten die so, was kann ich mit, also kalkulieren und solche Dinge. Auch das noch, ne? Aber das ist halt eine Routinefrage. Genau.
0: Und wenn man sich jetzt so die einzelnen Veranstaltungen anschaut, dann kann man ja schon so eine Art Wandel feststellen innerhalb der Szene. Wir hatten ja vorhin das Thema, das Festival in Thema, das gibt es ja seit der Pandemie nicht mehr. Dafür weicht man jetzt auf sogenannte Liederabende aus. Was ist denn auch dafür die Ursache, dass man eben zu kleineren Veranstaltungen jetzt tendiert?
1: Da gibt es keine klare Antwort drauf. Da gibt es ein paar Mutmaßungen, ein paar Gedanken dazu, aber keine Antwort im klaren Sinne, worauf man das beziehen kann. Ich würde halt eins mal sagen, Thüringen war vor der Pandemie bekannt für diese Großveranstaltung wie Thema, aber das war halt auch nie nur Thema. Und es war auch davor so, wenn man sich das mal genau anguckt, dass Veranstaltungsformate, also diese Festivalformate kamen und gingen. Manche dauerten etwas länger an, also wo diese Konzertreihen wirklich über 10 Jahre oder länger stattfanden. Und manche gingen auch nach 2, 3 Jahren wieder ein. Das ist das eine. Wir dürfen also dann nicht nur diese Großveranstaltungen, diese Festivals zählen. Was sich wirklich gewandelt hat, ist, vor der Pandemie gab es so normale Konzertformate in dem Sinne, dass 3, 4 Bands, also wirklich Bands mit Schlagzeug, Gitarre, irgendwie sowas, gebucht wurden und dann vor 150 bis 250 Leuten, also Neonazis, spielten. Dieses Format, also was sich viele vielleicht auch klassisch unter einem Rockkonzert vorstellen würden, das gibt es kaum noch. Das ist tatsächlich eine große Ausnahme geworden. Was wir jetzt sehr viel sehen, sind die sogenannten Liederabende. Auch die gibt es schon ganz, ganz lange, aber die sind im Moment das einzige Format, was richtig gut läuft. Und unter Liederabenden dürfen wir uns in dem Moment aber auch nicht nur vorstellen, also wirklich, dass, sag ich mal, mit der Akustikgitarre da jemand völkisches Lied gut singt, das gibt es auch, sondern das ist schon auch gemeint, so Singer-Songwriter-Veranstaltungen, dass 2 von 4 oder 5 RechtsrockmusikerInnen einer Band so ein Leitprogramm, vielleicht so ein Unplugged-Programm ihrer Songs vorstellen. Solche Dinge sind das halt, das ist alles unter Liederabend zu verstehen. Und das ist seit der Pandemie das einfach gewachsene Format oder groß gewordene Format, weil es sicherlich auch ein Format ist, das leicht zu bewerkstelligen ist. Ich habe das ja gerade schon mal ein bisschen beschrieben. Das hat so ein Format hat ein geringeres geschäftliches Risiko. Ich muss nur einen Musiker bezahlen und nicht 4, 5. Ne, was jetzt auch anreisetechnisch was anderes ist. Oder auch ich muss auch nur einen unterbringen und nicht 4, 5 nach dem Konzertabend. Das könnte ein Punkt sein, warum man da stark drauf setzt. Vielleicht hat sich dieser Markt auch ein bisschen heiß gelaufen vor der Pandemie. Und es ist eher ein Zufall, dass die Pandemie dann eben auch noch kam. Das sind alles so Denkansätze für diese Veränderungen. Die Szene wird übrigens auch älter. Ne? Also die klassische Neonazi-Rechtsrock-Szene hat angefangen, solche Konzerte zu besuchen in den 1980er, 1990er Jahren des letzten Jahrhunderts. So, dass die das nicht ewig machen, dass die halt auch älter werden und vielleicht auch nicht mehr jedes Wochenende rumfahren wollen, kann auch noch hinzukommen. Das kann ich nicht so ganz klar sagen. Ja, und das alles zusammen ist halt einfach erstmal eine Beschreibung der dessen, was jetzt gerade ist, aber nicht unbedingt eine Antwort auf Ihre Frage, weil ich die Ihnen nicht geben kann.
0: Und weil Sie gerade gesagt haben, dass die Szene wird ja auch älter, lässt sich denn da schon ein wenig beobachten, wie das jetzt bei Jugendgruppen zum Beispiel aussieht, die eben der extrem rechten Szene zuzuordnen sind, ob die dann auch solche Veranstaltungen besucht oder eher nicht?
1: Ich würde sagen, eher im Moment ist es nicht so richtig wahrnehmbar, dass die diese Live-Veranstaltungen wahrnehmen. Das ganze Medienverhalten hat sich ja bei jungen Menschen wirklich verändert. Ne? Da ist sehr viel mehr Social Media etwas, was es eben für diese klassische Rechtsrock-Szene, diese alternde Rechtsrock-Szene ja damals noch gar nicht gab. Ne? Und das ganze Mediennutzungsverhalten ist ein anderes geworden. Man streamt heute Musik, statt unbedingt auf ein Live-Konzert zu gehen. Und so sehen, glaube ich, auch einige junge Leute, und das nicht nur in der extrem rechten Szene, sondern auch in der nicht rechten Szene, sehen gar nicht mal so unbedingt so einen tollen Mehrwert in Konzerten. Außer sind dann wiederum die absoluten Stars in so Riesenkonzerten. Aber so das, was über Jahrzehnte für viele Musikbegeisterte einfach auch schön war, so alle 2-3 Wochen irgendwo im Umkreis von 50 Kilometern auf ein Live-Konzert zu fahren, das scheint ja sowieso auch nicht mehr so gut zu laufen. Nicht nur in der extrem rechten Szene. Ja. Wir sehen auf Social Media junge Leute, die durchaus aber klassischen alten Rechtsrock benutzen für ihre Videos zum Beispiel. Es ist also jetzt auch nicht so, dass die da gar keinen Zugang zu haben. Was aber die Szenebeobachtung oder diese Musikbeobachtung nicht leisten kann, ist tatsächlich dahin vorzudringen, was wirklich in dem ganzen Privatbereich passiert. Da helfen uns diese Streaming-Dienste auch nicht weiter. Also indem die einfach auch nichts sagen. Ja, so, also wie kommt es zu bestimmten Klickzahlen? Wie viel werden denn extrem rechte Bands geklickt auf diesen Streaming-Portalen? Besser wäre es natürlich auch, sie da irgendwie zu deplatformen und also runterzuschmeißen. Aber in der Praxis gibt es Rechtsrock eben einfach auf Streaming-Diensten. Und wie viel die da gespielt werden, weiß kein Mensch. Also das können wir einfach nicht sagen, wie viele junge Rechte diese Musik dort hören.
0: Kommen wir jetzt vielleicht noch mal zu einem anderen Thema. Wir hatten ja vorhin darüber gesprochen, dass Brattendorf da ja so eine Art Brennpunkt darstellt. Da ist ja auch das Restaurant zum Eisernen Löwen, was eben vom Rechtsextremisten Tommy Frank betrieben wird. Wenn man sich Tommy Frank als Person anschaut, welche Rolle spielt er denn eben für die rechte Veranstaltungsszene?
1: Im Moment eine absolut zentrale. Also momentan gibt es deutschlandweit keine zweite Person, die das so intensiv betreibt wie er. Ich weiß auch nicht, ob das so kopierbar wäre. Ne? Also Tommy Frank hat in den letzten Jahren sich sehr stark verankert in seinem Heimatkreis Hildburghausen. Man kennt ihn dort, das heißt, er hat also auch eine gewisse Basis, einen gewissen Zuspruch in der regionalen extremrechten Szene, was ein Stück weit trägt. Und dann hat er halt sich also geschäftstechnisch also da einfach sehr breit aufgestellt. Ne? Also Tommy Frank ist wirklich beredtes Beispiel für Systemeunternehmer. Wenn man das so nennen kann. Also ein Geschäftsmann aus der Szene für die Szene. Und anscheinend ist das momentan auch nicht sehr umstritten für die Szene, dass er aus und mit der Szene einfach Geld verdient. Also er wirbt ja auch offensiv mit quasi letztendlich eine Art Shopping-Erlebnis, ne, bei ihm mit dieser Erlebnis-Gastronomie-Kultur, sage ich mal. Ne? Erst wird im unter der schwarzen Sonne im Gastraum gegessen, dann geht man in die Afrika-Core-Bar, um dort bei Getränken eben der Musik zu lauschen und zwischendurch geht man eben noch einen Raum weiter und kauft dann dort noch neonazistischen Kitsch ein oder T-Shirts und sowas. Das alles zusammen wird jetzt nicht groß und breit in der Szene momentan kritisiert. Das ist eben nicht wahrzunehmen. Und das macht aber eben eine momentan relativ besondere Stellung für ihn aus, denn das macht gerade nur er so.
0: Und diese besondere Stellung, die nimmt ja auch im gewissen Sinne auch sein Restaurant ein. Das ist ja nicht wie früher bei Festivals oder bei Konzerten unter freiem Himmel ein öffentlicher Raum, sondern eben eher ein privater Raum. Worin besteht denn da auch so ein bisschen die Herausforderung oder was spielt das eben auch für eine Rolle, eben wenn solche Konzerte ins Private verlagert werden, wie eben Gasthäuser?
1: Naja, genau. Also gute Frage. Privat sind sie natürlich eigentlich nicht. Ja, also da darf man, glaube ich, nicht zu bipolar zwischen öffentlich wirklich im Sinne von große Festivals und privat im Sinne von, da hat man keine Möglichkeiten, da das geht einem nichts an. Ja, das ist ja, das schwingt ja bei Privat manchmal auch so ein bisschen gedanklich mit. Das darf man nicht so gegenüberstellen. Frank bewirbt diese Konzerte ja öffentlich. Man kauft dafür Karten und ist dann halt dort mit die Begrenzung auf, die Angaben sind unterschiedlich, 35 bis 50 Leute in dieser Bar. sind sicherlich jetzt kein Riesenraum. Also ich habe das vorhin ja gesagt, es gab früher Konzerte, wo die Teilnehmenden, die BesucherInnen so 150 bis 250 waren. Da ist das sicherlich ein kleinerer Rahmen. Aber ich würde nicht sagen, dass das ein privater Rahmen ist. Das ist halt einfach ein kleinerer. Sicherlich auch ein Stück weit intimerer Rahmen. Man weiß dann sicherlich ein bisschen besser, mit wem man da drin ist. Das mag gut sein, aber ich halte das nicht für, sag ich mal, Privatsache, was da drin passiert.
0: Und das letzte Konzert, was dort eben Mitte März vor Ort stattfand, das wurde ja eben auch polizeilich begleitet und eben auch mit strengen Auflagen belegt. Wie bewerten Sie denn eben diese Maßnahmen?
1: Nicht nur das letzte Konzert polizeilich begleitet, also die Polizei ist da schon öfter vor Ort und macht sich, soweit wir das einschätzen können, da schon auch so Gedanken drüber, wie man diese Konzerte begleitet, hat natürlich aber auch das Problem, dass das halt wirklich fast jedes Wochenende und zwar Freitag, Samstag, Sonntag ist. Es wird begleitet und das finden wir auch richtig. Das letzte Konzert oder die Konzerte, ne, also angekündigt war das ja für das ganze Wochenende, stachen insofern heraus, weil die Band, die dort auftrat, halt ja so Szene-intern und für Szene-Kennern doch eine bisschen besondere Band ist. So was, wenn man sich die Musiker anguckt, wenn man sich den Frontmann anguckt, wo der spielt halt wahrscheinlich jedenfalls nach Medienberichten auch noch in einer anderen Band, deren Musik, also oder wo da einfach Texte sind, die zum Beispiel hier eine Thüringer Landtagsabgeordnete mit dem Tode bedrohen und ihren damals noch, als der Text geschrieben wurde, damals noch lebendigen Vater halt auch mit dem Tode bedrohen. Na, das ist halt ein besonderer Härtegrad, sag ich mal, ein besonderer Grad auch an Widerlichkeit, der mit dieser Band da einhergeht. Und wie gesagt, da gibt's halt über den Frontmann Überschneidung in die Band, die jetzt in Brattendorf aufgetreten ist. Deshalb hat man da nochmal ein bisschen besonders hingeguckt. Und ich glaube, das ist halt auch ganz wichtig, dass Behörden das nicht einfach geschehen lassen. Ne, bei der Polizei sehen wir das, dass man sich da bemüht. Es gibt aber eben auch noch andere Behörden. Es gibt also die Ordnungsämter auf regionaler Ebene, auf Landkreisebene, die auch gucken müssen, was sie jeweils tun können, auch zum Thema Jugendschutz beispielsweise. Ich glaube, da müssen sich alle mal fragen, was können wir dagegen tun, weil was dort passiert, ist halt wirklich einfach das Hochleben von neonazistischer Kultur, das Verherrlichen von Zweiten Weltkrieg und eben Nationalsozialismus. Und das kann für eine lebendige Demokratie im 21. Jahrhundert nicht zuträglich sein.
0: Welche Möglichkeiten haben denn zum Beispiel Behörden, eben an dieser Stelle auch einzugreifen?
1: Das ist eine sehr logische Frage, aber das ist eine Frage, die man so einfach so mit 1, 2, 3 auch nicht beantworten kann, weil wir da wirklich auch gucken müssen. Also da muss man auch genau gucken, was passt denn jeweils. Ich habe ein paar Sachen gesagt. Ne? Natürlich kann die Polizei darauf achten, wer kommt denn dahin? Sind die, also auf den Punkt Friedlichkeit, Ordnung und Sicherheit so zu achten, indem man eben kontrolliert, irgendwie werden da Waffen mitgenommen, werden da verbotene Propagandadinge irgendwie hingetragen oder davon weggetragen, so diese Geschichten. Ich habe über Jugendschutz gesprochen, das wäre eben also das Jugendamt jeweils, was da gucken muss, ob diese Konzerte wirklich geeignet sind für Jugendliche, so denn welche dort Zutritt haben. Ja, dann aber auch ganz normale ordnungsrechtliche Sachen, die da eine Rolle spielen können. Ich weiß, das klingt jetzt gerade so ein bisschen, das klingt nicht hart genug, aber man muss sich das wirklich immer mal wieder angucken, welche Möglichkeiten man hat und kann dann nicht einfach sagen, ich habe das jetzt einmal geprüft und es hat einmal bei der Prüfung nichts ergeben und deswegen wird das nie wieder so sein. Also was ich von Behörden gerne möchte, ist, dass Behörden da permanent hinschauen und sich einfach darüber im Klaren sind, dass die Personen, die dort verkehren, einfach nicht unbedingt die sind, die einer, eben wie gesagt für Demokratie und Menschenrechte stehen, sondern für was anderes. Und wo ich einfach denke, da sollten Beamte der Bundesrepublik Deutschland, die unter Umständen auch einen Beamteneid geschworen haben, sich nochmal überlegen, was Eintreten für die freie demokratische Grundordnung bedeutet.
0: Und auch nochmal die Frage, weil Sie da vorhin darüber gesprochen haben, dass eben besonders eben diese Gaststätte von Tommy Frank so eine Art Erlebnischarakter dann doch durchaus aufweist. Was bedeutet denn eben diese Konzertszene auch und vor allem auch dieses, wenn man das jetzt so gestaltet, auch für AkteurInnen aus dem rechtsextremen Spektrum?
1: Also extrem rechte Konzerte, sogenannte Rechtsrockkonzerte, sind seit sie größer passieren, immer Vernetzungsorte für die extreme Rechte. Und da sind sie sogar besser als ein simples Zusammentreffen von irgendwelchen Kadern. Seit den 1990er Jahren ist das gängige Praxis, ne? Also das mittlerweile verbotene Musiknetzwerk Blood & Honor hat so funktioniert, dass man in so einem subkulturellen Rahmen, was ja so ein Konzert ist, sich trifft. Das hat auch ganz praktische Gründe. Wenn da Musik nebenbei spielt, ist auch Abhören viel schwieriger, ne? So solche Dinge. Und vor allem ist es für staatliche, also oder für Behörden einfach auch sehr viel schwieriger, das dann wirklich zu beschreiben, was da passiert. Weil die Leute treffen, also man kann immer sagen, wir treffen uns nur zum Konzert. Dem ist aber praktisch nicht so. Ne? Sondern es ist durchaus so, dass man sich dort trifft und nach Absprachen trifft, dass man Telefonnummern austauscht, dass man Kontakte zu Dritten herstellt. Und das ist eben das, was mit Vernetzung gemeint ist. Man bindet diese Szene immer wieder eng zusammen. Und selbst wenn man dann nicht, sag ich mal, zu so einer Führungsebene gehört und da jetzt unbedingt sich mit Leuten vernetzen will, ist es ein Wohlfühlraum für die extreme Rechte. Das sind Bereiche, wo die sich eben wohlfühlen, wo sie ihr extrem rechtes Weltbild bestätigt sehen, ausleben können. Es gibt diesen Szenebegriff des Abhitlerns, ne? Also wenn sie sicher sind, dass keine Kameras an sind, wo dann eben auch der Hitlergruß gezeigt wird, also Straftaten passieren, das ist durch Undercover-Recherchen ja auch immer mal wieder nachgewiesen worden, dass das so ist. Ne? Das ist gemeint mit Wohlfühlraum, das ist also auch nicht harmlos. Und das heißt halt wirklich, Wohlfühlraum für die Neonazi-Szene bedeutet, dass dort Straftaten passieren, dass man dort eben eine menschenverachtende Ideologie ausleben kann.
0: Ja, dann vielen Dank Ihnen für das Gespräch und vor allem für diesen Einblick in die Rechtsrockszene hier in Thüringen.
1: Dankeschön, dass ich darstellen durfte.

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Ich wünsche einen schönen guten Abend am Mikrofon. Dirk Böttcher, listen to the music, immer mittwochs auf dieser Frequenz von 21.04 bis 22 Uhr. In dieser knappen Stunde ausschließlich Musik der 60er und 70er Jahre. Wie immer die Coverversion der Woche und natürlich kurz vor Schluss der Sendung die Geburtstage, Todestage und Veranstaltungshinweise dieser Woche. Tja, wer anrufen möchte, es ist möglich. Man kann hier direkt im Studio anrufen unter 400-401. Ist man direkt im Studio. Ruft euch an, habt Mut, sprecht eure Musikwünsche aus. Man kann es natürlich auch via E-Mail tun. So gibt es einige Hörer, die das machen. Da gibt es dann folgende E-Mail-Adresse: beatcorner@go-cts.de. Aber wir wollen die Zeit nicht verreden, sondern eigentlich nur gute Musik spielen. Und die steigt hier nicht, das Gerät hat Ladehemmung, keine Ahnung.

Und verkennen wir die Musik von Fleetwood Mac, Man of the World. Ah ja, jetzt funktioniert der Regler. Alles klar. Tja, das ist so eine Band, die haben nur diesen einen Hit gehabt. Ohio Express.

Soweit die spanische Band Los Bravos und ausgerechnet ein Deutscher, der einzige in der Band, war der Sänger. Das war Michael Kogel. Tja, und die Musik, die kennt ihr auch.

Soweit dieser Gassenhauer der Argies. Kommen wir nun zur Coverversion der Woche. House of the Rising Sun, ein ganz altes amerikanisches Traditional, wo endlich keiner mehr so richtig weiß, von wem es eigentlich stammt. Berühmt geworden natürlich durch Eric Burne und seine Animals, aber es gibt noch eine richtig scharfe Hardrock-Fassung von einer Band namens Fleetwood Pink. Und die haben sich auch diesem Titel angenommen. Es gibt, glaube ich, 40, 50 Versionen auf einer CD, wo mal alle diese Sachen drauf sind. Aber ich finde diese als eine der gelungensten. Und jetzt, ja, würde ich euch nicht länger auf die Folter spannen. Die Coverversion der Woche, diesmal von Fleetwood Pink, House of the Rising Sun.

Soweit die Coverversion der Woche. Ich habe gerade nochmal nachgegoogelt. Es gibt mehr als 122 bekannte Versionen dieser Nummer. Und wie gesagt, die erste bekannte richtige war natürlich die von den Animals. So, bei der nächsten Musik muss ich sagen, das war so, ist zum einen eine Lieblingsband von mir und zum anderen war es, was den Titel betrifft, so ein Stolperstein für viele Radio-DJs und auch seinerzeit Disc-Jockeys, weil das so ein ziemlich langer Name ist. Und zwar, ich hoffe, ich mach's richtig, The Desert Curly Billy Shutdown Crazy Sam McGee. Soll ich nochmal sagen? The Desert Curly Billy Shutdown Crazy Sam McGee. Die Hollies.

Gestern hätte er seinen 73. Geburtstag, wenn er da noch leben würde. Ich rede von Otis Redding. Toller Soul-Sänger und ja, natürlich spiele ich ihn jetzt. Cigarettes and Coffee, das sind auch Drogen.

hört nach wie vor Radio Lotta, Mikrofon Dirk Böttcher, Listen to the Music, die Sendung immer mittwochs von 21 bis 22 Uhr. Die erste halbe Stunde ist rum. In der ersten halben Stunde gibt es traditionsgemäß die Sachen der 60er und in der zweiten Hälfte dann die 70er. Die werden heute eingeläutet mit den guten alten Kings, ein Klassiker aus dem Jahre 1970, Lola.

Holger Biege. War damals nicht so mein Fall, aber im Abstand der Jahre, muss ich sagen, hat sich meine Einstellung zu dieser Art von Musik doch sehr geändert und mittlerweile kann ich auch die Sachen aus dem Osten sehr gut schätzen. Und das ist auch eine Nummer von einer Band, die haben auch nur diesen einen großen Hit gehabt. Und Sutherland Brother in Quiver hieß die Band, Arms of Mary.

Die nächste Musik stammt so aus der ja unsäglichen Zeit des Glamrocks. Da gab es eine Band namens Kinkaid und das war auch so ein Gassenhauer. Big Hand for Annie.

wunderbare Nummer. Geschrieben von Lindsey Buckingham und auch gesungen von ihm. I'm so afraid. Das ist eine richtig oberamtliche Nummer von Fleetwood Mac.

spielt schon eine satte Gitarre, dieser Lindsey Buckingham. Und er war ja seinerzeit mit der wunderbaren Stevie Nicks liiert. Die hätte mich damals auch haben können, aber naja. Aber ich bin am Ende meiner heutigen Sendung und gehe vom Beifall über in die letzte Musik. Ein Titel von Steppenwolf. Und damit sage ich Tschüss für heute. Magic Carpet Ride. Nächste Woche Mittwoch zur gleichen Zeit gibt es dann wieder eine Ausgabe von Listen to the Music. Am Mikrofon verabschiedet sich Dirk Böttcher.

0: Bella.
1: Ja, willkommen zur Musikschleife hier am 15. Mai 2026. Wenn ihr das wann anders hört, ist es eine Wiederholung. Und wer letztes Jahr auch schon zugehört hat um diese Jahreszeit, dann weiß jeder, ich habe eine Geburtstagssendung mit meiner Mitbewohnerin gemacht. Und die ist heute auch wieder da und noch eine Freundin von ihr. Und der größte Teil ist aber auf Englisch. Deswegen, ich werde vielleicht ein paar Sätze nochmal auf Deutsch immer dazu sagen. Aber ja, jetzt wird euer Ohr auf Englisch trainiert. Einmal umstellen im Gehirn und dann geht's los. Good morning, my ladies.
2: Dankeschön.
3: Hello, Yula. My favorite roommate.
1: Yes, you are my favorite too. You brought us some songs and you brought us someone we don't know yet.
3: Yes.
2: Hi, I'm SK. I'm also known as Einzhundchen, but only to a select 7 or so people.
3: Mm-hmm. Well, now it's more. This, yeah. is the big debut of Einzhundchen.
2: Yeah. Exactly.
1: And you brought us some songs.
3: Yes, I brought a selection of songs. Last year I did just a little bit of a random selection of my favorite songs. And this year I tried to stick more to a theme. And the theme is that it is my birthday. So let's party.
2: Wow!
1: What else would we do, right?
3: Exactly. Yeah. And we have some nostalgic songs, a couple new ones, and I brought in some Canadian artists as well to represent my country.
1: Your heritage.
3: Yes, my heritage.
2: Yeah. Super nice.
1: So, for the people who don't speak English, das Thema dieser Sendung ist, es ist mein Geburtstag, lass uns tanzen. Und die Auswahl ist ein bisschen darauf angepasst, ein bisschen nostalgisch, ein bisschen kanadisch. Und wir fangen mit dem ersten Song an. Tame Impala, or some people here say Team Impala.
2: Do they? I only know it as the band that also has James Ireland.
3: Shout out James Ireland.
2: Shout out James Ireland, you know. Exactly.
1: So what wonderful song did you choose?
2: Why won't they talk to me?
3: Why won't they talk to me?
1: From the album Lonerism from 2012.
3: Mm-hmm.
1: And why did you choose that song?
3: It is my favorite Tame Impala song. Yes. Simply put, it is my favorite.
1: Then let's just start with that. Or do you want to tell a story?
3: There is no story.
1: Okay.

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1: Ah ja. Ja, willkommen zum Nerd Talk. Damit fängt es jetzt auch an. Willkommen zum Nerd Talk der Musikredaktion. Heute ohne Dennis, aber mit Pauline.
3: Moin.
1: Und dem Richard.
4: Moin.
1: Und mit mir Jule. Und wir sitzen alle und sind alle an einem einzelnen Mikrofon. Auch mal schön. Aber natürlich gute Besserung an Dennis, der uns heute leider nicht begleiten kann. Aber ich habe trotzdem ein Lied mitgebracht für ihn. Und bin sehr gespannt auf eure akuten Obsessionen. Ich habe schon gesehen, ihr habt tolle Sachen mitgebracht. Und ich habe sehr verschiedene Songs aus unseren Promo-Mails, die wir bekommen, ausgesucht, die wir jetzt schön diskutieren werden. Und ich bin sehr gespannt, was ihr zu denen sagt. Jingle ab.

0: Oh Mann, so viele neue Mails und ich muss die alle alleine lesen und diese Musik ganz alleine für mich hören.
1: Nicht verzagen, du kannst uns doch fragen.
0: Der Radiolotte Nerd Talk mit der Musikredaktion offenbart euch das E-Mail-Postfach der Musikredaktion.
2: Also, die Band, die ich mitgebracht habe, die haben auch noch nicht so viel rausgebracht, aber trotzdem steht in der Mail, die Leute sind zurück und die Band heißt auch die Leute, kommen aus München, ha? Hm? Was?
3: Cooler Name.
2: Kommen aus München und die bringen jetzt ihr Debütalbum Schöne Scheiße raus im Juni. Und haben da auch schon, ich glaube, 3 Singles rausgebracht. Und wir haben jetzt heute frisch erschienen, am 15.05., wenn ihr das jetzt hört, die neue Single mit dabei. Das ist eine New Wave Band, wie sie hier beschrieben wird. Ob sie sich selbst so beschreiben, ist eine andere Sache, wie wir gelernt haben mit dem Thema neue deutsche Welle. Vor allem auch, wenn ich das Leute in Interviews gefragt habe, sein wollte das niemand so richtig. Und die machen halt so lustige Songs, so ein bisschen punkiger Vibe und thematisieren dann eben aktuelle Themen wie zum Beispiel Chatty oder Therapie-Sessions und Insta-Bubbles wird hier geschrieben. Und die gehen auch auf Tour und treten 2-mal in München auf, möchte ich noch dazu sagen, im Mai. Und das ist eine andere Tour. Nevermind. Oder doch nicht. Nee, doch, das sind deren Live. Die treten auf in München 3-mal sogar. In Homberg und in Eichstätt. Weiß ich nicht, ob man da hin will. Kann jeder für sich selbst entscheiden. Aber ich würde sagen, wir hören mal rein in diesen neuen Song von Die Leute. Und der heißt Schönes Wochenende.

0: Die Leute mit schönes Wochenende waren das und Richard hat schon einige Gedanken gehabt, die er jetzt zu äußern vermag.
1: Also, es klang schon sehr nach Neue Deutsche Welle. Also ich finde die Zuschreibung Neue Deutsche Welle in dem Fall schon ganz gut. Es klang so ein bisschen nach Ideal. Du hattest auch schon vorgelesen, dass das ihre, also unter anderem ihre Vorbilder sind. Und wer war es noch? Nina Hagen. Ja, ist so NDW-mäßig. Ist ganz cool, aber irgendwie, ich weiß nicht, ob man das wieder hochholen muss.
0: Ich finde, von der Stimme hören sich die Sängerinnen auch ein bisschen an wie die eine von Girl.
2: Mich hat es auch ein bisschen an die Anteile erinnert. Aber die Anteile ist besser.
0: Ja, aber die Anteile machen ja mehr synthigen Kram. Aber ja, vom Text, vom Klang
2: her so ein bisschen.
0: Es ist auf jeden Fall was wir schon viel gehört haben, so in die Richtung. Aber es ist was ich zum Beispiel sehr gerne mag. Deswegen ist es für mich so, ja, kann noch eine Band machen. Habe ich jetzt nichts dagegen. Ist schon okay. Aber ich finde, ich weiß nicht, ich bin gespannt, was da noch kommt. Ich habe die anderen Lieder jetzt nicht unbedingt angehört, nur so reingehört und fand die eigentlich auch okay. Und bin gespannt, ob sich da noch was Eigeneres entwickelt, sage ich jetzt
2: mal. Ob sie noch unter die Leute kommen.
0: Ja, es gab ja auch das Viech, die österreichische Band, die sind schon ein bisschen vom Stil mehr in diese folkige Richtung gegangen und haben weniger so wirklich dieses, ich sage jetzt mal, poppige fast gehabt. Aber das gibt es auf viele Weisen. Ich glaube, da ist dann die Frage, was findet man irgendwie am besten?
2: Wir können ja auch ein neues Genre einführen, nicht neue deutsche Welle, sondern okay deutsche Welle.
0: Nee, das habe ich ja jetzt auch nur so gesagt.
2: Das war ja auch eher ein Witz.
1: Es ist ja zum Glück auch eher so diese Frühphase der neuen deutschen Welle und nicht so diese Spätphase, was ja dann so sehr schlageresk geworden ist. Gibt es auch Bands heute, mir fällt gerade kein Beispiel ein.
0: Hubert K.
1: Nee, die jetzt so in der neuen deutschen Welle sind, aber auch eher so diesen Schlageransatz haben.
0: Ach so. Fallen mir nur Weimarer Beispiele ein.
1: Ja, okay.
0: Naja, der nächste Song. Achso, wolltest du noch was sagen?
1: Nö.
0: Achso, okay. Der nächste Song, den habe ich eigentlich für Dennis mitgebracht. Also Dennis, wenn du zuhörst, wir vermissen dich. Und du kennst die Person bestimmt schon. The Womack Sisters. Ich glaube, wir haben auch Songs von denen in der Mediathek. Ich bin mir nicht sicher. Aber auf jeden Fall fand ich den Song ganz sweet. Und dann dachte ich mir, ja. Und honestly, ich fand, diesmal war wenig dabei. Wenig gute Sachen. The Womack Sisters bringen am 14. August dann ein neues Album raus. Ich weiß gar nicht mehr. Achso, das Debütalbum auch. Und das sind natürlich auch Schwestern, wie der Name schon sagt. Und die haben jetzt ihre Debüt-Single veröffentlicht. Die waren schon auf einer großen Tour mit The Sacred Souls und mit Lalom auf Amphitheater-Tour. Und haben dadurch schon viel Anerkennung bekommen. Dann stehen hier noch 1000 andere Sachen, die mich jetzt auch nicht so interessiert haben, großartig. Und ich dachte mir, wir hören einfach mal rein in Chauffeur. Und ist halt einfach so klassisch soulig. Ja, kannst du nichts gegen sagen.

0: Schöffe von The Womack Sisters, deren Debütalbum, was genauso heißt, dann im August rauskommt. Witzigerweise kommt das nächste Album, das ich erwähnen werde, auch im August raus. Wir wissen, ne, das Muster, das kommt wieder, es kam alles im April raus, dann kam alles im Mai raus und jetzt kommt alles im August raus.
1: Oder dann generell im Sommer. Ich habe auch schon ein, zwei Alben vorgemerkt, die kommen dann alle so im Juni, Juli raus.
0: Ja, das ist jetzt auch.
2: Und so Februar ist auch manchmal so.
0: Ja, manchmal.
2: Ja. Tokotronic zum also Beispiel.
0: Ja, ja. Alle Alben irgendwo.
2: Ja, die kommen alle irgendwann raus.
0: Aber manchmal, außer
1: ich weiß gar nicht,
0: geleakt.
1: Wann das war, entweder vor ein oder zwei Jahren, da war das wirklich so, dass irgendwie so bei Bands, die ich verfolgt habe, so gar nichts erstmal kam und dann kam auf einmal alles irgendwie. Im Juni das, dann im Juli das, dann im August hat die Person dann ein Album rausgebracht. Das ging dann wirklich Schlag auf Schlag.
0: Haben die alle gleiche Labels oder so?
1: Das habe ich tatsächlich nicht nachgeschaut. Das könnte aber durchaus sinnig sein.
0: Vielleicht, ich weiß es nicht. Ich mutmaße. Wie fandet ihr jetzt den Song?
2: Wir bleiben für euch
0: up to date.
2: Up to date und auf der Spur.
0: Oder ihr guckt Rätsels. Selber nach.
2: Guckt selber nach.
1: Wie Dennis sagen würde, müsst ihr selber nachgucken.
2: Sind ja kein Service-Sender. Also.
0: Aber wir werden hierfür gerade nicht bezahlt, möchte ich nur nochmal sagen. Ne?
1: Aber kommen wir zurück, wie wir den Song fanden. Ich fand den sehr gut. Ich fand den sehr gut, war sehr chillig, kann man sehr gut hören. Aber ich glaube, bei Soul kann man nicht so viel falsch machen.
0: Also es gibt Sachen, die finde ich manchmal nicht so gut. Aber
2: ja.
1: Ja, aber
0: ich
1: meistens.
0: Bin auch ich, ne?
1: Nein, ist alles so, ist ja gut. Ich finde, man kann da nicht so viel falsch machen.
2: Das ist wie bei Drum and Bass, irgendwas ist es dann doch, was dann das Lied irgendwie gut macht oder wo man denkt, oh, es ist nervig dann. Und das ist aber ein sehr gutes Lied gewesen, fand ich. Das ist dann doch so, also dass man das so am Stück, so mehrere Soul-Titel.
0: Titel.
2: Die besten Titel hier bei Radio Leute.
3: Also. Aus den 70ern, 80ern, 90ern und das Beste von heute.
2: Yeah.
0: Nein, ich finde es auch immer geil, wenn die das so sagen, als wären die 90er so gestern gewesen, wisst ihr?
2: Ja.
1: Kommt drauf an, wie man so sich definiert.
2: Aus den 10er, aus den 20er Jahren, Leute.
0: Wir sind eigentlich auch noch Babys, wir können gar nicht reden.
2: Ja.
0: Gugu Gaga. So, Dennis, schreib uns gerne eine Nachricht, wie du dieses Lied fandest.
2: Ja, ruf
0: LG.
2: Gerne an.
0: Ruf gerne an. Ja.
1: Schick uns eine Sprachnachricht.
0: Sicher, wolltest du noch irgendwas sagen zu
2: dem
0: Lied?
2: Nee.
0: Also, wir freuen uns auf das Album. Da kommt bestimmt dann auch was in der Stadtzeit am Morgen und am Abend und in irgendwelchen Zwischenschleifen, die dann doch manchmal kommen. Außer ihr kommt hierher und macht eine Sendung. Hält euch niemand ab. Eventuell. Der nächste Song, der geht wieder in eine ganz andere Richtung. Und ich dachte, wir gucken mal was Experimentelleres wieder an. Und das ist Delilah Holiday mit 2L. Die hat jetzt ihr neues Album Fat Cat für den 28.08. angekündigt und die Single Formless rausgebracht. Und es ist eine Mischung aus New Wave, Dance und Hyperpop. Und da geht es um ernste Themen, wie dass sie verschiedene Familienmitglieder verlor. Und systematische Ungleichheit und Gesellschaft und so Kram. Das knüpft an den Erfolg der Punkband Skinny Girl Diet. Die habe ich schon mal gehört. Hast du die schon mal gehört?
1: Das sagt mir auch was. Bestimmt schon mal irgendwo gehört.
0: Da gehe ich davon aus, dass die in dieser Band drin ist. Die kommt auch aus London, Pauline. Pauline hat einen London-Pulli an. Das kannst du ja halt nicht ausdenken.
1: Das
0: ne?
1: war nicht geplant.
0: Ich fand es sehr interessant. Der baut sich so ein bisschen auf und wird dann dann fängt er so richtig an. Und ich würde sagen, wir hören uns den jetzt einfach mal an.

0: Delilah Holiday mit Formless war das. Wie fandet ihr den Song?
1: Mega.
2: Mega.
1: Der hat mir richtig gut gefallen. Diese Breakbeat-Elemente, das holt mich immer gut ab. Und es ist sehr sphärisch gewesen. Und also wir haben ja auch das Musikvideo dazu geguckt. In der Wüste spielte das. Das ist
2: Das hat sehr gut dazu gepasst, also das Musikvideo zum Sound, fand ich zumindest.
0: Ich denke auch manchmal, wenn wir hier Songs mit Musikvideos gucken würden, dann würden die manchmal noch ganz anders wirken.
1: Ja.
2: Ja, das stimmt.
1: Ist ja eine Kunstform für sich.
2: Stimmt,
0: ja.
1: Musikvideo. Ja, manchmal auch ganz anders als das Lied. Ich weiß nicht, ob ich die Assoziation mit der Wüste jetzt hätte, wenn ich das Video nicht gesehen hätte. Mm. Aber
2: es hat auf jeden Fall irgendwie sehr gut gepasst.
1: Könnte auch so ein Tauchvideo sein oder so.
0: Ja.
1: So die
0: was man ja so oft mit sowas assoziiert irgendwie. Ja. Weil so großartig verändert hat sich ja nicht in dem Song. Und ihre Stimme war ja auch fast wie so ein Instrument eher. Da war schon Text da, aber die Melodie hat sich dann nicht großartig verändert. Nur dass dann halt dieses Drum and Bassige dazu kam.
2: Und um die Wüstenassoziation ein bisschen fortzusetzen, die Stimme hat so ein bisschen gewabert wie eine Fata Morgana.
0: Wow.
2: Wow.
1: Formless. Wie eine Fata Morgana.
2: Es wird philosophisch im Nerd Talk.
0: Ja. Naja, kann man sich auf jeden Fall mal angucken. Und die Sachen, die ich im Album rumgeskippt habe, hatten sich auch gut angehört. Und der erste Song ist auch gleich Fat Cat. Ich weiß gar nicht, ob ich das sagen darf, aber es hört ja eh keiner Radiolotte. Fat Cat, wie das Album, der erste Song, das ist auch so krass elektronisch und das macht einen so richtig wach. Und da sind halt auch schon ein paar experimentelle Teile auf diesem Album mit drauf. Kann ich nur empfehlen. Ja. Dann im August halt. Oder ihr fangt an, hier zu arbeiten. Ja, jetzt die akuten Obsessionen. Wupp, wupp, wupp, jingle, jingle, ab, ab, ab.
1: Turn up.
0: Turn up.
3: Akute Obsession. Oder wie man im Englischen sagen würde, acute obsession.
0: Ja, jetzt geht es um unsere aktuellen Lieblingssongs oder solche, die es vielleicht noch werden sollen oder können. Und Pauline fängt an, haben wir entschieden, die Jüngste immer zuerst, ne?
2: Ja.
0: Ja.
2: Yard Act, einer meiner Lieblingsbands, kann man schon so sagen, hat mal wieder Musik rausgebracht. Nach 2 Jahren mittlerweile schon Funkstille. 2024 kam ja Where's My Utopia raus, das war das letzte Album. Und die haben nicht nur, wie gesagt, ein neues Lied rausgebracht, die haben auch gleich ein neues Album angekündigt. Das soll, wie gesagt, im Juli rauskommen, am 17. You're Gonna Need a Little Music heißt das. Und als ich den Song gehört habe, war ich so, hui, das klingt ja ganz anders als das, was man von Yard Act bisher also kennt, weil das klingt so ein bisschen, bisher klang es so ein bisschen rotzig, bisschen schnodderig, sehr britisch. Also es klingt immer noch sehr britisch, man hört den Dialekt vom Sänger immer noch sehr raus. Aber es klingt jetzt ganz anders, liegt auch ein bisschen daran, dass sie 9 Produzenten haben. Der Produzent, jetzt muss ich mal nebenbei noch nachgucken, der hat auch so einen lustigen Namen, Justin Metal Johnson, ist aber kein Metaller, soweit ich das weiß. Der hat nämlich für Wolf Alice und für Beck schon Alben produziert.
0: Ja, Wolf Alice haben auch manchmal Metal-Elemente.
2: Fast. Metal von Justin Metal Johnson.
0: Ja.
2: Ja. Ja, wie gesagt, es klingt halt jetzt ein bisschen anders, aber ich fand es nicht schlecht. Also beim ersten Mal war ich noch ein bisschen skeptisch und dann habe ich den nochmal angehört und dachte mir, ja, das wird cool. Also ich freue mich auf jeden Fall auf das neue Album und Yard Act geht eigentlich immer. Also es klingt immer noch im Kern. Sie sind sich immer noch ein bisschen treu geblieben. Eben, es klingt immer noch ein bisschen schnodderig, aber diesmal ist ein bisschen mehr Bums dahinter. Und ehe ich jetzt noch hier darüber schwafle, hör mal lieber rein.
0: Du Schwaflerin.

0: Redeemer von Yard Act war das von ihrem kommenden Album You're Gonna Need a Little Music. Ich freue mich sehr. Also wenn der Rest so klingt, dann wird das ein sehr interessantes Album und vor allem ein bisschen ein Break in der Diskografie, würde ich sagen. Weil bisher klang es ja doch manchmal ein bisschen chillig, auf jeden Fall sehr postpunkig und das klang jetzt schon ein bisschen rockiger, würde ich sagen. Aber ich freue mich auf jeden Fall. Ich bin gespannt.
1: Ich auch.
2: Ich auch. Yard Act rockt.
0: Ja.
2: Bleiben wir beim Rock.
1: Rock'n'Roll.
0: Psychedelic Rock.
2: Gehen wir ein bisschen mehr in Richtung Indie-Rock.
1: Indie-Rock.
2: Genau. Sorry. Nicht das Musikvideo, da ist noch ein anderer Song drin, wie gesagt.
1: Liegt doch nicht, was wir hier machen.
2: Ja. Wir spielen hier die Lieder.
1: Richtig.
2: So. Ja, ich habe mitgebracht Feline Sonny aus NRW. Leute sagen immer, sie kommen aus, wenn sie aus NRW kommen, dass sie aus NRW kommen, nicht aus irgendeiner Stadt. Sie kommt aber aus Bochum, habe ich dann rausgefunden.
1: Ja, bei Bochum sagt man nicht, dass man daher kommt. Scherz, ist richtig schön die Stadt.
2: Ja.
1: Sorry, mach
2: bestimmt.
1: Weiter.
2: Und da kommt Feline Sonny her, das ist eine Musikerin. Die ist 25 Jahre alt und die produziert alles selber und macht echt sehr coolen Indie-Rock. Ist sehr so ein bisschen, hat manchmal so Bruce Springsteen-Anleihen und ja, geht echt ziemlich nach vorne. Gibt aber auch sehr traurige Songs, auch zusammen mit Pockhoff und Shelterboy, also so ein bisschen Pockhoff-Richtung ist das auch. Oder Sam Fender wird da auch oft genannt oder War on Trucks oder sowas. Also so diese sehr amerikanische Indie-Rock-Schiene. Und ja, die hat ihr Album, hat jetzt am 3. April ein Album rausgebracht, das heißt Virgin Lake. Da ist so eine Form auf dem Cover drauf. Da habe ich mich auch was gefragt, was das ist. Da gab es einen Beitrag über sie. Sie hat das getöpfert irgendwie. Das ist ein Aschenbecher oder süß. Eine Schüssel oder so. Sieht auf jeden Fall ziemlich cool aus. So eine fast kreisrunde oder eierförmige Schale mit so einem roten Kreis und Quadrat in der Mitte. Und es gibt, wie gesagt, die Songs, die so sehr wütend sind, sehr nach vorne gehen. Es geht um Wut, Verzweiflung, irgendwie die Beziehung zu ihren Eltern wird da auch mit verarbeitet. Es gibt auch sehr traurige, ruhige Songs, die so fast so ein bisschen so an so Billie Eilish erinnern. Und ja, also sie produziert auch echt einen sehr, sehr coolen Rock-Sound. Und ja,
1: ich habe die auch mal live gesehen beim Blaumachen-Festival 2023.
2: What? Und wie war
1: ja,
2: das so?
1: Ja, ich war da schon, ich weiß gar nicht mehr, wann sie aufgetreten ist, weil ich war halt nur wegen Powerplush da.
2: Mhm.
1: Und ich fand es aber gut, glaube ich. Ich erinnere mich nicht mehr ganz.
2: Ja.
1: Aber ich glaube, es war gut.
2: Und die, also hat auch in dem Beitrag erzählt, dass sie gerne sehr erfolgreich werden will. Und die macht das so wie so ein Handwerk. Was jetzt nicht schlecht klingen soll, aber sie hat gesagt, sie ist wie ein Handwerk, so das Musik machen. Und ich glaube, die wird eine große Karriere machen.
1: Die wird nochmal groß rauskommen, die Kleine.
2: Ihr habt das gehört, Leute. Outrun von Feline Sonny.

0: Outrun von Feline Sonny. Hier im Nerd Talk.
1: Hier im Nerd Talk bei Radio Lotte.
0: Bei Radio Lotte.
1: Eventuell bald auch bei einem anderen Radiosender.
0: Ja, es ist die große Geste, die hier in dem Lied vorkommt. Da dieses so, ich springe in die Welle und ihr könnt mich alle mal mäßig. Fand ich irgendwie cool. Es gibt noch so ein paar andere Smasher auf dem Album, aber wie gesagt auch so ein paar ruhigere Songs. So ein bisschen in so Kapitel eingeteilt. Hört einfach selbst. Virgin Lake.
1: Das ist auch so richtig so ein Lied, wo man einfach ins Wasser springen will, ins Meer und dann viel zu weit schwimmen will und dann zu merken, oh, ich habe gar nicht mehr so viel Kraft. Ups.
0: Ja. Und dann sind die Kopfhörer, die man drinne hat bei dem Lied, dann kaputt. Und so.
1: Ja, genau. Richtig? Richtig.
0: Richtig.
1: Ich habe heute 80er-Thema. Wahrscheinlich. Ich habe ein bisschen so meine Playlisten für meine Sendung gemacht und dann gucke ich mir immer ein bisschen an, was der Algorithmus mir vorschlägt, weil ich das immer interessant finde. Und dann habe ich mehrere 80er-Bands gefunden, die ich noch nicht kannte und die auch nicht wirklich viel Erfolg hatten. Und fand es dann sehr interessant, mir mal die Alben von denen anzuhören, von den Songs, die ich auch ganz gut fand. Und habe es dann mal beim Wandern gemacht. Eins habe ich dann abgebrochen, weil ich es nicht so gut fand. Aber Eye to Eye sind bei mir geblieben und noch eine andere Band. Da muss ich aber noch mal nachgucken, wie die hießen. Ach so, das war, das war es nicht. Naja, Zenit oder Zenit, keine Ahnung, aber die haben auch gute Musik gemacht. Aber ich habe mich jetzt für Eye to Eye entschieden. Da habe ich sogar zwei Alben gehört, weil ich die gut fand. Erstmal Eye to Eye und Shakespeare Stole My Baby. Dann gibt es noch Clean Slate, das kam aber erst 2005 raus, die anderen beiden 82, 83. Und dann gibt es noch irgendwie so ein Album, was auf deren Streaming-Seite ist. Das ist nicht deren Album mit der amerikanischen Flagge, was ein bisschen aussieht wie AI Slop. Das wollte ich nur dazu nochmal sagen. Und die gab es ab 79 und haben sich dann aber 84 wieder aufgelöst. Das waren Deborah Burke, also wie Berg geschrieben, und Julian Marshall. Der war auch in dem Duo Marshall Hain, keine Ahnung. Und die haben dann irgendwann gesagt, ach, machen wir mal Musik zusammen. War jetzt nicht so erfolgreich, die Single Nice Girls, das war auch einer der ersten Songs, die ich dann gehört hatte, war auf Platz 37 der Billboard Charts, also so ein bisschen One-Hit-Wonder, aber auch nicht so großartig. Und dann gab es nochmal die Single Lucky, die war auf Platz 88. Naja, und dann haben sie halt eben 2005 nochmal ein Album rausgebracht, warum nicht? Und ich habe jetzt Live in Motion rausgesucht, weil das hat alles auch ein bisschen sowas von Martha and the Muffins und die traurigeren Lieder, ich nenne immer alles traurig, obwohl es nicht traurig ist, so The Passions und auch ein bisschen Talking Heads-ig und ja, fand ich ganz sweet, fand ich ganz gut und Live in Motion von dem Album Eye to Eye hören wir jetzt. Jetzt.

0: damals meine akute Obsession. Ich habe es nur einmal gehört. Ich werde nicht lügen. Und jetzt ist wieder die Pauline dran.
1: Wir gehen jetzt von Großbritannien nach Österreich. Wir hören Bilderbuch, habe ich jetzt entschlossen. Oder habe ich mich dazu entschlossen, dass wir das hören. Und zwar hören wir...
0: Es war ein britisch-amerikanisches Popduo.
1: Was?
0: Britisch-amerikanisches Popduo. Von Britisch-Amerika nach Österreich.
1: Ach so. Ich war jetzt bei meinen akuten Obsessionen, weil ich ja vorhin Yard Act hatte. Da stand ich jetzt gerade ein bisschen auf dem Schlauch. Naja. Ja, wir hören jetzt Bilderbuch und zwar hören wir Checkpoint Nie Game Over. Das habe ich irgendwie letztens mal irgendwie durch Zufall gehört und ich kannte das noch nicht. Und ich dachte mir, weiß nicht, ich mochte es irgendwie so, diese ganze Stimmung, die das Lied so vermittelt hat. Also ich habe ja von Bilderbuch, bei Bilderbuch muss ich sagen, ich habe, glaube ich, ein Album komplett gehört und von den anderen Alben immer mal wieder so sporadisch ein paar Lieder. Fand ich aber irgendwie immer ganz cool. Jetzt muss ich bloß mal nebenbei noch nachschauen, von welchem Album das war, weil das habe ich da gerade nicht nachgeschaut.
2: Mea Culpa heißt es.
1: Danke, ja. Danke.
0: Vor 7 Jahren erschienen.
1: Meine Güte, wie die Zeit vergeht. Ich glaube, Mea Culpa ist so ein Ding oder so ein Album, was ich nie ganz durchgehört habe, sondern nur so 1-2 Lieder. Eben das auch. Und ja, ich weiß nicht, fand das sehr schön. Würde ich sagen, hören wir einfach rein in Checkpoint Nie Game Over von Bilderbuch.

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1: Checkpoint, nie Game Over von Bilderbuch war das. Hat eine sehr DJ-Falle am Ende, sagt man so schön, weil das Lied irgendwie gefühlt noch ewig weitergeht. Da kommen im Hintergrund immer noch so ein paar verzerrte Stimmen. Ja, weiß nicht, fand das irgendwie sehr schön. Es ist von ihrem, ich hab noch mal nachgeguckt, ist von ihrem fünften Album. Mea Culpa kam 2018 raus, wie gesagt, lang ist es her. Und weil du gesagt hast, groovig, eine berühmte Internet-Enzyklopädie sagt, das ist so Art Pop, Neo-Psychedelica, aber nicht Psychedelic Rock.
2: Psychedelica.
1: Grüße gehen raus an Dennis, wir vermissen dich hier alle sehr. Gute Besserung.
3: Neo-Art Rock.
1: Wer möchte denn weitermachen? Wen schaffen wir denn überhaupt noch? So viel Zeit haben wir ja gar nicht mehr.
2: Na, ich würde schon sagen, der Richard.
3: Ja, danke. Das ist lieb. Ich habe noch eine akute Obsession von letzten Mal noch mit in diese Sendung gezogen, und zwar das eine neue Single von Bosse, Flackern heißt die.
2: Ich nehm's zurück, ich mach doch weiter.
3: Ja.
2: Scherz.
3: Ja, ist okay. Bosse, ich hab den ja, als ich so 14, 15, 16 war, hab ich den ja geliebt.
1: Die alten
3: Alben. Und die neuen Alben sind immer auch so ein bisschen so, es ist immer so ein bisschen so eine Gratwanderung, aber dann hast du trotzdem so diese tollen Lyrics. Und ab und zu ist auch echt mal ein sehr geiler Song dabei. Und Flackern, es ist ein Liebessong, aber der hat irgendwie trotzdem, die sind immer mal interessante Wortspiele, interessante Sachen drin. Und zum Beispiel auch die Single oder das erste Lied des Albums Stabile Poesie. Ja. Ist auch mit dem großartigen Tim Fischer zusammen gemacht. Liebe hat nicht ewig Zeit. Das ist auch ein sehr schöner, getragener Song. Ja, aber so richtig catcht mich das ganze Album auch nicht mehr. Also das ist alles ein bisschen zu poppig.
1: Hast du damals Kranich hier gehört?
3: Ja, und Wartesaal und Millionen und so, also da, wo er so traurig durch Japan oder durch Berlin oder so gelaufen ist, das fand ich cool. Aber das ist jetzt alles ein bisschen zu fröhlich und dreht sich irgendwie immer nur so um so drei Themen. Aber Flackern ist trotzdem sehr cool, auch so ein bisschen tanzbar, so leicht. Und deswegen würde ich den trotzdem gerne mal spielen, auch wenn mich das Album nicht mehr ganz so abgeholt hat.
2: Dann hören wir da mal rein und gucken, was wir danach noch machen. Jetzt. Gleich. Gleich geht's los. Jetzt.

0: Bosse.
1: Flackern.
0: Ja. Ja, wir haben nur noch wenige Minuten. Wir machen einfach mal schnell, schnell, schnell. Wir hören als letzten Song noch, das ist meine zweite 80er-Obsession, die ich ausgesucht habe. Die ist auch noch vom letzten Mal praktisch übrig. Und zwar habe ich dadurch, dass auch ein paar, ich habe auch Virgin V's schon oft vorgestellt und ich mache es jetzt auch nicht nochmal und habe schon da oft drüber geredet, wie viele Lieder tausendmal auf tausend Alben sind und manche nur auf einem. Und deswegen finde ich jetzt immer noch neue Songs auf Alben, die ich dann noch nicht kenne und muss mir dann die gleichen nochmal anhören, die ich schon tausendmal gehört habe. Da sind auch ganz viele Leute dabei, die ich auch schon tausendmal vorgestellt habe. Also wenn ihr meine Sendung hört, ne, dann habt ihr schon fünfmal gehört, was das für eine Band ist. Braucht man jetzt noch nicht nochmal hören. Und ich habe einen ganz quirky Song ausgesucht und zwar Pika Pika Taxi Boy. Der spricht dann für sich selbst.
2: Hat es was mit Pikachu zu tun?
0: Nein, Pika Pika ist so glänzen, glänzen.
2: Ja, ich musste halt, wie gesagt, ein bisschen an Pokémon denken.
0: Ja, der sagt das halt auch. Nachmacher. Das ist einfach so ein ganz normaler Ausdruck. Das war ja Nerd Talk mit der fast vollständigen Musikredaktion ohne Dennis. Liebe Grüße und hoffen, dass du das nächste Mal wieder dabei bist. In 2 Wochen gibt es die neue Folge vom Nerd Talk mit den freshesten Hits und den freshesten neuen Sachen.
2: Drops. Skier, skier.
0: Und Pauline und Richard, die gute Sachen beitragen. Vielen Dank.
2: Immer wieder gerne.
0: Und ein schönes Wochenende euch noch.
1: Vielen Dank.
0: Jo.
1: Ciao.

0: So, meine Lieben, einen wunderschönen guten Abend. Das ist 27FM. Wenn alles klappt ist, wir zeichnen wie immer auf, ist das die Sendung für die zweite Maiwoche in diesem Jahr. Und das ist ein weiteres, wir nennen es The Big Talk Over Special. Zu Gast heute Elena von Berlin 2.0. Hallo Elena.
1: Hallo. Man spricht übrigens Elena.
0: Elena, entschuldige bitte. Also zu Gast Elena von Berlin 2.0.
1: Hallo.
0: Also der überwiegende Teil unserer wenigen Hörer weiß euch einzuordnen. Überhaupt keine Frage. Aber ich habe es ja im Vorfeld schon mal drum gebeten. Vielleicht kannst du dich kurz umreißen zu deiner Person, dass wir so ungefähr wissen, zu welcher Generation du bist und so ein bisschen. Das hilft, wie gesagt, manchmal den Hörer nachzuvollziehen, wie es zu der Musik kommt, zum Beispiel, die du ausgesucht hast.
1: Also ich bin Elena, ich singe bei Berlin 2.0. Wir sind eine Punkband, eine Rockband aus Stuttgart und ich bin 86 geboren, dementsprechend ein sogenannter Millennial und ja, weiß es auch nicht.
0: Das hilft schon.
1: Kreditkartennummer oder?
0: Nö, das also die, nein. Zwei Sachen. Ich würde sagen, ich mache zuerst mal die Lobpreisungen, da haben wir den peinlichen Teil hinter uns, ist für beide Parteien unangenehm, aber ich möchte es ja trotzdem sagen.
1: Und dann die Zerstörung von Berlin 2.0.
0: Nein, du meinst so quasi reverse Psychologie, die machiavellische Triade. Nein, um Gottes Willen.
1: Oha.
0: Es geht um Folgendes. Also, ich habe ja im Vorfeld auch rumgefragt, wen man sich wünscht, wen sich die Hörenden wünschen. Und dein Name ist in der Tat öfters gefallen. Ich habe so ein bisschen ein wenig Angst gehabt davor. Ich erkläre dir auch später, warum, aber jetzt sitzen wir hier. Ich habe Berlin 2.0 in mein persönliches Kompendium der besten deutschsprachigen Musik geschrieben. Soll ich dir kurz sagen, wer sonst in dem Kompendium steht, damit du es einordnen kannst? Am Ende ist es ja vielleicht...
1: Ja, gerne.
0: Also da stehen fast alles, was Jens Rachhut gemacht hat. Ich finde übrigens nicht, dass...
1: Ach krass,
0: ich finde übrigens nicht, dass dein Gesang irgendwo an Jens Rachhut erinnert. Da ist ER80, da ist Boxhamster, es ist viel von Markus Wibusch, speziell But Alive.
1: Ich meine, es spricht halt auch nicht für deutschsprachigen Punk, wenn eine Frau Baujahr 86 eine Band hat und was macht, wo dann Leute Jens Rachhut schreien. Also keine Ahnung, es ist sehr arm eigentlich für den Punk. Standort Deutschland.
0: Na, ich glaube, ich habe die Erfahrung gemacht, auch übrigens die beste deutschsprachige Platte für mich, um das mal abzuschließen, aber ganz anderer Kontext, ist die Monarchie und Alltag.
1: Ja, okay.
0: Aber es ist halt komplett andere Zeit, ne?
1: Ja, voll.
0: Aber was aktuelles, zeitgeistiges betrifft...
1: Genau, also es ist keine Kritik an Jens Rachhut, ich feiere den auch so, aber es ist halt total witzig, dass man eben bei dem, was ich mache, dann daran denkt oder so. Das ist ja voll geil. Man will ja immer mit großen Persönlichkeiten des Punkrock-Kosmos in Verbindung gebracht werden. Oder vielleicht auch nicht. Aber ich persönlich sehe jetzt nicht so viel mit ihm gemein.
0: Ich glaube, das ist so eine Art Verfügbarkeitsheuristik. Immer, wenn so ein bisschen intelligentere Sachen zum Vergleichen benötigt werden, dann ist man eigentlich auch immer ganz schnell mit Jens Rachhut bei der Hand.
1: Ja, weil es halt nichts anderes gibt, was geil ist so. Also wenig. Das meinte ich doch.
0: Genau, dann ist Berlin 2.0 ist ja nicht deine einzige und auch nicht deine erste Band, aber bei euch ist irgendwie so ein glücklicher Zufall, was man so übersummativ nennt, ne? Mehr als die Summe seiner Teile. Also die Musik, ich finde schon so 80er-Einflüsse. Ich habe auch irgendwo Joy Division gehört, so und solche Sachen. Ihr nennt es selber ja Death Pop manchmal. Und ich finde auch nicht, dass es irgendeinen grundlegenden Unterschied zwischen Scherbenhügel und Kaltental gibt. Ich würde vielleicht sagen, dass Kaltental ein bisschen härter und noch ein bisschen zorniger ist. Das kommt aber immer drauf an welchem Song man da hängen bleibt. Und bevor wir jetzt weiterreden, hier ist ein Surprise-Song für dich. Hast du eine Ahnung, was da jetzt kommt?
1: Vielleicht hoffentlich nichts von den bösen Onkels oder so.
0: Die hätte ich jetzt nicht mit dir in Verbindung gebracht. Ja, pass auf, wir hören rein. Wenn du es abbrechen willst, hebst du die Hand.
1: Alles klar.
0: Dann reden wir weiter.
1: Ja.

0: Du hast zwar die Hände gehoben, aber nicht, um abzubrechen. Also
1: nein, ich bin eine Jennifer Rush-Fan und ich fühle mich total, ich habe sogar ein bisschen Gänsehaut gekriegt. Das ist voll geil.
0: Ja, ja, du hattest ja, ich meine, du hattest es bei Dreck unter den Nägeln, ja, genau, erwähnt. Ich fand das witzig, weil das ja eigentlich so voll die 80er-Nummer ist. Ich erinnere mich noch, als das in den Charts war, aber eine große Stimme, zweifellos.
1: Ja, also ich finde sie auch, das ist total verrückt. Manchmal habe ich so den Eindruck, dass einen Dinge offensichtlich als Kind auf so einer ganz archaischen Ebene ansprechen, die man aber noch gar nicht verargumentieren kann. Und dann so 30 Jahre später geht man nochmal rein und schnallt plötzlich, dass man sich auch auf einer intellektuellen Ebene wiederfinden kann, in Lyrics, also dass man plötzlich Worte dafür hat, warum einen Dinge als Kind angesprochen haben. So, das finde ich total spannend. Also bei ihr war das ja diese schwarze Mähne, diese Handschuhe. Ich meine, dieser Song war jetzt vom Debütalbum, aber das Album, das mich damals als Kind halt im Plattenschrank meiner Eltern angesprochen hat, war die Heart Over Mind, wo dann auch I Come Undone drauf ist und diese Geschichten. Und jetzt wird mir so klar, dass Heart Over Mind zwar jetzt nicht so, also es trifft auch auf mich irgendwo zu. Zwar Mind ist natürlich auch, ich habe auch ein Big Mind und bin sehr schlau, aber höre eigentlich auch eigentlich ständig auf mein Herz. Und das ist eigentlich voll verrückt, dass mich das als Kind schon angesprochen hat, wobei ich noch gar nicht Lyrics gelesen habe oder so. Finde ich geil.
0: Weil du das ansprichst, ich darf dir versichern, dieses Phänomen gewinnt mit zunehmendem Alter an Momentum. Ich stelle zum Beispiel fest, dass mich die Sachen heimsuchen, die ich damals, heute weiß ich, wer das war, so meine erste musikalische Erfahrung war auf so Gartenfesten von Kleingartenanlagen.
1: Okay.
0: Na, da sind wir quasi in der zweiten Hälfte der 70er Jahre, frühe 80er. Und da habe ich so Leute gehört wie Dire Straits oder Willie Nelson. Gott hab ihn selig, schenke ihnen ein langes Leben. Das sind auch so Sachen, wo ich denke, Mann, warum? So, also total faszinierend, ne? Also ich finde das wirklich.
1: Ja, ja. Also klar, es ist natürlich auch manchmal halt auch gar nicht. Man hat auch manchmal einfach. Das ist ja dann auch so, man möchte ja dann das rückwirkend irgendwie versinnhaften, so. Aber ich habe gerade echt gedacht, ich werde blöd, als du das Lied abgespielt hast, so. Ring of Ice Around Their Hearts ist halt auch so ein mega das Thema, das auch bei Berlin 2.0 immer wieder vorkommt, ja. In Panzerliebe, zeig mir, wer du bist. Ist ja eigentlich ein Lied, der diese Verpanzerung der Herzen auch anspricht. Und wenn ich jetzt halt Ring of Ice höre, denke ich mir so, fuck. Irgendwo kommt es vielleicht schon her, auch wenn man es gar nicht wusste.
0: Ah, da fällt mir was ein. An der Stelle würde ich jetzt doch gerne was zu Kaltental fragen.
1: Ja, gerne.
0: Das Erich Fromm-Zitat, einfach nur so, weil es gepasst hat, oder hast du eine tiefere Bindung zu Erich Fromm?
1: Also Erich Fromm ist mir halt immer wieder begegnet, im Studium auch. Also ich habe ja Philosophie studiert und da liest man dann relativ viel. Und dann bin ich über die Frankfurter Schule, Adorno, Horkheimer gestolpert. Die waren natürlich auch wichtig eine Zeit lang und im Zuge dessen eben auch Erich Fromm, den ich mega spannend fand, der sich ja dann irgendwann mal verstritten hat mit der Frankfurter Schule aus verschiedenen Gründen. Aber der hat viel gemacht zu Psychologie, Gesellschaft, Depression und Krankheit und hat da viele schlaue Sachen gesagt, die mich mein ganzes politisiertes Leben eigentlich schon begleiten und die mit jedem Jahr wahrer werden. Und er hat ja auf der ersten Platte schon ein Sample gehabt. Da ging es um was anderes. Und ich hatte nicht geplant, auf der zweiten Platte das auch so zu machen, weil ich mega verliebt in Erich Fromm bin. Nee, es hat sich einfach so ergeben, dass Kaltental dann auch thematisch in eine Richtung ging, wo ich an ein Interview mit Erich Fromm denken musste und gedacht habe, ja fuck, das muss da rein. Dann haben wir halt zweimal Erich Fromm jetzt auf zwei Platten, aber so what?
0: Ich bin auch großer Verehrer, gar keine Frage. Ich war mir nur nicht sicher, wie es gemeint ist. Ne? Also soll man froh sein, dass man sich noch an diesem Zustand der Welt abarbeitet? Ich weiß nicht genau, wie es intendiert ist. Also dass Symptome quasi so ein gewissen Zeichen einer gewissen Lebendigkeit noch sind, Wachsamkeit, dass man das wenigstens noch mitkriegt, wie, im übertragenen Sinne, wie kaputt die Welt ist.
1: Also ich glaube, es ist eher halt so ein Pflaster. Ja, so ein emotionales Pflaster, so verstehe ich es zumindest, ja, weil es ändert ja dann nichts dran. Nur weil Erich Fromm mir jetzt sagt, hey, die Kranken sind eigentlich die Gesunden. Ja, okay, deswegen fühlen wir uns trotzdem nicht geiler in einem alles zersetzenden kapitalistischen System, das uns von morgens bis abends abfuckt. Aber es gibt eine Erklärung und verschiebt das Problem vom Individuum auf was anderes. Und das finde ich halt so spannend, weil im Neoliberalismus sind wir ja für alles selber schuld. Wir sind diejenigen, die unseres eigenen Glückes Schmied sind. Und wenn wir nicht glücklich werden, dann haben wir einfach nicht genug an unserem Glück gearbeitet. Und mit Fromm verschiebt sich das so. Uns wird eben klar, dass vieles einfach nicht an uns und in uns liegt, sondern dass wir krank gemacht werden von etwas, das es zu überwinden gilt.
0: Schwere Worte. Hart, jetzt Anschluss zu finden, vielleicht. Also ich möchte dir jetzt um Gottes Willen nicht den Wind aus den Segeln nehmen, aber wir haben noch ein bisschen Zeit und wir können es auch gern vertiefen. Also ich bitte darum. Aber du hast noch gar keine Musik von dir gespielt.
1: Ja, muss ich jetzt aus der Liste irgendwas aussuchen oder hast du dir schon was zurecht?
0: Also die Reihenfolge ist die, die du geschickt hast. Wenn du etwas anderes möchtest, sag es einfach.
1: Ja, dann mach doch mal das jetzt. Du siehst gleich, was da als nächstes kommt.
0: Einfach ab?
1: Einfach ab.

0: Elena, Marilyn Manson hätte ich jetzt nicht erwartet. Ich war ein wenig überrascht, ihn auf deiner Liste zu sehen. Aber okay, den Song fand ich jetzt gar nicht mal so schlecht.
1: Warum warst du überrascht?
0: Also ich kann mit dem gar nichts anfangen, schon damals, als das losging. Also ich muss sagen, sein Gespür für diese Ästhetik, da habe ich immer große Hochachtung dafür. Aber zu mir hat weder die Musik gesprochen noch... Also ich habe immer so ein bisschen Problem damit, wenn Dinge so vordergründig auf Effekte auszusein scheinen. Also zum Beispiel, das kommt später, steht auch auf deiner Liste, deswegen konnte ich auch mit diesen frühen Black-Metal-Sachen nichts anfangen.
1: Du bist ja auch 16 Jahre älter, das spielt schon eine Rolle, glaube ich.
0: Ja, das wollte ich gerade sagen, das ist... Aber naja, also ich glaube schon, dass man, also zum Schocken, für die Eltern zu erschrecken, hat das bestimmt getaugt.
1: Ja, meine Eltern mussten sich gar nicht so schocken, die sind eigentlich relativ unschockbar. Deswegen, also so große Distinktionsbedürfnisse hatte ich jetzt nie, weil ich auch relativ... Ich durfte alles hören, ich durfte alles machen, ich durfte alles anschauen. Ich bin mit Ren und Stimpy ins Bett gegangen zu Zeiten, wo Kinder eigentlich so eine Scheiße eigentlich nicht glotzen sollten und habe Der Exorzist viel zu früh gesehen. Also darum ging es mir nicht, aber es hat in einer gewissen Phase meines Teenage-Lebens auf jeden Fall einen krassen Einfluss auf mich gehabt. Ey, zieh dir mal das Cover rein von Mechanical Animals. Auch so Thema Androgynität und so, bevor es diese ganzen Begriffe gab, um Dinge zu beschreiben, die für uns heute total normal sind, wo Neopronomen existieren und Gender absolut in aller Munde ist so, aber zieh dir mal das Cover, das ist von 98, ey, wo man auch nicht so, das schaut man sich an und denkt sich so, ist das jetzt ein Mann oder ist das jetzt eine Frau? Das ist schon krass für einen frühen Jugendlichen.
0: Ist das das mit diesem roten Haaren, wo er wie so eine Schaufensterpuppe,
1: ja, genau,
0: so Geschlecht? Ja, okay,
1: genau.
0: Okay.
1: Genau, so eigentlich geschlechtslos, aber dann doch Ansätze von Brüsten und eigentlich so voll das weirde Alien. Und wann kam die raus? Wahrscheinlich so Ende der 90er. Ja, ich habe die bisschen...
0: 98.
1: Okay, ich habe die nicht mit 12 entdeckt, sondern wahrscheinlich mit 13, 14 so. Und da ist es natürlich schon einfach krass. Ich meine, mit 13, 14, was haben da Kinder so angehört? Da kommt man gerade aus der Grundschule gefühlt. Und dann gibt's da so einen Marilyn Manson, der so einen Scheiß macht. Das hat mich damals schon geflasht.
0: Naja gut, jetzt wo du sagst, also unter den Aspekt der Androgynität hier, ja, kann ich mir vorstellen. Also.
1: Ja, auch Lyrics. Also klar, heute, es ist ja immer so geil, dass man heute dann immer, wenn man jetzt Marilyn Manson wo aufschreibt und sagt, der hat mich jetzt irgendwie als Jugendliche geprägt, dann muss man ja eigentlich immer dazu sagen, ja, er ist ein ganz schlechter Mann, er ist auch voll der Täter und so, ja, kann alles sein, ändert aber halt nichts daran, dass er geile Musik gemacht hat, die zu einer gewissen Zeit zu mir gesprochen hat und die ich heute dann auch nicht deswegen jetzt zurückweisen würde, nur weil der Typ halt voll der Hurensohn ist. Weißt du, wie ich meine?
0: Ich verstehe, was du meinst. Mir und vielen meiner Generation geht es so mit Morrissey.
1: Ja, witzig. Den Diskurs gibt es ja in meiner Generation auch noch und da gibt es immer die sagen, auf gar keinen Fall, der ist durchgeknallt. Ja, wissen wir alle. Aber seine Musik ist ja trotzdem geil. Soll man das jetzt dieses Narrativ umgestalten und sagen, der hat Scheißmusik gemacht? Das ist ja Quatsch.
0: Nein, ich finde, am Ende ist es eine ganz persönliche Entscheidung. Aber bei mir ist es so, ich kann das nicht mehr so unbefangen hören.
1: Ja, das war immer diese ewige Frage, Künstler, Werk, Trennung. Ich halte diese Trennung auch nicht für immer zu 100% vollziehbar. Weil man assoziiert ja auch was mit Leuten und mit Musik und wenn man rausfindet, dass diejenige Person, die Musik macht, halt voll der Wichser ist oder sogar Straftäter oder sonstige andere Dinge tut, mit denen man ideologisch komplett quer liegt, dann tut's immer weh. Aber ja, ich weiß nicht. Ich würde deswegen jetzt nicht... Ich meine, als Jugendliche hat man wahrscheinlich T-Shirts verrissen und so und ich würde gewisse Band-T-Shirts vielleicht heute auch nicht mehr anziehen. Aber ich höre doch nicht auf, geile Musik zu hören, wenn es geile Musik ist. So. Also man kann ja über die Menschen, die sie machen, streiten.
0: Naja, also wenn es noch gut genug ist für einen Gedankenanstoß, dann ist es doch auch wieder okay. Ne? Als wenn einem alles scheißegal wäre.
1: Nein, und vor allem redet man ja auch nicht mit Kindern. Das ist ja das. Also wenn mich jetzt eine Elfjährige fragt, hey Elle, was höre ich, soll ich anhören? Ja, dann empfehle ich dir wahrscheinlich nicht ein Album von Dissection oder so. Aber ich müsste jetzt zum Beispiel lügen, wenn ich jetzt gewisse Sachen aus dem Black Metal nicht geil fände, obwohl die Menschen dahinter absolute Minusmenschen sind.
0: Ah ja.
1: Aber wenn man mit erwachsenen Menschen redet, kann man doch sowas besprechen, ohne dass man jetzt gleich den anderen zum Mithörertäter einer schlechten Band mit schlechten Menschen macht und sich dann vergeht am politischen Einfluss eines erwachsenen Menschen. Das muss doch jeder selber wissen.
0: Absolut, ja, ja. Ich finde es ja gut, wenn man im Dialog auf Widersprüche stößt und die nicht direkt zum Anlass nimmt, sich an die Gurgel zu gehen, denn nur so kann man sie irgendwie
1: voll
0: nur mildern. Oder, aber ich will jetzt nicht schon wieder in das traurige Horn tuten, ja, heute kann man mit keinem mehr reden, alles ist so aufgeheizt. Finde ich jetzt nicht unbedingt.
1: Null, wer sagt sowas?
0: Ja, wahrscheinlich immer die irgendwie denken, also es kommt ja immer das Argument, man darf nichts mehr sagen, aber eigentlich wird damit gemeint, ich will keine Widerworte.
1: Ja, aber das wissen wir ja.
0: Ja, aber andere nicht.
1: Ach so.
0: Also weil du kennst doch diese Sprüche. Ja, man darf ja heute nichts mehr sagen. Ne, Mario Barth zum Beispiel. Also ich höre zum Beispiel bei diesem ganzen Gender-Thema, Gott sei Dank ist es jetzt nicht mehr so präsent, aber ich habe immer viel mehr Leute Beschwerden darüber vorbringen hören, wie sie sich gegängelt fühlen, als dass mal jemand wirklich zu mir gekommen wäre und mich so bedrängt hätte. Ich solle, ne, also... Weißt du, so diese eingebildete Kritik, die macht manchmal viel, viel mehr Blasen als das.
1: Ja, ja, wir haben ja genau über das Phänomen auf Kaltenthal ja auch einen Song. Das ist ja der Gabionenzaun. Man darf ja nichts mehr sagen, dabei stellt man doch nur Fragen. Also, das ist ja genau dieser Diskurs.
0: Ach, übrigens, das schönste Gleichnis, die schönste Allegorie deutscher Kleinbürgerlichkeit, ja, im 21. Jahrhundert ist der Gabionenzaun.
1: Finde ich auch.
0: Wir bauen uns eine Burg. Na, fehlt noch eine Zugbrücke.
1: Das Schöne ist halt auch, ich habe es jetzt ein paar Mal gehabt, das Album ist jetzt auch seit letzten Sommer da, dass ein paar Leute gesagt haben, ich musste das Wort erstmal googeln. Und dann habe ich festgestellt, das ist ja genau die hässliche Scheiße, die die Leute in so Spießbürger Hochburgen vor ihrem Haus haben. Aber die kannten das Wort nicht. Das finde ich so geil.
0: Kinder, unterschätzt nicht die Macht der Bildung.
1: Auf jeden Fall.
0: Du sagst ja auch so Sachen wie Autochton.
1: Das sage ich manchmal, ja. Man könnte aber einfach auch Kartoffeligkeit sagen, aber dann wird man vielleicht wieder gefragt, was meinst du damit jetzt? Aber das wird man auch gefragt, wenn man Autochton sagt. Also vielleicht sollten Menschen einfach mehr lesen, dann muss man auch gewisse Sachen nicht immer wieder neu erklären.
0: Ja, okay. Wollen wir noch ein bisschen Musik machen?
1: Gerne. Spiel doch jetzt mal. Es geht ja um Sozialisation und so. Mhm. Zum Beispiel, ja, spiel mal das nächste jetzt.

0: Yo, Deftones, Elena, die sind mir damals, sind die in diesem ganzen, in dieser ganzen New-Metal-Blase untergegangen, aber die haben einige Fürsprecher, ne? Leute, denen ich glaube, wenn die sagen, hör mal genauer hin, dann mache ich das und ich kann das nachvollziehen. Hatten die nicht auch ein Album letztes Jahr?
1: Ja, die haben ja gerade ein richtig krasses Revival. Das finde ich halt auch so spannend, dass ich jetzt in dem Alter bin, wo ich quasi wie meine Mutter werde, die sich drüber bepisst hat, dass Schlaghosen wieder trendy werden, geht's jetzt bei meiner Generation los, dass Bands ein Revival haben bei 20-Jährigen, die wir in unserer Jugend gehört haben. Und das sind halt jetzt zum Beispiel die fucking Deftones, Mann. So alt bin ich schon.
0: Ach komm.
1: Deswegen, doch, nein, also so alt in Anführungsstrichen. Aber die Deftones haben gerade ein krasses Revival. Die waren auch jetzt wieder auf Tour und so. Und es gibt viele Kids, die jetzt die Deftones kennenlernen und wir dann diejenigen sind, die sagen, die haben wir schon vor, was weiß ich, 25 Jahren gehört.
0: Ja, dieses seltsame Phänomen, ne? Also,
1: ja.
0: Ich muss sagen, das ist ein super positiver Aspekt daran, Gäste wie dich zu haben, die einen dann doch mal mit Musik konfrontieren, die man sich selber nicht rausgesucht hätte. Also es macht einen definitiv nicht dümmer. Und übrigens, die letzte Bastion, die bei mir gefallen ist, war Black Metal. Nach Oha. Jazz und Eurodisco.
1: Nach Eurodisco? Okay.
0: Es gibt ein Album von, na wie heißt sie aus Berlin auch. Das letzte Album, vorletzte Songs. Ach, irgendwas mit Kommunisten oder sonst. Ja. Nielsen, Molly Nielsen aus Berlin. Die hat mal so eine Platte gemacht. Die hat sich so dieser, das fand ich total super mit den Texten. Habe ich von meiner Tochter gehabt, den Tipp. Hör mal Molly Nielsen. So, okay. Seitdem verfolge ich so ein bisschen, was sie so macht. Also nicht ausschließlich. Und das kann funktionieren.
1: Okay.
0: Kommt immer so ein bisschen drauf an, wer es wie macht. Aber das meiste davon ist schon. Genau. Und Jazz inzwischen auch. Ganz großes Ding. Früher nicht. Das fing an mit Fugazi und Bands wie Karate, die das so gemacht haben. Ja. Man kann nur gewinnen. Deine nächste Band übrigens, da könnte ich jetzt auch so eine Geschichte erzählen. Da ich habe schon die Tour zu der Platte gesehen, ne? Von wegen Opa erzählt vom Krieg.
1: Ja, geil.
0: Damals in den 90ern. Und es war mein letztes Konzert in 2025 im März. Haben die ja nochmal gespielt. Die haben ja die Live of... Also, wir reden von Live of Agony.
1: Ja.
0: Die haben ja die... Sind ja mit dieser Riverruns Red nochmal getourt. Da habe ich sie im März im Huxleys gesehen in Berlin. Und das war einfach super.
1: Ja.
0: Also der Sound... Im Huxleys ist der Sound immer schwierig, immer breiig. Doof, aber der Abend.
1: Aber schau mal, jetzt sind wir wieder bei diesem Thema, wenn Menschen weird werden oder weirde Scheiße labern, die aber geile Musik machen, bei Life of Agony ist es genauso, ja? Also Keith Caputo, früher Mina, zwischenzeitlich Mina Caputo, war ja eine harte Turf so. Also die, also heute wieder der, war ja auch ultra krass unterwegs so und hat so gegen Trans Kids auch geschossen und gegen Gender-Ideologie und bla und auch zu Corona-Zeiten ultra den weirden Shit in den sozialen Medien von sich gegeben, meiner Meinung nach, aber ich höre doch deswegen nicht auf, diese Platten geil zu finden.
0: Also diese Platte ist wirklich
1: River Runs Red.
0: Das andere habe ich gar nicht so mitbekommen.
1: Ja, ich war auch ein paar Mal beim Konzert, die sind ja wirklich auch regelmäßig nach Stuttgart gekommen und so. Doch sehr wichtige Band für meine Musik. Ich habe mir ja beim Aussuchen von den ganzen Tracks, da müsste ja heutzutage auch teilweise was ganz anderes stehen, was ich so heute mir anhöre und auf was ich gerade so abgeschmiert bin. Aber es geht ja ein bisschen so eine so eine Suche der eigenen Musikalität oder der eigenen Sozialisation. Und Life of Agony spielen da auf jeden Fall eine große Rolle.
0: Wollen wir es direkt mal anhören?
1: Wir hören das direkt an. Der Song heißt Bad Seed. Hört auf den Basslauf. Das war der erste Basslauf, den ich spielen konnte, obwohl ich gar keinen Bass spielen kann. Yes.

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1: Immer wieder schön.
2: Ja, immer wieder schön. Immer wieder gut. Auf jeden Fall ist eine geile Gateway-Band gewesen. Also die meisten Sachen, die ich ja da jetzt aufgeschrieben habe, sind ja so Gateway-Bands, die einen irgendwo dann reingeschubst haben, die Türen aufgestoßen haben zu anderen musikalischen Welten, die dann aber auch teilweise geblieben sind und so quasi Roots darstellen, musikalische Roots. Eigentlich müsste auf der Liste auch noch Type O Negative zum Beispiel stehen, finde ich auch mega spannend. Life of Agony und Type O haben sich ja den Sal Abruscato teilweise geteilt, denselben Drummer, was man dann auch total hört, finde ich extrem spannend, wie da Soundwelten sich ähneln zu gewissen Zeiten, wo Platten rausgekommen sind. Das finde ich total geil. Aber Life of Agony war definitiv einflussreicher für meine musikalische Früherziehung.
1: Musikalische Früherziehung neben dem Klavierunterricht. Das war ja auch so eine Sache, genau. Die mich, ich frage sie jetzt nochmal, also du trägst das Herz auf der Zunge, outspoken, wie die Engländer, glaube ich, sagen würden. Und es gibt auch deswegen wirst du ja gern eingeladen, ne? Es gibt halt Leute, die sind als Gast einfach auch beliebter, weil es auch interessanter ist, mit denen zu reden. Du gehörst definitiv dazu. Trotzdem würde ich gerne mal wissen, es gibt einige Podcasts mit dir und auch Interviews. Dolf war übrigens so freundlich, mir euer Interview im Trust per PDF zu schicken.
2: Oh, geil, cool. Den habe ich auch kennengelernt in Hamburg, oh Gottes Willen, in Bremen. Im Eisen.
1: Ja, runter.
2: Ja, genau.
1: Völlig unscheinbar, ne?
2: Ja, was heißt unscheinbar? Wie soll er aussehen? Soll er einen roten Hut aufhaben, wo Trust draufsteht?
1: Er ist ein super netter. Ich fand es nur sehr bezeichnend für euch, dass, das habe ich noch nie gesehen, oder dass es Trust drunter schreibt, so eine Art Disclaimer. Weißt du, da dachte ich mir, Aber genau das war die Frage. In all diesen Sachen, Interviews und Dings, ich habe euch zweimal live gesehen und auch deine Kolumnen, es wirkt ganz oft zornig. Wütend, irgendwie so zurückgehalten. Vielleicht schätze ich das ja auch falsch ein, aber wenn dem so sein sollte, wo entlang des Weges hast du das aufgesammelt?
2: Wut oder Zorn? Ich glaube, das war immer schon ein integraler Bestandteil von mir, weil er auch nicht erlaubt war oder so. Also ich habe jetzt immer wieder die Erfahrung gemacht, dass zum Beispiel ist ja gerade voll, trendet ja gerade so Female Rage und wütende Frauen und so bla. Finde ich total geil. Die Welt braucht viel mehr wütende Frauen. Aber für mich persönlich ist das jetzt kein Befreiungsschlag aktuell, weil ich hatte das Glück, immer schon wütend und zornig sein zu dürfen. Also klar, wenn man die Türen geknallt hat, hieß es natürlich schon, hier werden keine Türen geknallt, bla bla. Aber jede Emotion war erlaubt, jede Emotion hatte ihren Platz und jede Emotion darf verhandelt werden. Dementsprechend, weiß ich nicht, gab es jetzt nicht so ein Erweckungserlebnis, wo sich Klein Elle erlaubt hat, wütend zu sein. Ich glaube, ich war immer schon ein wütender, aber auch witziger, lustiger Teenager oder so. Aber mir war es nie fremd, irgendwas nicht fühlen zu dürfen. Und Wut spielt natürlich in dieser Welt dann eine große Rolle. Also, keine Ahnung, es geht schon los, wenn du dich mit 16 als Mädchen auf die Bühne stellst in der Metalband und dir danach irgendwelche Scheiße anhören musst. So. Also Frauen, die heute nicht wütend sind, sind Teil des Problems.
1: Oh ja, ich kenne das. Du weißt ja, was dann immer gerufen wird. Selbst in besetzten Häusern immer dasselbe.
2: Ja, voll. Also deswegen ist die Frage, woher kommt deine Wut? Die Frage müsste eher sein, warum sind andere nicht wütender? So.
1: Ja, mir ging es eigentlich auch nicht vordergründig um das Gefühl als solches, sondern das, worauf es sich richtet. Also in deinem Fall, mhm, ja, scheint es einfach auch ganz Erfahrung, die man macht, schlagen halt in Wut um.
2: Ja, natürlich. Also ich bin nicht wütend auf irgendeinen Invisible Friend in the Sky oder irgendwelche Verhältnisse, die ich überhaupt nicht erkennen kann oder auf irgendeinen unsichtbaren Gegner. Nee. Also das ist schon sehr konkret. Das macht es ja auch so schwierig.
1: Naja, aber ist das nicht, also ich finde so, jeder, der

0: nicht komplett sich ausschalten kann im Geiste. Wir sagen das hier öfters. Heutzutage ist irgendwie, man ist jeder, sag ich mal, normal denkende Mensch, und das klingt immer so ein bisschen arrogant, aber man ist gezwungen, wenn man sein Leben so halbwegs führen möchte, normal, was immer das heißen soll, ist man heute gezwungen, so viel auszublenden.
1: Wie meinst du ausblenden?
0: Ich lebe jetzt in China, das hat zum Beispiel den Vorteil, ich bekomme ganz wenig Nachrichten mit, außer ich schaue gezielt danach. Und überhaupt hat so diese Aufregungskultur, aber zum Beispiel, nimm das Extrem, nimm was Trump macht seit seiner zweiten Amtszeit. Das ist eigentlich, da drängen sich so viele Fragen auf. Ich meine, und warum lassen sich die Amerikaner das gefallen? Warum kommt er damit durch? Was ist überhaupt los?
1: Ja, also, verstehe. Also,
0: das führt zu so einer Kaskade, wo man denkt, was ist eigentlich mit euch? Und dann möchte man auf die Knie gehen und die Menschheit anschreien. Und das ist überhaupt das ganz große Dilemma mit der Conditio Humana. Wir Menschen hätten die Anlage, alle glücklich zu machen. Also wir wären dazu schon in der Lage. Aber wir kriegen es einfach nicht auf die Kette. Wir fliegen auf den Mond und andere hungern.
1: Voll. Ja, das beschreibt sein Problem eigentlich ziemlich präzise. Ja.
0: Weißt du, wenn man darüber nachdenkt, also ich muss es ausblenden, sonst kriege ich mein Tagwerk nicht gebacken.
1: Ja, also ich glaube auch, man muss so ein gesundes Verhältnis zwischen Social Media, Nachrichten, Außen- und Innenwelt entwickeln. Also das unterschreibe ich schon. Ja. Ich habe mich zum Beispiel, wo du es jetzt erwähnt hattest, dabei ertappt, vor ein paar Wochen hat doch Trump angekündigt, dass er die älteste Zivilisation der Welt auslöschen will. Also ich lache jetzt so ein klassisches Humorüberschusslachen wie im Horrorfilm. Da war ich einfach bis morgens um drei wach, was jetzt für mich kein großes Problem ist. Aber an dem Tag wollte ich wirklich nicht bis morgens um drei wach bleiben, aber hing auf Twitter rum, um mir reinzuziehen, ob der Iran jetzt ausgebombt wird, so, ja. Und dann passiert es nicht und man ist fix und fertig und geht und arbeitet dann am nächsten Tag und sitzt dann irgendeiner Scheiße und denkt sich, Alter, ich saß gestern wirklich bis halt morgens um drei dran, quasi im Live-Ticker eines Völkermords, eines angekündigten Völkermords, so. Oh mein fucking Gott. Und da habe ich mich dann auch wieder selber dran erinnert, so. Ich glaube, man muss wirklich mehr auf Doomscrolling achten und das vermeiden. Ich meine, wenn der orangene Irre in den USA den roten Knopf drückt, dann kriegt man es eh mit. Ist jetzt ja nicht so, dass wenn da jetzt irgendwie der Iran komplett dem Boden gleich gemacht wird oder in anderen Ländern irgendein Verrückter den roten Knopf drückt, dann kriegen wir das ja schon mit. Also dazu muss man nicht bis morgens um drei vor Twitter hängen. Es deprimiert einen einfach nur noch mehr. Und ich glaube, man hat da keinen Vorteil oder keinen Mehrwert, sich in Echtzeit den absoluten Wahnsinn dieser Welt reinzuorgeln. Ja, und jetzt zum Beispiel, ich habe nur am Rande mitgekriegt, gab ja anscheinend wieder einen Attentat, einen Anschlag auf Trump. Das google ich nicht mal an. Das google ich mittlerweile nicht mal an, weil es so scheißegal ist. Und alles, was der labert, alles, was aus seinem Maul kommt, ist Bullshit so. Ich glaube, man sollte sich weniger zum Beispiel jetzt für diesen Komplex interessieren, weil wenn was Krasses passiert, dann kriegen wir es eh mit. Also können wir uns das sparen, uns stundenlang irre zu machen mit Doomscrolling. Roter Faden, ich bin auf deiner Seite. Man muss viel mehr ausblenden. Ja.
0: Schwer hier noch was. Das lassen wir jetzt mal so stehen. Jetzt gibt es einen kurzen Service-Hinweis für unsere Berliner Zuhörenden. Da geht es nämlich immer nur eine Stunde. Die können den zweiten Teil, wenn es sie interessiert, ab sofort, wenn das läuft, ab sofort auf Mixcloud zu Ende hören. Wir verabschieden uns an der Stelle mal von Berlin. In Weimar haben wir immer zwei Stunden, also nicht jeden Dienstag, aber doch jeden zweiten. Diese Stelle läuft dann da komplett. Tschö, Berlin. Wir zwei machen einfach eine neue Musik. Was magst du hören? Madball?
1: Ach so, dürfen wir das vorher immer sagen? Die Regeln waren mir nicht bekannt.
0: Es gibt keine ja, Regeln, genau, Elena. Also einfach nur, ich bin mir halt, das ist so ein bisschen, das liegt an der Natur, wie wir diese Sendung machen. Da kommt es natürlich zu solchen Lücken. Sag einfach, was du willst. Zu jeder Zeit und immer.
1: Ja, wir hören jetzt richtig baurig einfach Madball, It's Fucking Time, reingeschissen, draufgehauen. Das brauche ich jetzt.

0: Hey!
1: Ja, Matt, boah, da kommen ja Bilder hoch. So voll diese Pitbull von oben in die Kamera schauen. DMS.
0: Mega, mega, mega, mega, mega. Ja, doch, aber finde ich, ich ertappe mich echt manchmal dabei, wo ich mir so denke, Alter, ich muss jetzt die Set It Off hören. Es ist so platt, aber es hat halt auch so, I got a lot of hate, man. Und es gibt manchmal einfach so Momente, wo das einfach perfekt passt und dann muss ich mir das Album reinorgeln und dann geht's mir wieder gut.
1: Nee, ich glaube, das ist auch musikalisch so Peak, New York Hardcore, das war doch, glaube ich, die Besetzung mit Will Chapler und Matt Henderson, also Gitarre und Schlagzeug, die auch auf der One Voice, also die schon ein bisschen besser konnten.
0: Genau, die muss um dieselbe Zeit rausgekommen sein, als auch die das Life of Agony Album, über das wir vorher gesprochen haben. Das war 93, wahrscheinlich war das jetzt 94 oder so. Man hört das am Sound, ich finde das so geil, wie die Soundwelten verwandt sind. Allein wie das Schlagzeug zum Beispiel produziert wurde oder Gitarrensound, ich finde das immer so geil. Das ist ein gewisser Sound, wenn ich den höre, denke ich mir so, ja, let's fucking go.
1: Hast du ein Faible für sowas? Kannst du dich dafür begeistern? Ich meine, für diese Produktion und so auch? Das ist ja schon nerdig so ein bisschen, ne?
0: Ja, ich bin kein Nerd, also ich bin kein Mega-Nerd. Ich glaube, jeder, der jetzt irgendwie groß was von Producing versteht, der wird jetzt mit mir im Austausch nicht extrem glücklich werden, weil ich einfach nicht viel verstehe von Producing, aber ich habe ein Verständnis für Soundwelten und wie Platten klingen und wie ich habe selber schon in meinem Leben einige Alben aufgenommen und weiß, wie was es einen Unterschied macht, wie ein Schlagzeug abgenommen wird, wie ob man mit echten Amps aufnimmt oder irgendwie halt so eine Digital-Scheiße macht, was es einfach für große Unterschiede auch in Entscheidungsprozessen bezüglich Klang geben kann für ein Album, das interessiert mich total, weil oft ist es nicht nur die Musik, sondern auch die Art und Weise, wie was aufgenommen wird, die sich überträgt und Emotionen auslöst und teilweise ganze Genres prägt. Ja, ich meine jetzt so Madball oder Life of Agony oder auch Type O Negative, diese ganzen Bands haben ja auch so einen gewissen Sound, der auch so industrial irgendwie ist, ja, und wo sich dann wieder andere Bands dran bedient haben an so einem ganz krass metallischen Sound, den es heute zum Beispiel in vielen überproduzierten Hardcore-Bands gar nicht mehr so gibt. Und auch die Kids, die heutigen Hardcore zum Beispiel hören, keine Ahnung, Turnstile, das klingt ja ganz anders so, ja. Also wenn ich mich jetzt heute mit einem 15-Jährigen oder 16-Jährigen über Hardcore unterhalte, der vor 2 Wochen Turnstile entdeckt hat, dann hält der mich für eine Oma, wenn ich sage, Alter, zieh dir mal Madball-Platten von 94, zieh dir Life of Agony, zieh dir Agnostic Front, zieh dir Terror, zieh dir dann später mal Hatebreed und alles rein. So, das blicken die ja gar nicht mehr, was ich meine, was mich da ästhetisch abgeholt hat. Also ja, ich interessiere mich für Produktionen, aber bin kein Nerd. Ja.
1: Ich wäre schon nerdy, was das betrifft. Es gibt Jazz-Aufnahmen aus den 50ern mit 3 Mikrofonen und das ist einfach unglaublich.
0: Cool.
1: Aber ich weiß, dieser Sound ist wirklich ein Trademark-Sound. Ich weiß nicht, glaube ich, Don Fury produziert, wenn ich mich recht erinnere.
0: Guck, da geht's schon los. Also ich kenne auch Producer-Namen nicht so. Das kann ich jetzt nicht genau sagen.
1: Na, für mich ist zum Beispiel wenn du mich jetzt morgens um 4 wächst, Taschenlampe ins Gesicht, so eine Hardcore Platte. So, und Hardcore soll dann bedeuten, nicht mehr Hardcore-Punk, aber auch noch nicht Metal. Ne? Irgendwie schon so was Eigenes.
0: Oh, da geht's auch schon los. Ich finde das auch so geil in Deutschland, wenn man sich halt so mit Deutschen, die so mit Metal und Punk sozialisiert wurden, wenn die über Hardcore reden, reden die ja über was ganz anderes. So, ja? Als wenn man jetzt in USA mit Leuten über Hardcore redet, ja. Also mit Hardcore wird in Deutschland dann wahrscheinlich sowas wie Hammerhead assoziiert oder so. Das ist halt eine Punkband, eine geile Punkband, die gern Mülltonnen schmeißt und auch irgendwie einen Arbeiterklassen-Vibe hat, so. Aber das ist ja kein Hardcore, so. Also Hardcore ist nicht gleich Hardcore. Und ich finde es immer spannend, wenn man über gewisse Genres spricht, dass manche Menschen was ganz anderes unter diesem Genre verstehen als ich zum Beispiel und andersrum aber auch.
1: Ja, ich meine, das ist ja auch zeitgeistig. Einfach eine Generationsfrage manchmal, was man zuerst kennenlernt, weißt du? Das macht ja, ganz oft ist ja so, diese Anker-Effekte, was dir als erstes begegnet, ist ganz oft so dein Maßstab, bis man tiefer drin ist.
0: Ja, voll.
1: Die Platte, die ich meinte, wäre übrigens die Judge, die Bringing It Down.
0: Ich sag ja Gateway Bands. Ja. Aber wir haben ja einiges vor noch heute so. Wir machen hier auch keine Hardcore-Sendung.
1: Ja, genau, Elena, sag an, was kommt, what's next?
0: Genau, sind wir gerade wütend oder sind wir happy? Wir sind eigentlich nie richtig happy. Komm, jetzt mach doch mal hier was Witziges.
1: Sag an.
0: Oder soll mal was Witziges oder was?
1: Warte mal, lass mal sehen.
0: Okay, scroll mal runter, genau.
1: Komm, lass uns das machen.
0: Echt jetzt? Alles klar. Ja, hau rein.
1: Ja, ich hatte überlegt. Ich dachte, bevor ich auf die kongeniale Idee mit Jennifer Rush verfallen bin, hier irgendwie zu eröffnen, die wichtigste Frage zuerst. Wie findest du die Haftbefehl-Doku?
0: Ah, okay, genau, lass uns das kurz besprechen. Ich habe sie natürlich gesehen. Werde mir aber aus exakt dem Grund zum Beispiel die Shireen David Doku nicht anschauen, weil es einfach ein krasser Elendsporn ist, so, ja. Also klar, ich fand es natürlich krass zu sehen, wie Haftbefehl sogar vor diesem Spiegel-Journalisten, der sich auch für ein ganz investigatives Genie hält, da Peps oder Koks zieht, so. Das ist natürlich krass, das zu sehen, wie dem Haftbefehl da die Nase weggeätzt wird und wie abgefuckt er ist und so, aber eigentlich ist es ein krasser ist ein krasser Elendsporno. Und wenn ich in dem Solarsystem von Haftbefehl irgendwas zu sagen gehabt hätte, hätte ich dem erzählt, Digga, diese Doku machen wir nicht. Das machen wir nicht. Aber der Typ ist halt einfach eine Sonne und um ihn rum gibt es nur Menschen, die von ihm abhängig sind und finanziell von ihm profitieren. Das ist ein krasses Ökosystem, in dem der einfach der fetteste Frosch im Teich ist, ja, und wenn man dem sagt, das machen wir nicht, dann fallen Gelder weg, dann werden Leute entlassen, dann kann man eben von der großen strahlenden Sonne Haftbefehl nicht mehr produzieren. Deswegen hat eigentlich gar niemand ein Interesse daran, dass es diesem Typen gut geht. Weil wenn es ihm gut geht, dann kommt er vielleicht drauf, dass er von Arschlöchern umgeben ist. Ja. Schwierig. Ich hoffe, es geht Aykut Anhan gut. Ich wünsche ihm eine neue Nase. Jetzt habe ich gehört, er spielt im Megapark auf Mallorca. I don't fucking know, wie das zustande kam. Es scheint ihm offenbar noch nicht richtig gut zu gehen.
1: Wir wissen es nicht. Ich muss sagen, diesen Deutsch-Rap, also zumindest den Zweig, der so populär geworden ist, dieses ganze Gangster und Straßen, ne, wie Aggro, was da alles gibt.
0: Ich sehe, du bist vom Fach.
1: Nee, eigentlich überhaupt nicht. Ich verfolge das aber trotzdem aus einem seltsamen Grund, verfolge ich das auch Haftbefehl. Ich muss sagen, bei Haftbefehl kann ich nicht sagen, was es ist, aber der Typ hat was, irgendeine Faszination. Also das wird ja oft gesagt, die Art, wie er singt und reimt und dann auch so, der scheint ja sehr groß zu sein. Und das, was du gerade angesagt hast, dass der eigentlich so gut ist, das blitzt in dieser Doku ab und an durch, vor allem in diesen Jugendaufnahmen. Aber trotzdem ist schon, also der Begriff Elendsporn ist schon ganz richtig, das Ganze so oft so hoch Glanz zu machen, ist eigentlich eine Werbung für statt gegen Koks.
0: Ja, wobei, genau, also ich will auch noch dazu sagen, ich fände das wirklich geil. Also wir hören jetzt von Haftbefehl 069, unfassbar geiler Beat. Das ist jetzt nicht so, dass ich mich darüber witzig mache oder irgendwie das, klar, natürlich ist es witzig, ey, als damals die Aggro-TV halt die Fresse-Geschichte mit ihm rauskam, wo er da einfach mit das Messer es glänzt, die Fresse sie glänzt, und dann kommt am Ende einfach einer mit einer Bazooka. Also da hat man Dinge im deutschen Musikfernsehen bzw. Internet gesehen, wo man gedacht hat, ach du Scheiße, was passiert hier denn jetzt? Das war natürlich auch irgendwie witzig, aber ich find's ernsthaft geil, so. Also, just saying.

0: sprechen wir es aus. Leider geil.
1: So richtig laut im Auto pumpen.
0: Also, der hat schon was Faszinierendes. Ja, hier ist mir jetzt wieder aufgefallen, das, was ihm ja auch oft unterstellt wird, ist, der hat so ein super Sprachgefühl.
1: Ja, voll. Der labert halt, wie im Small gewachsen ist, so. Das finde ich halt geil.
0: Naja, ich glaube, das klingt recht beiläufig, aber das wäre, glaube ich, super schwer zu kopieren oder nachzumachen oder überhaupt da in die Nähe zu kommen. Ne?
1: Also ja, deswegen ist es ja auch so unique und ich glaube, deswegen spricht es jetzt auch zu mir. Ich meine, ich bin jetzt kein ausgewiesener Rap-Fan oder so, aber eben viele Einflüsse, viele verschiedene musikalische Kulturen, die kommen auch in mir zusammen. So. Aber immer, wenn ich das Gefühl habe, es ist real, dann spricht es zu mir. So. Und das kann ein Haftbefehl sein, das kann eine Anarcho-Crust-Band namens Katharsis sein, das kann aus unterschiedlichen Ecken kommen. Wenn ich irgendwie Gänsehaut kriege und so das Gefühl habe, fuck, da meint jemand, was er sagt. Weil für mich spielen auch Lyrics eine große Rolle. Viele Leute achten zum Beispiel gar nicht so auf Lyrics. Ich kenne echt einige, die sagen, Musik findet den Weg zu mir nicht jetzt über Text oder so, ist ja bei mir auch nicht nur so, aber ich schreibe ja auch selber Texte und bin offensichtlich ein Mensch, der viel mit Text arbeitet und für den Text auch eine große Rolle spielt. Über Text wird ja auch viel vermittelt. Und wenn das irgendwie zu mir spricht und das Gefühl habe, da hat jetzt keiner einfach nur eine Scheiße zusammengeklöppelt, weil er glaubt, das verkauft sich gut, dann bin ich potenziell im Game.
0: Das ist bei mir ganz genauso. Also wenn der Text gut ist, ist es eigentlich völlig egal, was da für eine Musik drumherum passiert. Was jetzt nicht heißt, dass die Musik völlig egal ist. Ne? Also das andere kenne ich natürlich auch. Aber so ein Nebeneffekt, das betrifft euch so ein bisschen auch, also dich, mit guten Texten, Lyrics, Songtexten oder generell mit guten Texten aller Art. Das hat für mich auch immer so ein bisschen so eine, wie soll ich sagen, so eine leichte Schattenseite. Ich denke mir dann manchmal, mir ging es, wenn es jetzt um linke Kontexte geht, zum Beispiel um Billy Bragg Texte. Ich habe die Platten geliebt, es gab da auch eine Platte, da dachte ich immer, Mensch, mit so einfachen Worten das so auszudrücken, ne? Aber das lässt sich zurück mit dem Wissen, Mensch, es ist doch schon gesagt. Ja. Und zwar ganz einfach, so dass es jeder verstehen könnte. Und trotzdem kommt es in den allermeisten Köpfen nicht an, weißt du? Das ist immer das Traurige dabei. Es ist doch schon gesagt. Was braucht ihr denn noch?
1: Ja. Oh Mann, ja, da sprichst du was an. Alles ist ja, jedes Wort ist schon geschrieben, jede Wahrheit schon erzählt. Um mich mal selber zu zitieren. Ja, voll, vor Herausforderungen stehen wir alle.
0: Im Übrigen, hier fällt mir was ein, weil du dich gerade selbst zitiert hast. In einem nicht näher genannten Podcast hast du am Ende mal gesagt, da wurde nach Zukunft gefragt und so. Und dann hast du gesagt, du wärst gern so ein bisschen Role Model auch.
1: Das habe ich gesagt.
0: Na, so sinngemäß, ja. So als also eine weibliche für junge Frauen, für Frauen, so, ja, genau.
1: Ah, okay.
0: Dann darf ich, um etwas Positives zu sagen, ich weiß jetzt nicht, welche Größenordnung du angepeilt hast, aber es ist dir gelungen. Also zum einen hatte ich ja vorhin schon gesagt, hier habe ich ganz oft gehört, red doch bitte mal mit Elena. Und ich höre aber auch, ich merke auch so, wie ihr so in den Zeitgeist einsickert. Ich habe letztens bei einer Band, weil ich habe mir aufgeschrieben, wie die hießen, Schnuppe, sagt ihr das was?
1: Ja, sagt mir was.
0: Da habe ich die Formulierung gehört, so wie es früher niemals war. Mhm. Und ich habe im Uniradio Freiburg hat sich die Band das aus der Jugend ungefragt bemüßigt gefühlt zu sagen.
1: Ja.
0: Dass die Reichen zwar nicht auf die Guillotine, aber doch enteignet gehören.
1: Bin ich auch cool mit.
0: Ja, ja, du kennst sie bestimmt, oder?
1: Ja, ja, klar.
0: Wie fandest du diese Kritik zu Kaltental? Gut, nee, ich will jetzt nicht zwingen, irgendwie da was zu sagen, aber das war mir schon, wie soll ich sagen, manchmal, wenn Kritik versucht, vergeistigter zu sein als das, worüber sie redet, naja gut, kann ja auch eine Kunstform sein.
1: Was ich meine, ich bin mir schon dessen bewusst, dass mir 90% der Menschen, die über Musik schreiben, da draußen intellektuell gar nicht gewachsen sind. Dementsprechend erwarte ich da jetzt auch gar nicht eine großartige, auf Augenhöhe Auseinandersetzung über das, über was ich jetzt zum Beispiel texte. Das passt schon. Jeder hat da einfach jeder scheißt halt irgendwo rein und erzählt halt, was er von Dingen hält. In dem Moment, in dem ein Album in den Äther gespült wird, gehört es ja auch allen. Und dann kann jeder damit machen, was er will. Die einen finden es scheiße, die anderen finden es geil. That's the life of an artist, I guess. Aber mich persönlich juckt es jetzt nicht so extrem. Also ich finde es natürlich geil, wenn die Leute was geil finden. Und wenn dann jemand sagt, irgendwas ist scheiße, dann finde ich das jetzt nicht so geil. Ja klar, warum soll ich es geil finden, wenn jemand was scheiße findet, was ich mache? So, das ist ja, aber wen juckt's? Ich mache ja trotzdem, was ich mache. Und ich mache es weiter und ich mache es härter und ich mache es besser. Und ich mache es nicht anders, nur weil es irgendwer nicht geil findet.
0: Word. Genau, kann man nicht anders sagen. Naja, ich meine, das ist ja der Weg, den alle Kunst gehen muss. Ist sie einem in der Welt, gehört sie dir nicht mehr allein. Ich finde es ja auch super, okay. Also ich finde es eher irgendwie, wie soll ich denn sagen, irgendwie störend, wenn es so eine, das hat mich früher in der Schule immer gestört, wenn wir mussten wirklich Gedichte interpretieren und so. Und damals dachte ich schon, in der vierten Klasse, das kann doch für jeden was komplett anderes bedeuten, ist da auch okay.
1: Ja,
0: ne? Ja. Oder unsere Lehrerin damals, die, ich meine gut, keine Ahnung, was vermittelt werden sollte, sozusagen, das ist die eine Sache, die es da zu sehen gibt, das finde ich zu verkürzt, ist mir zu verkürzt.
1: Ja, vor allem ist es halt auch autoritär, also ich habe es zum Beispiel auch oft erlebt, dass wenn Leute, die dann tatsächlich auch schon zu mir dann herkommen, am Merch stand zum Beispiel und dann reden wollen über Texte und mich fragen zu Bezügen und so, wenn ich Bock habe, erzähle ich's, wenn ich keinen Bock habe, erzähle ich's halt nicht. Aber da fiel mir auf, dass Menschen teilweise Dinge ganz anders interpretieren für sich, wie ich sie jetzt intendiert habe. Und genau so muss es auch sein. Also ich finde es immer total crazy, wenn es halt eine Lesart gibt. Es gibt doch nichts Geileres, als dass man als Künstler, Künstlerin was erschafft, womit die Menschen dann das machen, was für sie gut ist und was zu ihnen spricht. Und wenn du bei Ich hab die Sonne explodieren sehen andere Assoziationsketten hast, als ich sie hatte, als ich diese Lyrics zum Beispiel geschrieben habe, dann ist es so, weil es nicht diese eine Lesart gibt, dieses eine Gefühl, das entstehen muss beim Lesen von gewissen Zeilen. Also jeder darf damit machen, was er will und sich raussuchen, was diese Texte für einen bedeuten. Und es gibt da nicht die Meta-Lesart, die ich dann erklären muss und sagen, nein, bei diesem Lied musst du genau dieses Gefühl und diese Metapher verstanden haben, ansonsten hast du das Lied nicht richtig verstanden. Was ist denn das für eine bourgeoise Lektürekreis-Interpretationsgeschichte? Das machen wir nicht. Das machen wir hier nicht.
0: Aber das passiert, es kommen Menschen zu dir und wollen mit dir über deinen Text.
1: Ja.
0: Oh, das finde ich, wenn ich jetzt so drüber nachdenke, ich würde mir das nicht trauen. Ich käme auf die Idee, ich finde das unheimlich intim, jemanden zu fragen, hör mal.
1: Ja, voll, genau. Also ich mache das deswegen auch nur, wenn ich Bock habe, so, weil ich empfinde das teilweise dann natürlich auch als übergriffig so. Ja, es fragt Leute zu fragen, die Text schreiben, die offensichtlich auch intimer emotionale in Text verwurschten, so dazu sagen, um was geht's denn da genau? Also keine Ahnung. Wahrscheinlich haben sie zu viel Porn geglotzt und glauben jetzt, ich mache mich jetzt für ihn emotional nackt oder so und man kann aus mir alles rauskriegen, wenn man nur danach fragt. Nein, fuck off. Also wenn ich das Gefühl habe, ich möchte drüber reden oder mir ist eine Person sympathisch, dann kann ich gern mal hier und da sagen, ach ja, ja, das und das hat da schon eine Rolle gespielt. Ja, aber wenn nicht, dann halt nicht. Also ich muss niemandem irgendwas erklären.
0: Ich finde es zum Beispiel super mutig, überhaupt mit Texten, egal welcher Art, an die Öffentlichkeit zu gehen. Und je persönlicher das wird, umso mehr Mut erfordert. Ich würde es nicht machen. Ich bin das, was man eine echoische Persönlichkeit nennt. Deswegen ist auch Radio das Medium meiner Wahl. In einem Video wirst du mich nie sehen.
1: Voll in Ordnung.
0: So, das schreit nach einem Brett an Musik.
1: Das schreit nach einem Brett.
0: Magst du was dazu sagen noch eben?
1: Nö, spricht, glaube ich, auch für sich. Wir hatten ja vorher Thema Wut. Wir hatten Thema Welt, Arsch, Brennen, roter Knopf. Ja, da gibt es eine Band, die das schon vor über 20 Jahren wahrscheinlich auch so gefühlt hat und ein geiles Album mit einem geilen Song rausgebracht hat, den wir jetzt anhören werden. Tragedy Vengeance.

0: Auch das großartig, Elena. Darf ich mal was weniger Schweres fragen?
1: Gerne.
0: Wenn du, was war denn das oder die besten Konzerte, auf denen du gewesen bist? So? Und wenn du in der Zeit reisen könntest, um irgendein Konzert zu sehen, welches wäre das?
1: Ach, das sind so Fragen, gell? Das sind so Fragen. Geile Konzerte. Gott, ich war auf so vielen Konzerten. Also wie gesagt, Life of Agony fand ich super. Aber das ist, ja. Aber würde ich wahrscheinlich, heute juckt es mich auch nicht mehr so. Also ich glaube, ich würde auch nicht mehr hingehen. Ja. Geile Konzerte. Geile Konzerte. Die vielleicht damals geil waren, aber ich würde vielleicht heute auch nicht mehr hingehen. Zum Beispiel, keine Ahnung, vor 20 Jahren so Agnostic Front in irgendeinem kleinen Arschclub in Stuttgart fand ich auch geil, aber würde ich jetzt heute, weiß ich auch nicht mehr, ob ich da hingehen würde. Und was auch so eine Band ist, die für mich vor allem als junges Mädchen total inspirierend war, waren zum Beispiel Skunk and Nancy. Da haben die Jungs immer gelacht, weil Skunk and Nancy, was ist das für eine Band? Ich fand es damals total crazy, halt eine starke Frau auf der Bühne zu sehen, die einfach alles abreißt und so eine Identifikationsfigur zu haben, wo man dann im Publikum stand damals und dachte, fuck, ich will das auch machen. So, also das waren so Konzerte, die für mich einfach auch sozialisatorisch wichtig waren. Ob es jetzt dann musikalisch der Oberhammer war, weiß ich jetzt zum Beispiel gar nicht mehr, aber es hat einen mega krassen Impact auf mich gehabt zu einer gewissen Zeit, wo einfach auch Musik und Rock und männlich dominiert ist und man als Mädchen und junge Frau wenig Identifikationsmöglichkeiten hatte mit starken Persönlichkeiten auf der Bühne. Deswegen sind wahrscheinlich für mich gewisse Bands wichtiger gewesen aus sozialisatorischen Momenten heraus, als jetzt nur aus einem rein musikästhetischen Moment heraus. Deswegen würde ich auch auf jeden Fall sagen, Skunk and Nancy, erste Konzerte waren super wichtig. Die hat mich einfach umgehauen. Alter, wenn die da im Publikum steht, wie so eine Statue und in jeder Tonlage einfach in perfekt intoniert ihren Stuff da singt und über Köpfe läuft. Wow, okay, fuck, das will ich vielleicht auch mal machen, dachte ich mir damals so. Ja, das waren so Geschichten.
0: Naja, egal wie man zu der Musik steht, ne, von Skunk and Nancy, sie ist eine beeindruckende Persönlichkeit.
1: Ja, pervers einfach. Richtig, richtig krass.
0: Und ja, also ich verstehe, was du meinst, das hängt vom Lebensabschnitt. Also ich zum Beispiel habe zumindest zwei Konzerte, die mir einfallen, die so losgelöst von Raum und Zeit sind, die ich wirklich mitnehme und dann auch immer zuerst nennen kann.
1: Welches?
0: Und ich habe auch eins, das ich gern gesehen hätte.
1: Habe ich auch.
0: Gern gesehen? Bitte?
1: Habe ich auch. Mir fällt auch eins ein, aber erzähl du erst.
0: Also, die beiden Konzerte, von denen ich sage, okay, und ich habe wirklich Tausende gesehen. Das war Fugazi, letzte Tour. Das war einfach so, nicht nur die Musik, das letzte Konzert war, oder die letzte Tour war 2000, ist das schon gewesen. Musikalisch fand ich das, was sie Ende der 80er, Anfang der 90er gemacht haben, eigentlich besser. Aber das war, du hast einfach gemerkt, dass denen das bitter ernst ist, weißt du? Die haben so, das ist manchmal die Ausstrahlung, die Leute haben. Und ein anderes Konzert, das hätte ich nicht erwartet, ist Baxter Dury, ich weiß nicht, ob du den kennst. Kannst du mal googeln, das ist der Sohn von Ian Dury, diesen Hit Me With Your Rhythm Stick, Pop-Rock-Sänger.
1: Ah, okay, ja, klar.
0: Die Musik, die er macht, ist Pop im weitesten Sinne. Die hat so ein, wegen dem Background, es mutet manchmal so französisch an. Der spricht so einen super breiten Cockney und ist auch, obwohl er reich groß geworden ist, ist das auch irgendwie trotz allem, das kriegen nur die Engländer hin, so Arbeiterklasse-Musik trotzdem. Der hat auch so Disco-Beats.
1: Ja, geil.
0: Das war in Köln, im Sonic, nee, ist auch egal, Blue Shell, glaube ich. Auf jeden Fall, der kommt rein und du denkst die ganze Zeit, du weißt echt nicht, was als nächstes passiert. Weißt du, der hat auch so eine Ausstrahlung, also da kann alles und das war super. Und gern gesehen hätte ich einfach Bob Marley.
1: Ja, geil.
0: Weil ich auch glaube, also ich bin jetzt nicht so, Reggae ist jetzt nicht meine Religion, aber so von der Ausstrahlung her, ne, so bevor das mit seiner Krankheit losging, sagen wir frühe 80er so auf dem Höhepunkt, das war ja, das muss einfach unglaublich gewesen sein. So, ne? So hat, das hatte schon auch so
1: weit. Ja, dieses Gefühl kann ich total nachvollziehen, weil genau so fühle ich mich zum Beispiel bei Black Sabbath. Das ist so eine Band, die, ich habe es ja auch auf die Liste geschrieben, aber ich entscheide gerade so spontan, was wir spielen und was nicht. Das ist auch eine mega wichtige Band für mich, so die ich einfach gerne live gesehen hätte, zu einer Zeit, in der es halt nicht komplett durchkommerzialisiert halt war, ja. Das muss halt ein krasser Impact gewesen sein. Also mein Vater hat mir das damals erzählt, der war in den 70ern auf sogar, glaube ich, dem ersten Deutschland-Konzert und hat halt erzählt, was das für ein crazy Impact damals war, weil die halt eine Musik erschaffen haben, die man noch nicht kannte. Also er hat dann erzählt, da kommt man in den Raum rein und da wäre musikalisch halt was passiert, was man so noch nie gehört hat und sofort wusste, das wird die Welt verändern, also die musikalische Welt zum Beispiel. So, und dieses Gefühl kann ich total nachvollziehen, wenn man Bands sieht, wo man weiß so, okay, ihr seid jetzt noch nicht Welt-Megastars, aber hier passiert gerade was, das wird die musikalische Geschichte verändern. Und ich bin dann auch komplett drauf abgeschmiert, also die Band ist auf jeden Fall, ich habe auch ein Black Sabbath-Tattoo.
0: Ja, welches, was?
1: Mit so einem Kreuz, okay. wo so ein Grabstein, wo Black Sabbath draufsteht, das ist schon, ja, geil. Born too late.
0: Die frühen Sachen auf alle Fälle, was ich am Black Sabbath mag, ist einfach auch so dieses Arbeiterklasse-Ding. Ich bin zum Beispiel großer, also ich bin, wenn ich jetzt mein Lieblingsbandmitglied von Black Sabbath wäre Geezer.
1: Ja, der wurde voll gemobbt, gell, der wurde voll gemobbt.
0: Ich kann das Auto, der hat seine Autobiografie selbst geschrieben und auch selbst eingesprochen, das kann ich nur empfehlen.
1: Ja, geil, habe ich noch nicht gehört. Ja, Geezer auch. Super Bassläufe, das finde ich bis heute auch witzig und wichtig. Ich hatte ja auch mal eine Doom-Metal-Band, Crestfallen Queen an der Stelle.
0: Gibt es nicht mehr?
1: Nee, gibt es nicht mehr. Also gibt es, glaube ich, schon, ich weiß nicht, ob oder nicht mehr. Ich bin ja irgendwann mal ausgestiegen, glaube ich, vor ein paar Jahren.
0: Okay.
1: Und dann haben die noch weitergemacht. Ich glaube aber nicht mehr, dass es die jetzt gibt. Genau, und da war es mir auch immer total wichtig, dass der Bass nicht unterbelichtet wird. Also, dass man nicht einfach nur irgendwelche Oktaven zur Gitarre spielt, damit es halt mehr bumst, sondern dass der Bass da autarke Geschichten macht und was sich tolle Bassläufe überlegt. Jetzt bei Berlin 2.0 war es ja dann auch so, als Petro, der heute Gitarre spielt, den Bass damals gespielt hat, dass der sich auch Sachen hat einfallen lassen auf dem Bass, die halt nicht einfach nur Begleitung sind, sondern eigenständige, dominierende Geschichten fabrizieren. Und das ist definitiv mega influenced von Geezer.
0: Hör ich denn eine gewisse Begeisterung für den Bass?
1: Ja, natürlich. Ich bin ein laufender Bass.
0: Das Witzige ist, also wir haben eine sehr bescheidene Reichweite, aber zumindest den Teil, den wir nachvollziehen können, wir haben so einen kleinen Verteiler, die beste Sendung, in 2025 war eine über Bassisten. Mhm. Also die ging wie geschnitten Brot. Also ging so, meine Lieblingsbassisten, das wären zum Beispiel Mike Watt von Minutemen oder Joe Lally von Fugazi, solche Leute. Aber ich finde auch den Bassisten von ABBA, diesen Live-Bassisten, den die hatten. Was darf dein Ding da?
1: Was von Aqua?
0: ABBA.
1: Ach so, Waterloo. ABBA.
0: Weißt du, was auf dem Ding da veranstaltet? Oktaven hoch, ja, und runter. Da ist, und ich mag so manche Reggae, auch nicht alles, aber so manche Wailers zum Beispiel. Keine Ahnung, wie der Bassist von denen jetzt hieß und ob das immer dasselbe war, aber es ist unglaublich.
1: Ja, aber schau mal, da sind wir uns einig. Ich finde es auch crazy. Klar, es gibt Bands, denen steht es gut, wenn der Bass halt vielleicht nicht so viel spielt. aber wenn es jemand kann und es sich auch anbietet für die Band, ich fände es immer geil, wenn der Bass nicht einfach nur Beiwerk ist, sondern ernst genommen wird als Instrument.
0: Absolut. Jetzt müssten wir aber mal kurz den Plan ändern und vielleicht doch erstmal einen Black Sabbath Song machen. Wäre das okay?
1: Ja, voll. Wir spielen jetzt Children of the Grave. Wahnsinnig toller Song. Wo ich mich auch zum Beispiel für die Produktionsweise interessiert habe, weil achtet mal drauf, was bei den Drums passiert und fragt euch dann mal, wie sowas zustande kam, weil es ja eigentlich gar nicht technisch möglich ist. Hört mal drauf.

0: So, ich gehe mal. Wir hatten es ja schon geschrieben hier im Chat nebenbei. Du meinst diesen Stereo-Effekt gemeint?
1: Ja, dieses Panning, also wie so dieser Drumroll so von links nach rechts läuft und man sich da, also klar, heute ist das jetzt kein riesen Gag mehr, weil man kann ja im Studio über digitale Produktion und alles ja 1000 Tracks an Drums aufnehmen und alles mögliche zaubern, aber ich habe mich damals auch schon gefragt, so ey, wie machen die das? Dieses da finden doch Sachen statt, die kann der live ja gar nicht machen. Ja, macht er ja auch nicht. Also der spielt das, der Bill spielt es ja gar nicht so live. Aber das fand ich schon spannend, wie damals schon auf diesen Songs, wo ich auch noch gar nichts verstanden habe und wo es auch nicht wusste, wie man Sachen aufnimmt oder so. Den Effekt fand ich einfach geil. Der hat mich gecatcht. Ja.
0: Na, ich finde so Stereo-Effekte auch super zum Teil, was man damit machen kann. Und ich mag es, wenn eine Band, wenn die irgendwie so Sachen auch links, rechts aufteilen auf den Kanälen. Mhm. Die frühen Hot Water Music, die haben das meisterlich verstanden. Die beiden Gitarristen, die haben so kleine Rhythmusfiguren und dann aber auch das ja relativ einfach, eine mehr rechts, eine mehr links. Und also ich finde, ja, da so entsteht Spannung.
1: Ja, man muss mit so Spielereien aber auch aufpassen. Ich meine, wir haben jetzt seit 2026 und es gibt so manche Sachen, die muss man auch nicht überstrapazieren oder die sind jetzt auch kein Gag mehr. Also ich meine, wenn Black Sabbath das damals gemacht hat, ist das halt revolutionär oder ist das halt was dann später extrem oft reproduziert wurde. Aber ich finde, man darf so Panning-Geschichten auch nicht überstrapazieren.
0: Naja, es ist schon oft so, da hast du schon recht. Also das ist dann beim zweiten und beim dritten, da muss man sich ja immer diesen Plagiatsvorwurf gefallen lassen. Aber es gibt halt immer mal so Ideen, ne, die ja, dann so voll hängen bleiben. Ich erinnere mich, da fällt mir zum Beispiel ein, diese Spraydose bei She's Lost Control.
1: Okay.
0: Joy Division.
1: Ja. Ach krass, ja. Genau, und so Sachen, ich glaube, deswegen hat mich auch Sabbath damals irgendwie gekriegt, weil ich da Dinge zum ersten Mal gehört habe, die ich davor noch nie gehört habe, die aber auch so raw und so direkt reingingen in mich, ohne Umweg. Ja.
0: Ja, manche Sachen kann man eben auch nicht erklären, ne? Warum Sachen zu einem sprechen und andere nicht.
1: Der Rest ist Geschichte, ne? Kann man nicht erklären.
0: So, wir hätten jetzt, wollen wir Katharsis machen?
1: Wir hören Katharsis, genau, Choose Your Heaven, finde ich nach wie vor, auch wegen des Textes, vor allem wegen des Textes, aber auch wegen der Brachialität und des musikalischen Impacts, das direkt in mich reingeht, eine geile Band, die es da jetzt auch wieder gibt.
0: Muss ich sagen, kannte ich vorher nicht.
1: Gar nicht?
0: Mhm, aber...
1: Ah, okay, ja. Man kennt ja nicht alles.
0: Richtig, geht auch gar nicht.
1: Genau, das... Der Song heißt Choose Your Heaven, such dir deinen Himmel aus. Geil existenzialistisches Motto, das ich persönlich auch versuche im Leben zu fahren. Man muss sich seinen Himmel selber aussuchen, ansonsten wird man blöde.

0: Ja, Elena, schon wieder fast vorbei. Aber ich muss sagen, ich muss mal ein Kompliment machen. Das ist eigentlich hier so eine typische 27FM Playlist. Ich meine, Seppelf und Haftbefehl und
1: normal.
0: Dann, ja, ich mag sowas ja auch, aber ich höre dann gelegentlich, das würde die Leute überfordern. Ne? Ich habe zum Beispiel auch überhaupt kein Problem mit so New Wave of British Heavy Metal Sachen. Ne? Also so frühe Judas Priest, so richtig, oder
1: klar, arschgeil.
0: Oder Accept, ne? Solche Sachen. Ne?
1: Ja, Mann, Metal Heart. Gibt so viel geilen Scheiß. Ey, deswegen ist es ja so fies, dass man da 10 bis 12 Lieder, die die eigene musikalische Sozialisation definieren. Ich glaube, ich spinne, ey. Da muss so viel rausfliegen. Klar war Iron Maiden wichtig, klar Judas Priest, klar, oh Mann. Gibt so viel geilen Scheiß, der da auf jeden Fall eine Rolle spielt, aber man darf ja nur 10 bis 12 und ja, was soll ich sagen?
0: Nun ja, ich kann dir anbieten, wenn du es möchtest und irgendwann mal die Zeit findest, wir können gerne eine Extended Version aufnehmen, nur heute schaffe ich es leider selber auch nicht, weil ich hinten dran noch was...
1: Ja, voll gerne.
0: Aber gern, also ich wäre bereit dazu, wenn du...
1: Ich bin auch bereit, immer bereit, allzeit bereit.
0: Ich habe so grüßen müssen in der Schule, ne?
1: Ja, genau, darauf habe ich gerade angespielt.
0: Das war mal ganz drollig beim Fahnenappell. Er war allerdings nicht so oft wie geglaubt und auch nicht jeden Tag.
1: Ja.
0: Nur zu Anlässen eigentlich. Und das war mal total witzig. Ernst Thälmann Oberschule angetreten zum Appell. Mit dem Gruß der jungen Thälmann Pioniere für Frieden und Sozialismus. Seid bereit. Immer bereit. Die piepsigen Stimmen.
1: Oh Gott.
0: Und dann, pass auf, jetzt kommt's. Und die Mitglieder der FDJ mit dem Gruß der Freien Deutschen Jugend. Yeah. Freundschaft. Und dann kam so.
1: Oh Mann.
0: Da war dann schon die Stimmbruchfraktion unterwegs. Das war, ja.
1: Freundschaft.
0: Ja, alle da irgendwie was zurechtgenuschelt.
1: Na genau. Klar.
0: Ich habe übrigens hier in China immer krasse Backflashes.
1: Ja, erzähl doch du mal, wie fühlt sich das an in China beim großen Vorsitzenden.
0: Da schaffen wir unsere letzten zwei Songs aber auch nicht mehr.
1: Bitte.
0: Nur ganz kurz, vielleicht können wir es ja an anderer Stelle mal breiter auswalzen.
1: Mhm.
0: Die Schulkinder tragen ja auch Schuluniformen, so ein bisschen wie ich das kenne. Es sind jetzt keine pomfortionösen Uniformen wie in Oxford, das wirkt auf uns manchmal wie Trainingsanzüge eher. Aber die haben auch schon ihre Schulfarben, so ein bisschen. Die haben lange Schule, gegen 5 werden die immer abgeholt. Sehe ich dann immer und die Eltern müssen die abholen. Da ist immer ein Getümmel um die Schulen herum und dann kommen die eben mit diesen roten Halstüchern.
1: Trigger!
0: Und ich weiß nicht aus welchem Grund, immer wenn ich eine große Gruppe Kinder sehe mit diesen Halstüchern, dann ist immer, ja, genau.
1: Wow.
0: So kommen.
1: Können wir jetzt, wir reden mal über Sozialismus und Weltrevolution in einem anderen Podcast, würde ich vorschlagen. Da haben wir jetzt keinen Platz.
0: Das können wir machen, ja. Insofern du mir zutraust, einen Beitrag leisten zu können.
1: Auf jeden Fall, hallo.
0: Ja, genau. Dann, aber lass uns noch...
1: Gibt ja auch Erfahrungswerte, die ich gar nicht habe. Hallo, bloß weil ich ein paar Bücher gelesen habe, habe ich noch nicht alles gecheckt.
0: Na doch, ich denke, zwei, drei Episoden könnte ich erzählen. Ich habe ja noch in der DDR gelernt. Also ich kenne noch blauen Kragen echt gehabt auch damals, ja. Aber Musik, Elena.
1: Genau, Musik. Wir hören jetzt von der Band In Solitude den Song Demons. Das ist eine schwedische Metalband, die es Anfang der 2000er irgendwann mal gegeben hat. Die gibt's nicht mehr, weil gute Bands lösen sich ja dann immer auf, weil sie sich entweder irgendwie verstreiten oder so gut sind oder ja, sich musikalisch in andere Richtungen bewegen. Ja, der Hendrik Palm von In Solitude macht mittlerweile seit einer Weile auch Solo-Stuff, den ich teilweise ganz geil finde, aber eben nicht mehr so geil, als diese Typen ihre Forces geshared haben in einer Band, die In Solitude heißt, die unfassbar geilen Metal gemacht hat, die es jetzt nicht mehr gibt. Auch so eine Show, die ich damals besucht habe, die extrem geil war, die ich gerne nochmal sehen würde heute In Solitude und zusammen damals mit Grave Pleasures. Damals noch Beast Milk, die haben ihren Namen dann geändert. Die waren zusammen auf Tour. Unfassbar geile Doppel-Headliner-Show. Wir hören jetzt

0: Leider ging das wieder so schnell vorbei, dass wir jetzt, um uns zumindest nicht überhastet verabschieden zu müssen, dann doch eine Minute haben stehlen müssen von In Solitude.
1: Voll okay. Ja.
0: Vielen Dank, hat mich sehr gefreut, hat großen Spaß gemacht.
1: Ebenso.
0: Was gibt es als Letztes?
1: Als Letztes würde ich sagen, spielen wir ein geiles Lied von der Band Dole. Auch eine Band, die mich live komplett zerfickt hat. Also auch mit Rien van Dorst als Frontperson. Krasser Impact einfach, wo man nur so denkt, ich will so sein wie du. What the fuck? Zerstöre mich! Genau so war das bei Dole damals. Und wir spielen, ich weiß nicht, wie man es richtig ausspricht. Wahrscheinlich spricht man es
0: Oveagnat, was ist das, Finnisch?
1: Ja, das ist halt jetzt die Frage. Wahrscheinlich Niederländisch. Weil das sind die ja her. Ah ne, guck mal hier. Oveagnat, irisch, Höhle der Katzen. So nämlich. Oveagnat.
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1: Ja, Eingang zur Unterwelt, aus dem am Samhain, also am Halloween, unheimlich gruselige Wesen hervorkommen. So nämlich. So nämlich sieht's aus, und das spielen wir jetzt, und das war auch ein Lied und eine Herzensband nach wie vor, die immer größer geworden sind, hoffentlich noch viel größer werden, und die ich schon gesehen habe, als sie noch ganz klein waren. toll. Tolle Band, tolle Liveband auch vor allem. Hau rein, geiler Abschluss.
0: Ja dann, tausend Dank, tschö mit Ö.

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2: Roland, der 5. Februar 2020. Kannst du dich noch erinnern?
3: Ich weiß, dass ich damals mit einer Gruppe bei mir aus der Universität auf dem Weg zu einer Exkursion nach Weimar war. Weimar liegt ja direkt neben Jena. Das heißt, ich war da irgendwie mit dem Regionalexpress oder irgendwie sowas unterwegs. Und ich hatte zwar gewusst, dass an dem Tag die Ministerpräsidentenwahl ist. Ich hatte auch mit Freunden vorher darüber gesprochen. Aber als ein vordringliches Thema, dass das jetzt irgendwie anders ausgehen könnte als erwartet, war das von niemandem vorgesehen. Für uns alle war das eigentlich eher eine Formsache. Dann kam dann irgendwann der Moment, in dem sich dann die Nachrichten bei mir auf dem Handy häuften von Leuten, die mich gefragt haben, sag mal, was macht ihr da eigentlich gerade in Thüringen? Und dann habe ich natürlich geschaut, habe meine Nachrichten-Apps rausgesucht und geöffnet und habe dann festgestellt, Moment mal, Bodo Ramelow ist gar nicht wieder Ministerpräsident geworden. Ich denke, das war wirklich so ein Moment der Wasserscheide einfach, weil an diesem Tag auch für mich ein Urvertrauen irgendwie aufgehört hat, dass zumindest auch in Thüringen, anderswo mag es anders sein, aber dass in Thüringen, wie an vielen anderen Orten in Deutschland auch, solche Dinge dann, wenn es hart auf hart kommt, einfach laufen. Aber so war es ja dann gar nicht, sondern es ist eben zu einem Extremfall gekommen. Es ist also ein unerwarteter Ministerpräsident geworden, was ja auch ein einmaliger Vorgang eigentlich ist, dass jemand zum Ministerpräsidenten gewählt wird, der vorher überhaupt nicht ernsthaft zur Debatte stand. Und das hat uns damals alle sehr verwundert. Und ich weiß auch noch, dass wir bei unserer Exkursion in Weimar, wir sollten eigentlich das damals relativ neu eröffnete Haus der Weimarer Republik besichtigen. Also wir haben das zwar besucht, aber so richtig an die Ausstellung kann ich mich dann auch nicht mehr erinnern, sondern wir haben über alles mögliche andere gesprochen natürlich, weil dieser Moment dann auch so prägend war und den ganzen Tag überschattet hat. Ich weiß auch noch, dass ich dann mit einem Freund in Weimar noch unterwegs war und einfach so eine allgemeine Ratlosigkeit sich breit gemacht hat, weil wir dachten, Ministerpräsident Kemmerich und diese instabile politische Situation, wie geht das denn jetzt bloß weiter?
2: Kein Wunder, in Bundesländern mit stabiler Mehrheit passiert sowas ja auch eigentlich einfach nicht. Da wird halt irgendwann gewählt und das Ergebnis von so einer Ministerpräsidentenwahl, das steht eigentlich schon vorher fest.
3: Das ist ja auch am Ende irgendwie der Gedanke hinter dem Parteiensystem, wie wir das in Deutschland haben. Und man wählt ja damit, dass man hinterher nicht bei der Wahl des Ministerpräsidenten im Parlament überrascht wird, wer dann da plötzlich steht. Aber das ist dann doch passiert und so entnahm ich dann den einschlägigen News-Apps die Nachricht, dass also Thomas Kemmerich anstelle von Bodo Ramelow diese Wahl gewonnen hatte. Überraschend, muss man dazu sagen. Und das war schon eine Zäsur, das war ungewöhnlich.
2: Ich glaube, für uns Millennials ist das so ein Tag wie der 11. September. Also gar nicht, weil diese Ereignisse irgendwie vergleichbar wären. Auch nicht, weil man sagen könnte, das eine war jetzt genauso schlimm wie das andere, auf gar keinen Fall. Aber jeder weiß noch, was er an dem Tag gemacht hat. Und jeder kann sich noch daran erinnern, wie er von dieser Angelegenheit erfahren hat. Und ich glaube, das ist auch einer der Gründe, warum wir hier diesen Podcast machen, weil man so viele Jahre später jetzt auch dann nochmal drauf zurückschauen kann und sich einfach angucken kann, was haben wir denn damals wirklich erlebt? Was ist da genau passiert?
4: Es geht um Thüringen.
5: Wahlvorschlag der Fraktion der AfD, 0 Stimmen. Abgeordneter Thomas Kemmerich, 45 Ja-Stimmen.
4: Ich schwöre, so wahr mir Gott helfe.
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0: Und damit herzlich willkommen zu unserer ersten Folge von Generalprobe, der Cast und sein Plot. In dieser Woche wollen wir uns die Grundlagen legen und uns erstmal ganz nüchtern anschauen, was ist damals passiert nach der Landtagswahl 2019, wie sahen die Monate vor dem 5. Februar aus, und um uns das anzugucken, haben wir uns zusammengefunden. Roland, wir haben eben schon gesprochen, du hast lange in Thüringen gelebt, außerdem bist du Politikwissenschaftler, du hast hier in Jena studiert.
1: Und du, David, du arbeitest heute als Journalist.
0: Richtig, und das heißt auch, mein Geschäft sind eher tagesaktuelle Infos. Die Geschichte nicht so besonders. Das heute Thüringen Bundesland ist, das weiß ich natürlich. Aber die Thüringer sind ja auch ziemlich stolz auf ihre ziemlich lange Historie. Und damit wir wissen, über was für ein Bundesland hier reden, würde ich vorschlagen, wir schauen uns die mal ganz kurz an. Und Roland, so alt ist Thüringen als Land eigentlich nicht, ne?
1: Thüringen wurde 1921 im Zuge einer Gebietsreform in der Weimarer Republik gegründet und hat dann aber eben nur bis zur Gleichschaltung überlebt, also bis 1933. Und das sind ja eigentlich nur 12 Jahre. Es gab davor schon diesen Überbegriff der thüringischen Lande im Heiligen Römischen Reich Deutscher Nation, aber da zerfällt das in unterschiedliche Fürstentümer. Und ich glaube, es sind 8 an der Zahl, ich kann mich jetzt auch täuschen.
0: Tatsächlich sind es genau 8, und das, Roland, erkennt man an der Zahl der Sterne im Thüringer Landeswappen. Die stehen nämlich für diese 8.
1: Wieder was gelernt. So, und nach 1933 verschwand Thüringen also von der Landkarte, tauchte dann noch einmal kurz 1946 bis 1953 auf und wurde dann in der DDR wieder von der Karte gestrichen. Da gab es dann das System der Bezirke.
0: Die aber völlig anders gegliedert waren. Also die mit den Grenzen der alten Landkreise und der alten Länder überhaupt nichts zu tun hatten.
1: Genau. Also 1953 bis 1990 war Thüringen sozusagen nicht mehr der Begriff. Und nach 1990 wurde Thüringen dann wieder neu aus der Taufe gehoben, aber schon wieder in leicht veränderten Grenzen. Das heißt, Thüringen ist vielleicht klangvoll als Name, aber eigentlich als Verwaltungseinheit ein eher übers Knie gebrochenes Konstrukt, könnte man fast schon sagen. Man muss auch sagen, Thüringen hat als Gebietsreform in der Weimarer Republik so schlecht funktioniert, dass man die anderen Gebietsreformen, die man sich auch noch vorgenommen hatte, dann deshalb nicht umgesetzt hat.
0: Man erkennt daran schon, und ich finde, das sollte man auch erwähnen, Thüringen war bis 1990 nur einen extrem kurzen Zeitraum wirklich demokratisch. Eigentlich schon ein paar Jahre nach der ersten Gründung, so Ende der 1920er, haben erst Linke versucht, Thüringen zu so einer Räterepublik nach sowjetischem Vorbild zu machen. Und später haben dann Rechte ihren Mustergau daraus gemacht.
1: Und da gibt es dann auch noch eine historische Parallele, die dann nach dieser Wahl von Kemmerich zum Ministerpräsidenten ständig aufgemacht wurde, auf Protestveranstaltungen, aber auch teilweise in der Presse. Und das ist die Tatsache, dass Anfang 1930 mit der Baum-Frick-Regierung die NSDAP in der Weimarer Republik erstmals in einer Landesregierung vertreten war, und zwar mit 2 Regierungsposten. Und das ist etwas, was uns in dieser Geschichte noch häufiger passieren wird. Das sind so Symbolismen, das sind so doppelte Böden, die alle sehr in dieser Landesgeschichte verwurzelt sind.
0: Heute ist Thüringen ein relativ kleines Bundesland. 2 Millionen Einwohner, also wenig im Vergleich zu 82 Millionen Menschen in Deutschland. Außengrenzen gibt's keine. Und das war auch der Zustand, den die CDU nach 1990 vorgefunden hat, als sie das Land nach der Wende regieren wollte. Mittelmäßige Voraussetzungen sozusagen. Trotzdem, und damit steigen wir jetzt in unser heutiges Thüringen ein, hat die CDU bis 2014 hier die Landesregierung geführt. Mit insgesamt 4 Ministerpräsidenten, bevor es dann ein Linker wurde, Bodo Ramelow. Der war damit auch der erste linke Ministerpräsident in Deutschland überhaupt. Und das war eigentlich auch schon eine Überraschung in diesem ja doch eher konservativen Bundesland Thüringen. 2014 bis 2019 hatte Ramelow dann auch eine eigene Mehrheit, Rot-Rot-Grün, also SPD, Linke und die Grünen haben zusammen regiert, und nach der Landtagswahl 2019 war damit dann Schluss. Ramelow und die Linken waren zwar noch stärkste Kraft, Ramelow war auch relativ beliebt, aber wenn man davon ausgeht, dass niemand mit der AfD koalieren will, hätten Linke und CDU zwingend zusammenarbeiten müssen, um irgendwie noch eine Mehrheit zustande zu kriegen, und die CDU wollte das damals wirklich überhaupt nicht.
1: Das ist eigentlich sehr interessant, weil Bodo Ramelow kein Linker ist, der jetzt ein Schreckgespenst für die meisten CDUler wäre. Zumindest behaupte ich mal, dass in Westen ein weiter Teil der CDU-Angehörigen dort von dem, was sie mitgekriegt haben, was in Thüringen so vor sich ging, mit Bodo Ramelow als Person kein großes Problem gehabt haben dürften. Die Politik, die Bodo Ramelow vertreten hat, war eher so eine sozialdemokratische. Da war eigentlich nichts dabei, was jetzt abschreckend gewesen wäre für die meisten Christdemokraten oder die meisten Konservativen, dass man mit diesen Menschen nicht irgendwie eine gemeinsame Grundlage für Zusammenarbeit findet in dem bürgerlichen Milieu. Aber die CDU hat nun einmal mit ihrem Unvereinbarkeitsbeschluss kategorisch ausgeschlossen, dass man mit der Linkspartei zusammenarbeitet. Und das Problem war, dass auch gerade die Thüringer CDU daran nicht rütteln wollte. Jedenfalls ist dieses Patt, was sich da gebildet hatte, im Grunde genommen auch von den konservativen Kräften ganz wesentlich mit nach vorne getragen worden, weil man ja gar keine Alternativen mehr hatte. Das ist wieder diese typische Ausschließeritis. Keiner will mit irgendwem koalieren und am Ende koalieren dann die miteinander, die noch übrig bleiben.
0: Ich glaube, um diese Aversion der CDU gegen Bodo Ramelow zu verstehen, muss man den Osten verstehen. Auch um zu kapieren, warum Ramelow auf der anderen Seite so beliebt und erfolgreich war. Die Linke hat in den neuen Bundesländern einfach immer ein anderes Standing gehabt als im Westen. Woran liegt das? Die ist eben Nachfolgeorganisation der SED. Einerseits eine Partei, mit der viele Leute in der DDR ja auch zufrieden waren, aber andererseits war diese Sozialistische Einheitspartei Deutschlands auch die Partei, die die DDR 40 Jahre lang regiert hat. Und zwar auch, indem Wahlen manipuliert und Andersdenkende unterdrückt wurden. Dazu kommt dann noch, das gilt zumindest für die späten Jahre der DDR, dass dieses sozialistische Wirtschaftssystem irgendwann einfach nicht mehr funktioniert hat. Den Menschen hat es also an Meinungsfreiheit gefehlt, aber auch einfach an Waren des täglichen Bedarfs. Das könnte auch der Grund sein, warum diese rote Sockenkampagne der CDU in beiden Wahlkämpfen gegen Ramelow so einen Erfolg hatte, den, glaube ich, im Westen so keiner richtig verstanden hat.
1: Man darf dabei nicht vergessen, dass Hannelore Kraft zum Beispiel damals in Nordrhein-Westfalen mit einer rot-grünen Minderheitsregierung mit Unterstützung auch durch die Linkspartei regiert hat, zumindest für 2 Jahre. Dann hat der Landtag sich selbst aufgelöst, dann wurde neu gewählt und dann hatte sie eine reguläre Mehrheit mit SPD und Grünen. Diese Kampagnen, das war eigentlich aussichtslos im Rest von Deutschland. Natürlich hatte man in der Öffentlichkeit viele Reibungspunkte mit der Linkspartei und die Linkspartei hatte intern auch ganz viele Reibungspunkte und Positionssuchen. Aber eine kategorische Ablehnung dieser Partei auf einem Niveau, wie wir das heute erleben, mit der AfD zum Beispiel, mit der Brandmauer, das war das damals auf keinen Fall. Es gab damals auch immer wieder Bemühungen, dass das große Projekt der Zukunft sein sollte, Rot-Rot-Grün im Bund zu ermöglichen. Das war ein Traum, der sozusagen auch seinen Ursprung und sein Testlabor in Thüringen gesehen hat. Es gab in Berlin, in der Landesvertretung in Thüringen, damals regelmäßig Veranstaltungen. Ich erinnere mich noch sehr lebhaft. Ich war damals Praktikant im Bundestag an einen rot-rot-grünen Glühweinabend in der Landesvertretung Thüringen, mit dem man also versucht hat, Werbung zu machen für dieses Modell, um das eben auch im Bund irgendwie interessant zu machen. Aus heutiger Sicht ist das so weit weg, dass es eigentlich ganz interessant ist zu sehen, wie wir da auch hingekommen sind.
0: Natürlich gibt es 2 sehr zentrale Themen, wo es massive Differenzen zwischen Linkspartei und den bürgerlichen Parteien, zum Beispiel der CDU, gibt. Man muss allerdings sagen, diese Themen, Israel zum Beispiel, also der Nahostkonflikt, die NATO, das sind Dinge, die ich gar nicht bespielen muss, wenn ich Landespolitik mache und bei denen die Linke, zumindest in Thüringen, ja auch eigentlich immer eher entspannt war. Da könnte man auf die Idee kommen, Ramelow wäre eigentlich der perfekte Kandidat für einen Kompromiss zwischen CDU und Linken gewesen. Christ, engagiert, zum Beispiel auch bei der Aussöhnung mit Israel und sicher kein NATO-Fan, aber auch keiner, der da um jeden Preis raus wollte. Die CDU hat das trotzdem nie mitgemacht. Lass uns diese Person Bodo Ramelow mal anschauen, um den vielleicht besser zu verstehen.
1: Bodo Ramelow ist ein eher unauffälliger Typ, so ein bisschen gemütlich. Ich würde sagen, normal groß, mit ziemlich starken Geheimratsecken mittlerweile, einer eckigen Brille, einem eigentlich, finde ich, immer ganz gemütlichen Gesichtsausdruck. Ist eigentlich Gewerkschaftsfunktionär, hat lange Zeit bei Karstadt gearbeitet, zusammen damals noch mit Volker Bouffier, der dann später Ministerpräsident von Hessen geworden ist. Das ist aber eher Zufall. Und ist dann in den 90er Jahren nach dem Mauerfall nach Thüringen gegangen. Und dann wurde aus dieser Gewerkschaftsfunktionärskarriere nach und nach eine politische Karriere. Der war dann auch sehr bald im Thüringer Landtag 1999 und ist dann da auch zu einem beliebten Politiker geworden und ist dann ab 2014 zum ersten Mal Ministerpräsident von Thüringen gewesen.
0: Damit sind dann auch noch weitere Spieler hier auf unser Feld gekommen. Unser Podcast trägt ja den Untertitel Der Cast und sein Plot. Und Ramelow hatte dann, nachdem er seine CDU-Vorgängerin Christine Lieberknecht abgelöst hatte, einen neuen politischen Gegenspieler, nämlich Mike Moring. Der kommt im Gegensatz zu Ramelow nicht aus dem Westen, sondern ist so ein richtiges Wendegewächs. 1990 hat er sich erstmal im sogenannten Neuen Forum engagiert. Das war so eine Bürgerplattform, die vor allem ganz viele DDR-Zöpfe abschneiden wollte, aber sonst eigentlich wenig gemeinsame politische Ziele hatte. Und als dieses neue Forum dann in den Grünen aufgegangen ist, ist Moring zur CDU. Erst als Kommunalpolitiker und dann später ist er in den Landtag eingezogen und sogar Generalsekretär geworden. 2008 wurde er dann auch noch Fraktionsvorsitzender und 2014 beerbte Moring sogar Christine Lieberknecht beim CDU-Vorsitz. Mit einer Besonderheit, das erste Mal waren CDU-Vorsitzende in Thüringen in der Opposition. Aus der wollte Moring dann 2019 gegen Ramelow antreten und schon vor der Wahl, auch nochmal am Wahltag, hat er gesagt, vielleicht müsse man auch über eine Duldung von den Linken nachdenken. Das ist quasi so ein Schritt zwischen Opposition und Juniorpartner, oder?
1: Duldung bedeutet, dass bei einer Minderheitsregierung oder bei einer Regierung mit wechselnden Mehrheiten sich eine Partei bereit erklärt, im Grunde genommen wie in einer richtigen Koalition, zumindest bei einzelnen Themen, die dieser Partei auch wichtig sind, immer mit der Regierung zu stimmen. Das sind natürlich nicht so feste Vereinbarungen wie bei einer Koalition und da ist auch die Fraktionsdisziplin nicht so hoch. Also da ist nicht immer sichergestellt, dass alle auch so, wie sie vorher angekündigt haben, dann auch abstimmen werden. Es ist insgesamt eine etwas instabilere Variante, das muss man einfach sagen.
0: Und auch diese etwas instabilere Variante hat die CDU damals ausgeschlossen und damit war für denjenigen, der bei der Wahl ja unterlegen war, nämlich Mike Moring, eigentlich klar, okay, Ministerpräsident werde ich jetzt hier wahrscheinlich nicht. Möglicherweise hat ihn das so ein bisschen zerknirscht zurückgelassen, damit man sich jetzt vorstellen kann, wie dieser Mann zerknirscht guckt. Das ist ein relativ großer, relativ schmaler Mann mit dunklen, lockigen Haaren und einer persönlichen Tragödie, die er kurz vor dieser Landtagswahl damals 2019 durchgemacht hat. Da war er nämlich an Krebs erkrankt. Der ist in Jena behandelt worden. Mit Erfolg. Zwischendurch hatte er dann auch mal eine Glatze und ich finde, wenn man ihm so ins Gesicht schaut, dann merkt man einfach, dass der von dieser Erkrankung und der daraus folgenden Therapie relativ gezeichnet war. Das ist eine Tragödie, über die er später auch mal gesprochen hat mit Bodo Ramelow, dessen Sohn auch in Jena in der Klinik gegen Krebs behandelt wurde.
1: Und das zeigt aber eben auch wieder, wie klein und eng vernetzt alles in unserem Spiel hier ist. Das ist natürlich auch wieder Zufall, aber bei einem Bundesland mit unter 2 Millionen Einwohnern kennt in einem gewissen Rahmen jeder jeden. Und das gilt eigentlich für alle unsere Figuren. Die sind sich alle irgendwann schon mal begegnet und sie begegnen sich auch wieder. Und viele von denen stehen auch in zwischenmenschlichen Beziehungen in irgendeiner Art. Und die spielen da in die Politik auch hinein in einem Ausmaß, das eigentlich unüblich ist auf Landesebene.
0: Einer, der das tatsächlich gar nicht so sehr tut, ist Thomas Kemmerich von der FDP. Der ist erst so in den Nullerjahren in die Politik gegangen und er hat später mal von sich gesagt, es habe einfach daran gelegen, dass die SPD kommunal in Thüringen kurzen Zeitraum relativ erfolgreich war und ihm das halt nicht gepasst hat. Dann ist er der FDP beigetreten und hat da Politik gemacht. Vorher war er eigentlich Unternehmer. Der hat nach dem Ende der DDR aus Aachen kommt, diese staatlich organisierten DDR-Friseursalons übernommen und hat da die heute vielleicht noch dem ein oder anderen bekannte, auch nach wie vor existierende Friseurkette Masson draus gemacht. Außerdem hat er sich bei den Weimarer Uhrenwerken versucht. Das wird später nochmal einen ganz kurzen Anklang finden, was das damit auf sich hatte. Aber das ist Thomas Kemmerich aus Aachen. Und ich würde sagen, Roland, das ist derjenige von unserem Cast hier heute mit wirklich dem auffälligsten Aussehen.
1: Thomas Kemmerich ist auf jeden Fall eine Erscheinung. Thomas Kemmerich ist groß. Thomas Kemmerich ist eher breit gebaut, gibt sich auch gern breitbeinig und trägt meistens eher hellere, eher auffälligere Anzüge. und als sein Markenzeichen eigentlich fast immer Cowboystiefel dazu.
0: Außerdem hat er eine Glatze. Damit hat er sogar Werbung gemacht vor der Landtagswahl 2019. Da hat er nämlich auf seinen Plakaten damals draufgeschrieben, die einzige Glatze, die in Geschichte aufgepasst hat, das noch als kleines Anekdötchen am Rande dazu. Wir kommen zu jemandem, der keine Glatze trägt, der allerdings, behaupten auch viele andere, eine wirklich sehr entscheidende Rolle in diesem Theaterstück damals von 2020 spielt. Und das ist Björn Höcke, der Thüringer AfD-Chef.
1: Björn Höcke ist wirklich so eine Gestalt, die kennt man ja auch in der ganzen Bundesrepublik. Björn Höcke ist eigentlich das Symbol der besonders extremen AfD. Er hatte damals in Thüringen ab 2015 die AfD im Grunde genommen erst auf diesen extremen Rechtskurs gebracht, den sie vorher in dem Maße eigentlich gar nicht ausgeübt hat. David, woran lag das?
0: Da müssen wir uns, glaube ich, die Geschichte der AfD angucken. Die AfD hat sich ja 2013 gegründet und war erstmal so eine Oppositionsbewegung zu Merkels Euro-Rettungspolitik. Der Euro war in der Krise, weil mehrere südeuropäische Euro-Länder überschuldet waren. Merkel hat den inhaltsschweren Satz gesagt, scheitert der Euro, scheitert Europa. Und die AfD war eine Partei, hauptsächlich am Ende aus Wirtschaftsprofessoren, die das eben anders gesehen hat. Da schwang immer auch so ein bisschen Nationalismus mit, aber vor allem so ein wirtschaftlicher Nationalismus nach dem Motto, wir regeln hier unsere Dinge selber. Und in den Folgejahren gab es in der AfD mehrere so Schwünge nach rechts. Dann gab es Vorsitzendenwechsel und die Partei hat sich dann im Laufe der Zeit, ich denke, das kann man so sagen, radikalisiert. Und da gab es einen, nämlich den Thüringer AfD-Vorsitzenden Björn Höcke. Dem war das dann immer noch nicht genug. Der hat 2015 auch vor dem Hintergrund der Flüchtlingskrise zusammen mit noch einem anderen AfD-Funktionär in Erfurt die sogenannte Erfurter Resolution verabschiedet und damit den Flügel gegründet, also den rechten Parteiflügel der ja ohnehin schon stark nach rechts gerückten AfD. Dieser Flügel, den gibt's heute nicht mehr. Und zwar deswegen, mutmaßlich zumindest, weil er durch die Selbstauflösung einem Verbot zuvorgekommen ist. Der Bundesverfassungsschutz hat nämlich irgendwann gesagt, dass dieser Flügel völkisch sei. Völkisch ist wieder so ein Wort, das müssen wir erklären. Normalerweise gibt's ja selbst unter sehr konservativen, auch migrationskritischen Politikern grundsätzlich immerhin nach außen hin so ein Konsens, dass alle Menschen erstmal gleichen Wertes und gleich auf diese Welt kommen und dann hängt es von unterschiedlichen Faktoren, Herkunft, Erziehung, Kultur und sowas ab, was aus denen wird. Menschen, die völkisch denken, sehen das anders. Die gehen, und da muss man jetzt ein bisschen aufpassen, welches Vokabular man benutzt, davon aus, dass es am Ende, um es krass zu sagen, unterschiedliche Menschenrassen gibt, die eben nicht gleichwertig sind, zumindest schwingt da immer so eine gewisse Ungleichwertigkeit mit und die am besten an ihre Scholle, sprich ihren Staat gebunden bleiben, weil wenn man die vermischen würde, dann gäbe es ja Unfrieden. Das ist völkischer Nationalismus, der dem Flügel zugeschrieben wurde, wie ich finde, zu Recht. Wir kommen zurück zu unserem Thema, nämlich 2020 in Thüringen. Bodo Ramelow, Mike Moring und Björn Höcke haben unterschiedliche Ziele und Bodo Ramelow hat sich offensichtlich überlegt, er würde gerne eine Minderheitsregierung bilden, beziehungsweise ist natürlich vorher auch verhandelt worden und Rot-Rot-Grün sollte als Minderheitsregierung fortgesetzt werden, die dann mit wechselnden Mehrheiten regieren muss. Ramelow wird an diesem Tag allerdings nicht zum Ministerpräsidenten gewählt, sondern ein Vierter, und zwar Thomas Kemmerich. Und das hat dann nach außen hin irgendwie wirklich jeden überrascht, ne?
1: Am Wahlabend war damals ziemlich noch unklar, ob die FDP es überhaupt in den Landtag schafft. Am Ende lag es dann an 70 Stimmen, die dann doch noch da waren, die ausgereicht haben, dass die FDP in den Landtag eingezogen ist. Das war deshalb so lange unklar, weil dann einzelne Bezirke nochmal ausgezählt wurden als eine Wahlbezirke, um eben sicherzugehen, dass die Zahlen auch genau stimmen, eben weil es da um so kleine Stimmanzahlen ging. Und das ist schon eine Ironie der Geschichte, dass ausgerechnet der Kandidat der Partei, die also so knapp nur reingekommen ist, dann anschließend auch Ministerpräsident wurde.
0: Zwischendurch stand ja auch ein paar Mal im Raum, dass die FDP es eben nicht schafft. Also während dieser Auszählung war sie dann auch mal wieder ganz kurz knapp unter 5% und wäre da nicht reingekommen. Ich finde es ohnehin ein ganz spannendes Thema. ich fand das damals so ein bisschen willkürlich. Man hat dann geguckt, okay, wo könnte es sein, dass man nochmal neu auszählen muss, weil es irgendwelche Fehler gab. Mein Eindruck ist ehrlicherweise immer, wenn es so knapp ist, dann muss man halt alles nochmal auszählen. Dann ist es eben so, weil ich finde, da bleibt immer so ein Geschmäckle zurück, dass es möglicherweise ja doch anders gewesen sein könnte. Eingedenk auch der Tatsache, dass wenn die FDP damals nicht reingekommen wäre, dass auch die Mehrheitsverhältnisse völlig verändert hätte, hätte es nämlich wieder für Rot-Rot-Grün gereicht.
1: Am Ende waren die Ergebnisse, dass die Linke 31% hatte, also stärkste Kraft war, die AfD 23%, danach die CDU mit 22%, dann kommt die SPD mit 8% und Grüne und FDP dann jeweils mit 5%. Und wäre die FDP nicht reingekommen, hätte man im Grunde genommen die alte Koalition einfach weiterführen können. Und dieses Neuauszählen von Stimmen ist ein Streitthema, das ist im Grunde genommen so alt wie die große parlamentarische Demokratie. Wir hatten das Thema ja jetzt auch gerade wieder mit der Bundestagswahl und dem Bündnissacher Wagenknecht, dem BSW, auf der Suche nach den verbliebenen wenigen tausend Stimmen, die also nur gefehlt hätten, damit das BSW über die 5%-Hürde gesprungen wäre. Man muss dabei immer überlegen, auch aus der demokratietheoretischen, aber auch aus der juristischen Perspektive, muss auch die Politik mit sich ins Gericht gehen, wie groß der Vertrauensverlust in die Demokratie ist, wenn solche Neuauszählungen dann zu anderen Ergebnissen führen. Ich denke mal, es ist ausgeschlossen, sowohl in Thüringen als auch jetzt im Bund, dass wir es da mit irgendwie organisiertem Wahlbetrug oder irgendetwas in der Art zu tun haben. Aber es ist natürlich schon so, dass viele Menschen dann den Eindruck gewinnen, dass das System vielleicht gar nicht funktioniert, wenn aufgrund von ganz normalen Fehlern, die Menschen eben machen. Wir haben in Deutschland auf Landes- und auf Bundesebene eben auch aus gutem Grund keine elektronischen Wahlen. Das heißt, die Wahlen werden händisch ausgezählt und die Ergebnisse werden dann mit sehr altmodischen Systemen zu einer Wahlzentrale übermittelt. Da passieren Fehler. Das ist irgendwo auch Teil des Ganzen. Andererseits, wie groß kann die Streuweite da schon sein? Wir reden wirklich von einer sehr kleinen Fehlertoleranz, aber wir reden auch in beiden Fällen von sehr kleinen Zündern an der Waage, ob eine Partei eben noch reinkommt oder nicht.
0: Das ist vielleicht auch das, was von diesen 70 Stimmen am Ende überbleibt. Es ist ja viel nochmal gezählt worden. Und ja, es sind Fehler passiert, aber man muss auch sagen, groß waren die Fehler nicht. Hätte es einen organisierten Wahlbetrug gegeben, wäre der in dem Moment aufgefallen und hätte wahrscheinlich deutlich größere Ausmaße angenommen. Also im Endeffekt fand ich das zwar damals frustrierend, dass nicht nochmal neu gezählt wurde, aber ich muss auch sagen, am Ende war es auch ein Beleg dafür, dass dieses System ganz grundsätzlich funktioniert, mit dem Thomas Kemmerich da in den Thüringer Landtag eingezogen ist.
2: Wir müssen jetzt mal zurückkommen, Roland, auf unseren 5. Februar 2020 und zwar konkret auf diesen Wahlgang, auf diese Wahlhandlung erstmal. Es gibt drei Wahlgänge insgesamt, die vorgesehen sind. Funktioniert so, in den ersten beiden Wahlgängen braucht man eine echte Mehrheit. Das heißt, man braucht die Mehrheit der Stimmen des Landtags. Bei 90 Sitzen, die damals im Landtag zu vergeben waren, wären das 46 gewesen. Und im dritten Wahlgang reicht dann eine einfache Mehrheit. Warum ist das so? Geht es ganz einfach darum, Sicherheit zu schaffen, dass, auch wenn es irgendwie nicht so richtig funktioniert, ein neuer Ministerpräsident gewählt werden kann, dass kein Vakuum zurückbleibt. Und in den ersten beiden Wahlgängen sind damals angetreten Bodo Ramelow, der das Ziel hatte, eine Minderheitsregierung zu bilden, dem also klar war, er wird es hier nicht werden, und Christoph Kindervater, der Kandidat der AfD, der allerdings eben nicht AfD-Parteimitglied war, sondern Bürgermeister aus irgendeiner 400-Seelen-Gemeinde in Thüringen. Und der ist es auch nicht geworden. Es gab in den Wahlgängen 1 und 2 einfach für keinen der beiden Kandidaten genug Stimmen. Im dritten Wahlgang, also der, wo dann einfach derjenige mit den meisten Stimmen gewinnt, ist dann zusätzlich noch Thomas Kemmerich angetreten. Auf diesen dritten Wahlgang schauen wir jetzt.
0: Es stehen zur Wahl Ramelow, Kemmerich und Kindervater, der Kandidat der AfD. Und über die Option, wie es jetzt weitergehen könnte, ist in den Vortagen ein paar Mal spekuliert worden. Was wäre, wenn die AfD nicht für ihren eigenen Kandidaten, der ohnehin nicht AfD-Mitglied war, stimmt, sondern zum Beispiel für Kemmerich stimmt und ihm damit ins Amt verhilft? Das lief ein paar Tage vorher, das weiß ich noch, im Radio, dass das eine Option ist. Und wie es genau ausgegangen ist, diese dritte Abstimmung, ich würde vorschlagen, das hören wir uns jetzt einfach mal an.
3: Ich gebe die Anzahl der abgegebenen Stimmen bekannt. Abgegebene Stimmzettel 90, gültige Stimmzettel 90, Enthaltungen. Eine auf den Wahlvorschlag der Fraktion Die Linke, der SPD, Bündnis 90, die Grünen, Drucksache 7-204. Für Abgeordneten Bodo Ramelow stimmten 44 Stimmen. Wahlvorschlag der Fraktion der AfD in Drucksache 7-240, Herr Christoph Kindervater, 0 Stimmen. Wahlvorschlag der Fraktion der FDP, Drucksache 7-242, Abgeordneter Thomas Kemmerich, 45 Ja-Stimmen.
0: Ja, und da hört man schon, da ist es unruhig geworden im Thüringer Landtag. Thomas Kemmerich ist tatsächlich Ministerpräsident geworden in dem Moment. Er hat die Wahl auch sofort angenommen. Und das war offensichtlich von einigen nicht so erwartet worden. Man kann sagen, jetzt gehen die Ereignisse eigentlich Schlag auf Schlag und es geht wirklich total schnell an diesem Tag. Zunächst mal, Thomas Kemmerich sagt dann, er nimmt die Wahl an, vergisst dabei noch sein eigenes Mikrofon anzuschalten. Dann spricht er die Eidesformel und dann wird er beglückwünscht. Es ist ganz interessant zu sehen, wer da wie vorgeht. Fast schon ikonisch ist ja der Blumenstraußwurf der damaligen linken Fraktionschefin Susanne Hennig-Welzow, die ihm den Blumenstrauß vor die Füße geworfen hat. Und dann ist es ganz interessant, wer hat Blumen dabei, wer hat keine dabei.
1: Ich denke, da sieht man schon, es ist müßig, darüber zu spekulieren, wie geplant oder nicht geplant das ganze Vorgehen war. Aber ich glaube, dass eben einige dabei waren, die eben darauf spekuliert haben, die gezockt haben, die sich überlegt haben, es könnte ja passieren. Und dann sind wir die lachenden Dritten und können dann in der medialen Öffentlichkeit diesen Sieg auch für uns erklären. Und ich denke, dass das auch der Plan gewesen ist. Was, finde ich, wirklich sehr auffällig ist, ist die allgemeine Verwirrung im Landtag. Ist dieser kurze Tumult, der da passiert. Und auch wie im Grunde genommen das Gesicht von Bodo Ramelow in sich zusammenfällt. Und überhaupt diese sehr kurzen, direkten Reaktionen, die man auf den Landtagsaufnahmen gut erkennt. Wir verlinken euch das in den Shownotes. Bevor sich alle wieder fangen und dann eben, ich will nicht sagen, dass der politische Zirkus dann wie normal weitergeht, aber man merkt, dass Politiker da wirklich mit einer ernsthaft unerwarteten Situation konfrontiert worden sind.
0: Auch ganz interessant finde ich so eine Szene am Rande. Da legt ein Parteifreund von Bodo Ramelow dem sichtlich geknickt reinschauenden Ramelow so ganz kurz einen Moment die Hand auf den Rücken, offensichtlich um ihn irgendwie zu trösten. Ich glaube, in dem Moment haben ganz viele Menschen in diesem Landtag über zwei Dinge nachgedacht. Erstmal, wie ist der Status quo? Aber auch, was hat das jetzt für Auswirkungen? Was gibt das für ein Echo? Ich glaube, wir nähern uns dem Ganzen jetzt mal am besten andersherum, als man es eigentlich erwarten würde. Der Status quo kriegen wir später. Da ist nämlich auch ganz viel von diesem Verfassungsthema auch noch dabei. Lass uns erstmal über die unmittelbaren politischen Auswirkungen in Deutschland reden. Und ich glaube, Roland, die waren gewaltig, oder? Das kann man so sagen.
1: Tatsächlich, das ging sehr, sehr schnell. Wie ich ja eingangs schon berichtet hatte, war also bei mir privat auch ganz schnell von Menschen, die sich vorher noch nie für Thüringen interessiert haben, sofort die Frage da, was ist da los, was soll das und was passiert jetzt? Also erstmal so eine große Ungewissheit, die sich dann aber auch sehr schnell paarte mit Wut, und zwar Wut gegen eben die FDP. Und wie das dann eben häufig in der Politik so ist, eben nicht jetzt gegen die Thüringer FDP und Thomas Kemmerich, sondern eben gegen die FDP in ganz Deutschland. Und das führte dann wiederum dazu, dass natürlich auch innerhalb der FDP sehr, sehr schnell dann eine ziemlich große Ratlosigkeit eingetreten ist, weil die natürlich alle überhaupt nicht wollten, was da gerade geschah, aber alle aus der Nummer jetzt auch erstmal nicht mehr rausgekommen sind. Und in der Bundespolitik ist das Ganze dann ja so weit eskaliert, dass dann zu dem Zeitpunkt auch die Koalition im Bund auf der Kippe stand, ernsthaft gefährdet war, weil zu dem damaligen Zeitpunkt die SPD auch nicht ganz glücklich war mit der Großen Koalition, wie sie damals lief, und dann der CDU eben die Pistole auf die Brust gesetzt hat und gesagt hat, wenn ihr jetzt mit denen zusammenarbeitet, dann ist das Ende der Koalition.
0: Die einen sagen, die SPD hätte da fast schon einen Ausweg gesucht, aber man muss natürlich auch sehen, in ganz vielen Bundesländern waren CDU und FDP auch miteinander am Regieren. Und die SPD hätte es tatsächlich ihrer Wählerklientel wahrscheinlich eher schlecht verkaufen können, dass man mit einer Partei in anderen Bundesländern koaliert, die in Thüringen mit der AfD zusammenarbeitet. Dieses Thema
2: koalieren und mit welcher Partei. Das würde ich jetzt gern, Roland, nochmal ganz kurz aufgreifen.
0: Weil was passiert in dem Moment, in dem Thomas Kemmerich Ministerpräsident wird? Alle anderen Minister aus der Vorgängerregierung sind sofort aus dem Amt. Die gibt's einfach nicht mehr. Diese Ministerämter sind in dem Moment unbesetzt und die Ministerien werden von den Staatssekretären geführt. Was dann allerdings im weiteren Verlauf passiert ist, ist, dass Teil dieser Staatssekretäre gar nicht mehr zur Arbeit erschienen sind, weil die auch überhaupt keinen Chef mehr hatten. Die waren ja überhaupt nicht darauf vorbereitet. Und Kemmerich hat dann noch händeringend gesagt, er möchte auf jeden Fall eine Koalition der bürgerlichen Mitte führen und hat die SPD, die Grünen und die CDU zu Verhandlungen eingeladen, auch um die Ministerien halt möglichst schnell wieder besetzen zu können. Aber wurde dabei im Grunde dann von der Geschichte und den Ereignissen total überrollt, nämlich von diesen politischen Beben.
1: Das zeigt sich dann vor allen Dingen, da werden wir auch später noch zu kommen, in der Reaktion der Bundesregierung, die ja auch im Grunde genommen völlig hilflos da steht. Und am Ende gipfelt es dann darin, dass Angela Merkel auf einer Pressekonferenz in Südafrika sich dazu äußert, was ja an sich schon ein ungewöhnlicher Vorgang ist. Normalerweise sprechen Regierungschefs auf Auslandsreisen nicht über Innenpolitik, es sei denn, es gibt eine akute Krise. Und das war also in dem Moment wichtig genug, dass Merkel sich also im Ausland dazu geäußert hat und dann eben sagte, sei ein unverzeihlicher Vorgang.
2: Da gibt es natürlich mit Sicherheit unterschiedliche Meinungen drüber. Um uns selber eine zu bilden, hören wir doch in die Sätze von Merkel damals mal ganz kurz rein.
4: Da dies absehbar war in der Konstellation, wie im dritten Wahlgang gewählt wurde, muss man sagen, dass dieser Vorgang unverzeihlich ist und deshalb auch das Ergebnis wieder rückgängig gemacht werden muss. Zumindest gilt für die CDU, dass die CDU sich nicht an einer Regierung unter dem gewählten Ministerpräsidenten beteiligen darf.
2: Es gab auch allerheftigste Reaktion in der Bundesrepublik. Du hast es eben schon mal ganz kurz angerissen, Roland. Das hätte politisch wirklich fast auch die Stabilität der damaligen Bundesregierung ins Wanken gebracht. Warum genau und wie die das Problem dann gelöst und diese Kuh vom Eis gekriegt haben, darüber sprechen wir in der nächsten Folge. Wir können jetzt die Leute nicht einfach nur so mit einem Cliffhanger hinterlassen, Roland. Nochmal ganz kurz, warum das wichtig ist, dass man sich mit den Ereignissen von damals auch jetzt nochmal auseinandersetzt.
1: Die Kemmerich-Wahl rührt an die Grundfesten unserer Demokratie. Und zwar nicht, weil es nicht in Ordnung wäre, dass ein Landtag in freier Wahl einfach irgendeinen Ministerpräsidenten wählt, sondern weil das das ganz grundlegende systemische Problem ausweist, was denn passiert, wenn das, was die Bevölkerung sich in der Wahl wünscht, am Ende aufgrund von persönlichen Streitigkeiten, von politischen Intrigen oder eben auch von systemischen Fehlern sich so umsetzt, dass das Gegenteil dabei rauskommt und was das für die Zukunft unserer Demokratie bedeutet, auch über Thüringen hinaus.
2: Da ist, glaube ich, dann in den Folgejahren in die Richtung auch einfach noch richtig viel passiert. Mit den Ereignissen unmittelbar nach Kemmerichs Amtsantritt beschäftigen wir uns dann hier in 2 Wochen. Das bedeutet am 19. Februar die nächste Folge Generalprobe mit Roland von Kinzel und David Simon. An dieser Stelle schon vielen, vielen Dank fürs Zuhören und bis in 2 Wochen.

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2: Hallo. Guten Abend, liebe Kinder. Ich möchte euch eine Geschichte von Onkel Theo erzählen. Aufgeschrieben hat sie der Schriftsteller Martin Eppertz und lesen wird sie der Schauspieler Peter Rauch. Onkel Theo erzählt vom Kaugummi.
3: So, liebe Kinder, sagte Onkel Theo, heute werdet ihr mal wieder was lernen.
2: Die Kinder setzten sich auf Onkel Theos grünes Sofa und spitzten die Ohren.
3: Also, sagte Onkel Theo, der Kaugummi.
2: Und er kratzte sich am Kopf.
3: Bestimmt habt ihr schon einmal einen Kaugummi gesehen. Das ist so ein kleines Ding. Manchmal ist es eine Kugel, manchmal ist es ein Streifen und es sieht gar nicht aus wie ein Stück Gummi. Erst wenn man den Streifen in den Mund steckt und darauf herumkaut, wird richtiger weicher Gummi daraus. Und dann kann man ihn wieder aus dem Mund nehmen und allerhand Unfug damit anstellen. Aber man kann auch nützliche Dinge damit machen, wie zum Beispiel Sport treiben. Sport ist nämlich gesund und darum äußerst nützlich. In Amerika finden jedes Jahr im Sommer die großen Kaugummi-Meisterschaften statt. Eine der vielen Disziplinen ist das Kaugummi-Wettkauen. Beim Kaugummi-Wettkauen muss jeder so viele Kaugummis in den Mund stecken, wie er nur kann. Und wer die meisten Kaugummis gleichzeitig kaut, hat gewonnen. Leider gewinnen dabei immer die, die das größte Mundwerk haben. Na, das ist nicht ganz gerecht, aber so ist das Leben. Außerdem gibt es das Kaugummi-Weitspucken. Wer sein Kaugummi am weitesten spucken kann, hat gewonnen. Und noch schöner ist das Kaugummi-Ziehen. Bei diesem Spiel braucht man zwei Mannschaften. Es ist so ähnlich wie Tauziehen. Der einzige Unterschied ist, dass man kein Seil, sondern einen Kaugummi nimmt. Und daran ziehen beide Mannschaften so lange, bis eine Mannschaft nachgibt und umfällt. Und die Mannschaft, die nicht umgefallen ist, hat gewonnen. Man kann noch viel mehr machen mit einem Kaugummi. Wisst ihr, wozu Kaugummis noch gut sind?
2: Die Kinder schüttelten den Kopf.
3: »Ach, das wisst ihr bestimmt«, sagte Onkel Theo. »Man kann große Kaugummiblasen machen, aber psst, das soll man nämlich eigentlich nicht. Und ich erzähl euch auch, warum. Einmal hat ein Junge einen Kaugummi gekaut und gepustet, schon hatte er eine wunderschöne Kaugummiblase vor dem Gesicht, die größer war als ein Tennisball. Der Junge pustete immer weiter und die Blase wuchs und wuchs. Sie wurde so groß wie ein Fußball. Der Junge pustete und pustete. Bald war die Blase größer als eine Wassermelone. Der Junge pustete und pustete noch einmal kräftig, bis die Kaugummiblase so groß war wie ein Heißluftballon. Und plötzlich vom Boden abhob. Sie flog gut und gerne 50 Meter hoch und der Junge hing unten dran. Da kam eine Krähe und pikste mit ihrem Schnabel in den Fesselballon. Die Kaugummiblase platzte und der Junge fiel herunter. Zum Glück hatte jemand die Feuerwehr gerufen und so landete der Junge nicht auf dem harten Boden, sondern im ausgebreiteten Sprungtuch. Das war gerade noch mal gut gegangen. Nur die Krähe hatte jetzt den ganzen Kaugummi im Gesicht. Ja, sie ärgerte sich ziemlich und flog zeternd davon. Und jetzt wisst ihr, warum man keine Kaugummiblasen machen soll. Weil sich dann die Krähen ärgern. Und das wollt ihr doch nicht, oder?
2: So ein Quatsch, riefen die Kinder.
3: Was? Fragte Onkel Theo. Quatsch nennt ihr das? Und euch soll ich noch mal was erzählen?
2: Doch weil die Kinder sehr darum baten, sagte Onkel Theo.
3: Na, also gut, vielleicht ein anderes Mal. Aber für heute ist Schluss.
2: Und das sagt nicht nur Onkel Theo. Das sagt auch der Schauspieler Peter Rauch und wünscht euch allen eine traumhafte gute Nacht.

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1: Hallo und herzlich willkommen zu Radio Goethe. Ich bin Arndt Peltner. Heute wird es lauter und härter in der Sendung. Einfach mal so. Tolle Playlist fürs Trainieren. Am Anfang ein älterer Song von Megaherz. Dein Herz schlägt.

Richthofen war eine Band, die mit der neuen deutschen Härte hochgespült wurde. War richtig gut, aber existierte nicht lange. Nun ein richtig guter Song von Lindemann. Knallt einfach gut, finde ich. Altes Fleisch, die Playlist findet ihr unter radiogoethe.org.

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0: Einer meiner Lieblingssongs von Eisbrecher, verrückt von ihrem 2012er Album Die Hölle muss warten. Nun eine Band, die aus Dresden kam, The Ancient Gallery mit Very Hard To. Dafür luden sie Kamikaze 52 ein.
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dk.com Car Crash Music for Now People. Das war ein Nebenprojekt von Jürgen Engler von den Krupps. Ich habe Jürgen letzte Woche in Austin getroffen. Dort lebt er. War schön, mal in aller Ruhe zu plaudern. Und hier sind die Krupps mit ihrem neuen Song Will nicht muss.

Hallo, meine Hayes kamen aus meiner Heimatstadt Nürnberg. Serial Cased von ihrem 95er Album. Tolle, kraftvolle Platte. Leider waren die Verkäufe für ihr Major-Label nicht zufriedenstellend. Die Band löste sich auf. Ihr Sänger Joe Evans Cialo wurde später Berliner Kulturreferent. Eine weitere tolle Band aus der Zeit waren Sun aus Mönchengladbach, hier mit Kyle.

Voodoo Cult war eine grandiose Band um Philip Boer. Dazu kamen hervorragende Musiker wie Mille Petruzza von Creator und Dave Lombardo von Slayer. Das war Albert is a Headbanger. Accept feiern ihr 50-jähriges Bestehen. Mit der Band bin ich quasi aufgewachsen. Hier mal ein Doppelpack.

0: von Accept und ihrem Teutonic Terror zu Kamikaze 52, danach noch Rammstein. Das war's für heute. Vielen Dank fürs Zuhören. Ihr findet mich unter radiogoethe.org. Tschüss, euer Arndt Peltner.
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